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2: Ich bin Thomas Brock. Nach der Sturzflut im Grenzgebiet zwischen Nepal und China bergen Retter immer mehr Tote. Nach neuen Angaben der nepalesischen Polizei sind mindestens 389 Menschen ums Leben gekommen. Mehr als 1300 Menschen werden noch vermisst, darunter auch einige deutsche Touristen.
3: Die Bilder sind wie aus einem Katastrophenfilm. Die ganze Region liegt unter dickem Schlamm. Dörfer und Infrastruktur sind zerstört. Erste Untersuchungen deuten auf einen gewaltigen Abbruch von Eis und Felsen hin. Dadurch könnte sich ein Fluss aufgestaut haben. Als die Blockade brach, wurden enorme Wassermassen freigesetzt. Die Armee hat derweil damit begonnen, hunderte Überlebende auszufliegen, darunter auch Ausländer. Auch der Dalai Lama zeigte sich heute bestürzt. Das Oberhaupt des tibetischen Buddhismus sprach allen Betroffenen sein Mitgefühl aus. Aus Bangkok, Carola Frenzen.
2: Die Fraktionen von Union und SPD schließen Änderungen am Rentenkonzept der Koalition nicht aus. Kein Gesetz gehe so aus dem Bundestag, wie es hineinkomme, sagte Unionsfraktionschef Frei bei einer gemeinsamen Klausurtagung in Münster.
4: Der Koalition stehen turbulente Wochen bevor. Die 3 Landtagswahlen könnten CDU und SPD durchrütteln. Parallel dazu will die Regierung ihr Reformpaket umsetzen und hier gibt es noch Streitpunkte, vor allem bei der Rente mit 63. Die soll abgeschafft werden, doch daran gibt es intern Kritik. Es könnte auf Ausnahmen hinauslaufen für alle, die nicht in der Lage sind, länger als 45 Jahre zu arbeiten, wegen des harten Jobs oder der Gesundheit. Das Treffen in Münster soll die Fraktionen zusammenschweißen und Vertrauen schaffen, damit die Regierung stabil bleibt. Thomas Bremser, Redaktion.
2: Bei einer Gewalttat an einer Schule in Gosen-Neuzittau in Brandenburg sind eine Frau und ein Mann getötet worden. Ein Verdächtiger wurde vorläufig festgenommen. Die getötete Frau soll seine Ex-Freundin gewesen sein. Zunächst gab es Gerüchte um eine Amoktat an der Schule, was sich aber nicht bestätigte. Der SC Freiburg ist souverän in die Ligaphase der Fußball-Conference League eingezogen. Die Freiburger setzten sich im Playoff-Rückspiel gegen den FC Motherwell mit 4:1 durch. Schon das Hinspiel in Schottland hatte der SC mit 3:1 gewonnen. Zum Wetter, die aktuelle Vorhersage des Deutschen Wetterdienstes. Heute wechselnd bewölkt und zunächst vom Südwesten bis in die Mitte, später dann überall teils kräftige Schauer und Gewitter, vor allem im Süden mit Unwetterpotenzial. Höchstwerte 22 bis 29, im Südosten bis 32 Grad. Morgen am Samstag im Nordwesten viele Wolken und immer wieder Regen, im Süden und Osten auch sonnige Abschnitte und nur einzelne kurze Schauer bei Werten von 21 bis 27 Grad.
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5: Achtung auf der A5, Darmstadt Richtung Heidelberg. Zwischen Zwingenberg und Bensheim ragt ein Baum auf die rechte Spur. Bitte fahrt hier besonders vorsichtig. Und die A3, Frankfurt Richtung Würzburg. Zwischen dem Frankfurter Kreuz und Frankfurt Süd gab es einen Unfall. Bitte fahrt auch hier vorsichtig. Und zu guter Letzt die A67, Darmstadt Richtung Mannheim. Zwischen Gernsheim und Lorsch gab es ebenfalls einen Unfall. Bitte fahrt auch hier besonders vorsichtig.
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3: Ich bin Thomas Brott. Bei der katastrophalen Sturzflut in der Gebirgsregion zwischen Nepal und China sind laut jüngsten Angaben der nepalesischen Polizei 389 Menschen ums Leben gekommen. Zuletzt war von 359 Toten allein in Nepal die Rede. China hat bisher 3 Tote bestätigt. Dort hatte die Flut unter anderem einen Grenzübergang schwer getroffen. Hunderte Menschen werden noch vermisst. Auch deutsche Touristen sind darunter. Der Absturz einer Germanwings-Maschine in den Alpen mit 150 Toten ist auch nach mehr als 10 Jahren juristisch noch nicht abgeschlossen. Vor Gericht wird heute in Braunschweig in einem neuen Verfahren um zusätzlichen Schadenersatz gestritten. Hinterbliebene fordern bis zu 110.000 Euro vom Staat.
4: Der Co-Pilot hat die Maschine damals bewusst zum Absturz gebracht. Zu diesem Ergebnis kommen die offiziellen Untersuchungen. Ein Arzt hatte 2 Wochen vorher eine mögliche Psychose festgestellt. Die Lufthansa zahlte den Hinterbliebenen mehrere 10.000 Euro, einige fordern noch Geld vom Staat. Denn der ist verantwortlich für die flugmedizinischen Untersuchungen der Crew. Die hätte der Co-Pilot gar nicht bestehen dürfen, sagen die Kläger. Thomas Bremser, Redaktion.
3: Die UEFA bereitet im Streit um einen gescheiterten WM-Investorendeal ein Strafverfahren gegen FIFA-Präsident Infantino vor. Der Europäische Fußballverband verlangt dafür von der FIFA und beteiligten Finanzinstituten die Herausgabe von Dokumenten. Das geht aus einem Schreiben an ein Gericht im US-Bundesstaat Florida hervor.
5: Damit eskaliert der Machtkampf zwischen dem Europäischen Fußballverband und dem FIFA-Boss. Verdacht auf untreue Geschäftsbesorgung, so der Vorwurf gegen Infantino, den der UEFA-Präsident den europäischen Verbänden heute in Monaco im Detail erläutert hat. Was nichts anderes bedeutet als, jetzt soll Infantino auf juristischem Weg gestürzt werden. Wenn er verurteilt würde, könnte ihn das laut UEFA sogar ins Gefängnis bringen. Thomas Thonfeld, Sportredaktion.
3: Der FC Bayern München trifft in der Fußball-Champions-League-Gruppenphase daheim unter anderem auf den diesjährigen Finalisten Arsenal London. Das ergab die Auslosung in Monaco. Auswärts warten auf den FCB auch Atletico Madrid und Manchester United. Borussia Dortmund trifft auf Inter Mailand und ebenfalls auf Arsenal. RB Leipzig bekam schwierige Gegner in Real Madrid und Manchester City sowie Manchester United zugelost. Der VfB Stuttgart trifft unter anderem auf Inter Mailand, Atletico Madrid und Galatasaray Istanbul. Zum Wetter, die aktuelle Vorhersage des Deutschen Wetterdienstes. Heute wechselnd bewölkt und zunächst vom Südwesten bis in die Mitte, später dann überall teils kräftige Schauer und Gewitter, vor allem im Süden mit Unwetterpotenzial. Höchstwerte 22 bis 29, im Südosten bis 32 Grad. Morgen am Samstag im Nordwesten viele Wolken und immer wieder Regen, im Süden und Osten auch sonnige Abschnitte und nur einzelne kurze Schauer bei Werten von 21 bis 27 Grad.
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6: Im Moment gibt es keine Meldung über Verkehrsstörung. Wir wünschen eine gute Fahrt.
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4: Es gibt nichts Vergleichbares in Deutschland oder auf europäischer Ebene. Es ist das Fest für die Kulturschaffenden und es ist einzigartig und gigantisch.
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1: Ich bin Thomas Rockt. Nach der Sturzflut im Grenzgebiet zwischen Nepal und China bergen Retter immer mehr Tote. Nach neuen Angaben der nepalesischen Polizei sind mindestens 389 Menschen ums Leben gekommen. Mehr als 1300 Menschen werden noch vermisst, darunter auch einige deutsche Touristen.
2: Die Bilder sind wie aus einem Katastrophenfilm. Die ganze Region liegt unter dickem Schlamm. Dörfer und Infrastruktur sind zerstört. Erste Untersuchungen deuten auf einen gewaltigen Abbruch von Eis und Felsen hin. Dadurch könnte sich ein Fluss aufgestaut haben. Als die Blockade brach, wurden enorme Wassermassen freigesetzt. Die Armee hat derweil damit begonnen, hunderte Überlebende auszufliegen, darunter auch Ausländer. Aus Bangkok, Carola Frenzen.
1: Mehr als 10 Jahre nach dem Absturz einer Germanwings-Maschine in den Alpen beginnt heute in Braunschweig ein neuer Prozess um zusätzliches Schmerzensgeld. Hinterbliebene fordern bis zu 110.000 Euro vom Staat. Im März 2015 war eine Germanwings-Maschine auf dem Weg von Barcelona nach Düsseldorf in den französischen Alpen abgestürzt. 150 Menschen kamen ums Leben. Ermittlungen ergaben, dass der damalige Co-Pilot das Flugzeug absichtlich gegen einen Berg gesteuert hatte. Nach Überzeugung der Kläger ist die Flugtauglichkeit des Co-Piloten damals nicht ausreichend überwacht worden. Die Auslosung der Ligaphase der Fußball-Champions League hat den deutschen Clubs überwiegend machbare Aufgaben beschert. Nur für RB Leipzig kommt es hart. Der BVB muss lange Reisen machen.
3: Für Borussia Dortmund stehen dabei Reisen ins mehr als 4000 Kilometer entfernte Baku in Aserbaidschan zu Sabah FK und zum Vorjahresüberraschungsteam aus Norwegen Bodø Glimt an. Auf Bayern München wartet ein Auswärtsspiel bei Atletico Madrid an jenem Ort, wo auch das Endspiel stattfinden wird. Auf dem Weg dorthin dürfte der englische Meister FC Arsenal in der Ligaphase der stärkste Gegner sein. Reihenweise attraktive Gegner erhielt RB Leipzig. Neben dem Gastspiel bei Real Madrid geht es auch zu Manchester United und der VfB Stuttgart bekommt es unter anderem mit Galatasaray Istanbul zu tun. Dirk Zeitler, Nachrichtenredaktion.
1: Der SC Freiburg ist souverän in die Ligaphase der Fußball Conference League eingezogen. Die Freiburger setzten sich im Playoff-Rückspiel gegen den FC Motherwell mit 4:1 durch. Schon das Hinspiel in Schottland hatte der SC mit 3:1 gewonnen. Zum Wetter, die aktuelle Vorhersage des Deutschen Wetterdienstes. Heute wechselnd bewölkt und zunächst vom Südwesten bis in die Mitte, später dann überall teils kräftige Schauer und Gewitter, vor allem im Süden mit Unwetterpotenzial. Höchstwerte 22 bis 29, im Südosten bis 32 Grad. Morgen am Samstag im Nordwesten viele Wolken und immer wieder Regen, im Süden und Osten auch sonnige Abschnitte und nur einzelne kurze Schauer bei Werten von 21 bis 27 Grad.
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4: Guten Morgen zusammen, volle Motivation jetzt.
5: Ja, es ist schon Freitag.
4: Ja, siehste?
5: Siehste, und der August ist auch schon wieder fast rum. Kommt gut rein in diesen Freitagmorgen mit Michael Patrick Kelly und The One.

0: gerade schon gesagt, hochmotiviert, oder? Starten wir in den letzten Tag der Arbeitswoche.
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2: Ja, musst du sehen, dass ich fitter bin später, weil ich will euch nicht unbedingt gewinnen lassen. Aber wenn ihr gewinnt, dann gibt's eine FFH-Tasse und den hochoffiziellen Titel Schlaumeier der Woche für euch. Und wir alle lernen wieder was dazu. Unser Quiz mit den verrückten Fragen. Letzte Woche war Guten Morgen Hessen-Reporter Daniel Granitzny im Ring für uns gegen Ben aus Frankfurt für euch. Und Julia war Quizmasterin.
0: Was ist dem 17-jährigen Amerikaner Wolf Kukier im Sommer 2019 gelungen während eines Praktikums? A. Er hat den Gewinn des Unternehmens verdoppelt. B. Er hat einen bis dahin unbekannten Planeten entdeckt. Oder C. Er hat entdeckt, dass die Firma Geldwäsche betrieben hat. Mehrere führende Angestellte wurden daraufhin festgenommen.
3: C.
0: Du sagst die Geldwäschenummer.
3: Ich sag die Geldwäschenummer, so ist es ja.
0: Weil das du gelesen hast oder weil das öfter mal vorkommt, als man denkt, oder?
3: Weil ich tatsächlich mein Tätigkeitsbereich liegt in diesem Fenster.
2: Oh, das heißt, du weißt das.
3: Nee, ich habe da so eine Vorahnung.
2: Es wäre natürlich jetzt ein leichtes, wenn ich mich auf C einfach draufhänge und wir uns die Tasse teilen. Mache ich aber nicht. Ich halte gegen und sage B.
0: B, er hat einen bis dahin unbekannten Planeten entdeckt.
2: Ja, das ist der Cookie-Komet. Oder so.
0: Okay, also der Planet heißt tatsächlich Toy 1338b.
2: Ist nicht dein
0: ist
2: Ernst.
0: Ist fast siebenmal so groß wie die Erde.
2: Jawohl!
0: Wurde während des Praktikums von Wolf Kukier bei der NASA entdeckt.
2: Ein Praktikum hat er gemacht,
0: ja,
2: geil.
0: Einen 1300 Lichtjahre entfernten unbekannten Planeten.
3: Wahnsinn.
0: Er hat das entdeckt durch eine Unregelmäßigkeit auf Satellitenbildern.
2: Unfassbar. Granny hat eine Runde gewonnen.
0: Ja.
2: Ey, jetzt hängt natürlich die Latte hoch für mich später. Neue Runde, neue Frage, 7:15.
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8: Ich bin Thomas Rock. Nach der Sturzflut im Grenzgebiet zwischen Nepal und China bergen Retter immer mehr Tote. Nach neuen Angaben der nepalesischen Polizei sind mindestens 389 Menschen ums Leben gekommen. Mehr als 1300 Menschen werden noch vermisst, darunter auch einige deutsche Touristen.
9: Die Bilder sind wie aus einem Katastrophenfilm. Die ganze Region liegt unter dickem Schlamm. Dörfer und Infrastruktur sind zerstört. Erste Untersuchungen deuten auf einen gewaltigen Abbruch von Eis und Felsen hin. Dadurch könnte sich ein Fluss aufgestaut haben. Als die Blockade brach, wurden enorme Wassermassen freigesetzt. Die Armee hat derweil damit begonnen, hunderte Überlebende auszufliegen, darunter auch Ausländer. Aus Bangkok, Carola Frenzen.
8: Mehr als 10 Jahre nach dem Absturz einer Germanwings-Maschine in den Alpen beginnt heute in Braunschweig ein neuer Prozess um zusätzliches Schmerzensgeld. Hinterbliebene fordern bis zu 110.000 Euro vom Staat. Im März 2015 war eine Germanwings-Maschine auf dem Weg von Barcelona nach Düsseldorf in den französischen Alpen abgestürzt. 150 Menschen kamen ums Leben. Ermittlungen ergaben, dass der damalige Co-Pilot das Flugzeug absichtlich gegen einen Berg gesteuert hatte. Nach Überzeugung der Kläger ist die Flugtauglichkeit des Co-Piloten damals nicht ausreichend überwacht worden. Die Auslosung der Ligaphase der Fußball Champions League hat den deutschen Clubs überwiegend machbare Aufgaben beschert. Nur für RB Leipzig kommt es hart. Der BVB muss lange Reisen machen.
10: Für Borussia Dortmund stehen dabei Reisen ins mehr als 4000 Kilometer entfernte Baku in Aserbaidschan zu Sabah FK und zum Vorjahresüberraschungsteam aus Norwegen Bodø Glimt an. Auf Bayern München wartet ein Auswärtsspiel bei Atletico Madrid an jenem Ort, wo auch das Endspiel stattfinden wird. Auf dem Weg dorthin dürfte der englische Meister FC Arsenal in der Ligaphase der stärkste Gegner sein. Reihenweise attraktive Gegner erhielt RB Leipzig. Neben dem Gastspiel bei Real Madrid geht es auch zu Manchester United und der VfB Stuttgart bekommt es unter anderem mit Galatasaray Istanbul zu tun. Dirk Zeitler, Nachrichtenredaktion.
8: Der SC Freiburg ist souverän in die Ligaphase der Fußball-Conference-League eingezogen. Die Freiburger setzten sich im Playoff-Rückspiel gegen den FC Motherwell mit 4:1 durch. Schon das Hinspiel in Schottland hatte der SC mit 3:1 gewonnen.
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11: Schönen guten Morgen. Um 17:55 brauchen wir heute früh gar nicht mal unbedingt eine Jacke, denn es ist mit 20 Grad in Fulda und in Wetzlar schon recht warm. Dafür könnte der Regenschirm angesagt sein. Im FFH-Land sind heute einige Wolken unterwegs. Es kann Schauer geben und teils auch dollere Gewitter mit Starkregen. Das alles bei 22 bis 25 Grad. Morgen wird es dann so minimal wärmer, aber das Wochenende bringt uns immer wieder Wolken und ab und an auch Regen. Damit kommen wir zum FFH-Verkehrsservice und der geht heute früh wieder sehr schnell. Keine Meldung für euch, gute Fahrt.
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13: Um gleich halb, guten Morgen.
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0: späten Nachmittag hat ab morgen wieder einen Sinn.
1: Heute Abend geht die Fußball-Bundesliga wieder los. Bayern München, der Meister, eröffnet traditionell ja gegen den VfB Stuttgart, Julia.
0: Ja.
1: Und die Frankfurter Eintracht startet morgen zur Primetime um 15:30 bei Union Berlin, einer alten Försterei. So, er freut sich auch schon auf die neue Saison. Daniel Siebert, Deutschlands bester Schiri.
0: Daniel war bei Sportreporterin Sonja Pahl im FHV Sport Talk und da ging es nicht nur um die neuen Regeln, sprechen wir später auch noch drüber, sondern auch darum, dass ja Schiedsrichter mittlerweile aussehen wie so Robocops, gell? Also komplett verkabelt. Die haben nicht mehr nur noch Pfeife und gelbe und rote Karte dabei, sondern auch Headset und Bodycam.
2: Überall alles schon verkabelt und irgendwas noch dran am Körper kleben. Also das ein bisschen übel ist und nervt, ist halt die Vorbereitung, weil natürlich kommt jemand vorher rein und muss alles justieren, muss die Kamera anbinden. Das hatten wir vorher nicht. Jetzt hast du sozusagen mindestens eine Person mehr in deiner Umkleiderkabine vorm Anpfiff, wo du dich eigentlich konzentrierst. Das ist das Einzige, was so ein bisschen dann halt spürbar ist für den Schiedsrichter. Im Spiel merkt man nicht, weil ich habe jetzt keine Schlagseite oder so, bis da die Kamera an der Seite hängt.
1: Gut, für uns Zuschauer ist die Schiri-Cam sehr unterhaltsam, weil man hört da eben auch, was die untereinander so quatschen, wenn die mit dem Spieler sprechen und so. So, wer wird denn dieses Jahr deutscher Meister? Sehr spannende Frage, Herr Siebert. Das hat Sonja Pahl natürlich auch wissen wollen.
2: Boah, das ist eine Frage, die stellt man im Schiedsrichter nicht. Das muss in einem hoffentlich schweren sportlichen Wettkampf geklärt werden, aber ich kann es auch als Berliner sagen, ist mir scheißegal, wer gewinnt. Ja. Hauptsache, die lassen mich alle nach meinen Spielen in Ruhe. Und die Mannschaft, die es verdient hat, gewinnt das Spiel. Und die Mannschaft, die dann verdient Meister geworden ist, den kann man gratulieren. Aber wer Meister wird, interessiert mich nicht.
0: Ja, ja, ist doch strategisch auch also die richtige Bayern. Antwort. Ja. 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

0: Guten Morgen, kommt gut in den Freitag gleich mit George Michael. Die Greatest Hits bei FFH. Im Mix mit den Angesagten von heute. The Fate of Ophelia kommt direkt nach den News. Taylor Swift läuft noch vor 6.
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1: Umgestürzte Bäume durch Unwetter in Rhein-Main. Missglückter Saisonauftakt für MT Melsung. Das Wetter Wolken, Schauer und teils Gewitter.
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1: Ich bin Sarah Maxen. Guten Morgen. Umgestürzte Bäume und Verkehrsschilder. Im Süden des FFH-Landes musste die Feuerwehr in der Nacht zu dutzenden Unwettereinsätzen ausrücken. FFH-Reporter Yannick Schick, in einigen Orten liegen heute früh deswegen noch Äste auf den Straßen.
2: Es hat um 2:15 im und um das Rhein-Main-Gebiet herum gekracht. Nicht lang, aber dafür schon einigermaßen heftig. Also im Frankfurter Gallusviertel fällt ein Baum auf 5 Autos. Ein anderer kracht auf die Oberleitung einer Straßenbahnstrecke, berichtet die Feuerwehr. Ein ähnliches Bild rund um Offenbach und Darmstadt. Hier sind Bauzäune und Verkehrsschilder umgefallen, haben zum Teil Autos beschädigt, sagt mir die Polizei gerade. Verletzt wurde wohl aber zum Glück niemand.
1: US-Präsident Trump geht fest davon aus, dass Russland keine NATO-Staaten angreifen wird. Demnach hatte er gute Gespräche dazu mit dem russischen Präsidenten Putin. Hintergrund ist, dass US-Medien berichtet hatten, CIA-Chef Radcliffe habe den Kreml am Dienstag in Moskau vor einer Attacke auf NATO-Verbündete gewarnt. Russland weist Berichte über mögliche Angriffspläne als Schauergeschichten zurück. Mehr als 10 Jahre nach dem Germanwings-Absturz in den Alpen beschäftigt der Fall heute nochmal das Landgericht Braunschweig. 30 Hinterbliebene fordern zusätzlichen Schadenersatz von der Bundesrepublik Deutschland. FFH-Reporter Thomas Bremser.
3: Die Kläger sagen, der Co-Pilot, der damals den Flieger zum Absturz brachte, hätte gar nicht erst im Cockpit sitzen dürfen. Die Untersuchungen des Unglücks haben damals gezeigt, der Mann war psychisch labil, hatte früher schon Selbstmordgedanken, das wusste auch sein Arbeitgeber. Dennoch hat er alle Prüfungen geschafft. Dafür verantwortlich ist das Luftfahrtbundesamt, also quasi der Staat. Wären die Untersuchungen strenger gewesen, so wie es gesetzlich vorgeschrieben sei, wäre es gar nicht zum Absturz gekommen, sagen die 30 Kläger.
1: Hessens Landesverwaltung will in Zukunft stärker auf künstliche Intelligenz setzen. Dafür hat Digitalministerin Sinemus jetzt eine neue KI-Strategie vorgestellt. Damit soll die Verwaltung leistungsfähiger und bürgernäher werden. Datenschutz und Sicherheit seien dabei aber nicht verhandelbar und der Mensch soll immer die Kontrolle behalten, sagt die Digitalministerin. Missglückter Saisonstart für Handball-Bundesligist MT Melsung. Die Nordhessen haben mit 31:33 gegen die Füchse Berlin verloren. In der ersten Hälfte lief für die MT gar nichts. Danach startete das Team eine Aufholjagd und kam ran. Aber für mehr hat es nicht gereicht. Das Wetter im FFH-Land sieht heute eher ungemütlich aus. Es ist wolkig, es kann Regen geben und teils auch heftige Gewitter. Heute früh und Vormittag vor allem südlich des Mains. Dazu wird es teilweise auch ziemlich windig. Das alles bei 22 bis 25 Grad. Jetzt gerade sind wir gar nicht so weit davon entfernt. 19 Grad haben wir gerade in Kassel und auch in Dillenburg. Morgen dann bis 26 Grad und das Wochenende bringt uns wieder Wolken und ab und an auch mal Regen.
4: Mir hat sogar den Liegestuhl weggeweht heute Nacht.
5: Auf dem du geschlafen hast.
4: Das wäre witzig, mit mir drauf.
5: Richtig, einfach in der Nachbarschaft aufgewacht. 6:02, wir haben eine Warnmeldung. Achtung bitte, auf der A7 Fulda-Würzburg im FFH-Verkehrsservice. Zwischen Bad Brückenau, Volkers und Wildflecken liegen größere Steine auf der Fahrbahn. Aufpassen bitte.
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4: Moin zusammen.
5: Einen schönen Freitag wünsche

0: 5 Minuten nach 6. Guten Morgen ins FFH-Land. Das muss man erstmal schaffen. Fast 100 Jahre alt sein und immer noch keine einzige Falte im Gesicht haben. Mickey Mouse müsste man sein, ne?
1: Ja, wobei du weißt ja auch nicht, was in Entenhausen alles so möglich ist. Schönheitschirurgie-mäßig.
0: Ja, wenn die so in den Geldspeicher springen, haben, können die einiges rausholen. Ja.
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3: Für mich noch einen Kaffee, Anke.
4: Mit oder mit ohne Milch?
3: Mit ohne.
4: Stefan, Mickey Maus ist ja schon 97 Jahre alt.
5: Wenn der sich nicht die Haare färben würde, wär's schon eine graue Maus.
4: Was jetzt?
5: Hausfrauen wollen den mit Sicherheit nicht mehr in die Falle kriegen.
4: Comicfiguren bleiben ja immer jung.
5: Mickey Maus muss mit Sicherheit auch nachts zweimal raus, weil ihm die Sprechblase drückt.
6: Und das Mickey Mouse Jubiläumsmagazin.
5: Mit neuen Geschichten aus Rentenhausen.
7: Der war gut.
4: Momentchen mal bitte. Stefan, seine Freundin Minnie Maus fand ich ja noch süßer als Mickey.
5: Bei ihrem hohen Alter hoffe ich ja, dass sich der Name nicht auf das Kleidungsstück bezieht.
6: Also morgen vor 75 Jahren wurde übrigens das erste Mickey-Maus-Heft in Deutschland verkauft.
5: Wenn sie das Jubiläum ordentlich begießen, kann man nur eins hoffen.
4: Was denn?
5: Dass sie am Sonntag keinen Kater haben.
4: Nach 110.343 Euro sammeln Sie Disneyland-Punkte. Haben Sie eine Entenhausen-Card oder sind Sie im Mickey-Krause-Club?
6: Nein.
4: Dann danke schön.
6: Bitte schön.
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0: Der Freitagmorgen hier bei FFH 13 Minuten nach 6 hat teilweise ordentlich gekracht heute Nacht. Also bist du auch aufgewacht, Johannes, oder hattest du einen ruhigen Schlaf?
1: Ich bin nur wegen einer Stechmücke aufgewacht.
0: Oh, das ist auch
1: vom
0: bitter.
1: Vom Regen habe ich nichts mitbekommen.
0: Ist beides bitter.
1: Ja,
0: nicht im Endeffekt kann man nicht schlafen. Naja, Temperaturen heute im Laufe des Tages wieder ziemlich drückend und auch mild. Die Gewitter können immer nochmal wiederkommen im Laufe des Tages bis 25 Grad. Habe ich schon gesagt, die Temperaturen? Nee, gell? Und das Wochenende insgesamt immer mal wieder regnerisch.
1: Ihr habt bis morgen früh mit einer Baustelle zu tun auf der A66 Wiesbaden-Frankfurt am Schiersteiner Kreuz. Da ist die Abfahrt auf die A643 nach Wiesbaden gesperrt wegen dieser Baustelle. Keine Sorge, es ist eine Umleitung.

0: bei der Auswechslung nochmal Richtung Tribüne schauen. Wo sitzt denn die Mutti? Wo sitzt denn die Frau? Irgendwo in der Menge oder bei Einwürfen trödeln, um Zeit zu schinden. Ist nicht mehr, Freunde! Zum Start der neuen Bundesliga-Saison heute gelten nämlich einige neue Regeln.
1: Die für mich schlechteste Nachricht gleich vorneweg. Die Hydration Break hat es nicht nach Deutschland geschafft.
0: Ja.
1: Oh Gott, weiß gar nicht, weil ich jetzt was trinken soll zwischendurch. Aber damit ihr heute Abend zum großen Bundesliga-Eröffnungsspiel Daniel Granitzky gegen Julian Eske, ich meine natürlich FC Bayern München gegen VfB Stuttgart, das Rosenkrieg-Match, wie ich es nenne, bei euch daheim. Damit ihr regelfit seid, gibt's heute Morgen von Rekord, guten Morgen Hessen-Reporter Daniel Granitzky, alles, was ihr wissen müsst.
2: Ihr dürft mein Wappen küssen nachher, wenn ihr möchtet. Ich habe das Richtige an, ich bin heiß auf den Start. Regeln, zum Beispiel, wenn die Stuttgarter heute Abend mal wieder Zeit stinden wollen.
0: Ja, klar.
2: Ja, das passiert ja oft. Bei Abstößen oder Einwürfen gibt's vom Schiri einen 5-Sekunden-Countdown jetzt. Den zählt er dann per Hand runter.
0: Mhm.
2: Dauert die Ausführung beim Abstoß dann länger, gibt's direkt einen Eckball für die andere Mannschaft. Also schon ein klarer Nachteil. Wenn sich ein Spieler beim Einwurf zu viel Zeit lässt, kriegen die anderen den Ball und dürfen einwerfen.
1: Wo ja auch gerne getrödelt wird, ist bei der Auswechslung.
2: Ja.
1: Und auch das wird künftig bestraft.
2: Jawohl. Dauert es länger als 10 Sekunden, bis der Spieler vom Platz ist, muss der neue Spieler, der reinkommt, mindestens eine Minute beziehungsweise bis zur nächsten Spielunterbrechung draußen warten. Sprich, erstmal Unterzahl.
0: Das finde ich richtig gut. Da könnte ich mich immer aufregen, wenn die
2: zum
0: so
2: Platzen
0: langsam raustrotten irgendwie. Könnt ihr heute Abend direkt beobachten oder morgen eben. Die Eintracht spielt ja in Berlin an der alten Försterei mal direkt. Ne?
2: Ja.
0: Für heute Abend würde ich noch gut finden, wenn wir die Regeländerung, wenn wir das irgendwie hinkriegen, dass der Bayern-Dusel aufhört.
2: Oh, du bist so platt.
1: Ja.
2: Immer Dusel oder Glück ist Können übrigens.
1: So, Freunde, wie geht's
2: 3-0.
1: Aus?
2: 3-0.
1: 3-0.
2: Ja, okay.
1: Ja. Julia.
0: Eins machen wir schon.
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0: David Guetta im Mix. Save Me Tonight läuft gleich. Und ein FFH Greatest Hit liefern R.E.M. Losing My Religion läuft für euch noch vor 6:30.
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10: Gießener Stadtverordneten sind für Mega-Rechenzentrum. Regen könnte Rettungseinsatz im Himalaya erschweren. Das Wetter wolkig bei bis zu 25 Grad.
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10: Ich bin Sarah Maxen. Guten Morgen. Der Weg ist frei für das erste Mega-Rechenzentrum in Mittelhessen. Das hat das Gießener Stadtparlament jetzt entschieden, durch ein Ja für den Bebauungsplan für das Gebiet Katzenfeld. FFH-Reporter Lorenzo Rendon Valencia.
11: Einige Stadtverordnete versuchten noch, die Abstimmung zu verschieben, aber am Ende stimmte eine klare Mehrheit dafür. Draußen gab es parallel eine kleine Demo mit 80 Teilnehmern, sagt mir eine Polizeisprecherin. Anwohner befürchten Lärm und Abgase durch Notstrom-Dieselaggregate in der Nähe einer Grundschule und einer Kita. Die Stadt hält dagegen und erhofft sich auf dem Katzenfeld 900 neue Jobs im Rechenzentrum selbst und weiteren Firmen, die sich ansiedeln sollen. Mit der Abwärme der Server will sie das Fernwärmenetz füttern.
10: Über 470 Menschen sind tot. Noch immer werden mehr als 1400 im Himalaya-Gebirge vermisst. Jetzt könnte neuer Regen den Einsatz im Katastrophengebiet an der Grenze zwischen China und Nepal noch weiter erschweren. FFH-Reporter Johannes Neudecker.
12: Neben den Regenfällen sind die Behörden in China außerdem über einen See besorgt, der sich nach der Sturzflut neu angestaut hatte. Sollte dieser brechen, könnte eine weitere Sturzflut die Arbeiten der Rettungskräfte beeinträchtigen. In Nepal suchen die Behörden weiter nach Vermissten. Die Lage der Deutschen ist noch unklar. Zudem sagte die Polizei, dass es mitunter schwierig sei, die Leichen zu identifizieren, denn die Flut hatte ihre Körper stark beeinträchtigt.
10: Die Auslosung der Ligaphase in der Fußball-Champions League hat den 4 Bundesligisten überwiegend machbare Aufgaben beschert. Nur für Leipzig gibt es Hammerlose. Mit Real Madrid und Manchester City geht es gegen gleich 2 absolute Top-Clubs. Bayern München muss unter anderem auswärts bei Atletico Madrid ran. Genau da findet im kommenden Juni ja auch das Finale statt. Und jetzt schalten wir in die einzelnen hessischen Regionen.
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14: Ich bin Yannick Schick in Frankfurt, wo die Vorfreude auf das Museumsuferfest jetzt am Wochenende mit den Händen zu greifen ist.
15: Also es gibt nichts Vergleichbares in Deutschland oder auf europäischer Ebene. Es ist das Fest für die Kulturschaffenden und es ist einzigartig und gigantisch.
14: Sagt uns Veranstaltungschef Thomas Feder. Mehr als 1 Million Besucher werden sich am toll beleuchteten Mainufer entlangschlängeln. Es gibt Ausstellungen in den Museen, Live-Musik und, ganz wichtig,
15: eigentlich feiern wir hier auch ein Gastrofestival, weil über 50 Nationen sich mit ihrem gastronomischen Angebot präsentieren. Tolle Atmosphäre am Main, einzigartig.
14: Ja, auch in Bad Homburg wird an diesem Wochenende groß gefeiert beim Laternenfest. Worauf wir uns hier freuen dürfen, das hören wir in einer Stunde.
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10: Heute früh brauchen wir im FFH-Land gar nicht mal unbedingt eine Jacke, denn es ist mit 19 Grad in Rothenburg an der Fulda und in Wiesbaden schon recht warm. Dafür könnte der Regenschirm angesagt sein, denn es sind einige Wolken unterwegs. Es kann Schauer geben und teils auch Gewitter mit Starkregen. Maximal bekommen wir heute 22 bis 25 Grad. Morgen wird's dann minimal wärmer, aber das Wochenende bringt uns dann auch immer wieder Wolken und ab und an auch Regen.
16: Der FFH-Verkehrsservice 2:57. So, einmal sage ich's noch, die A66 Wiesbaden-Frankfurt. Dann müsst ihr es euch merken. Am Schiersteiner Kreuz ist der Übergang zur A643 nach Wiesbaden wegen einer Baustelle gesperrt. Das Ganze noch bis morgen früh. Solange fahrt ihr bitte über Biebrich oder über die Mainzer Straße.
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18: Morgen.
16: Guten Morgen mit REM.

0: Das wird schon groß dieses Wochenende, ne? Ein Battle der Feste sozusagen im Rhein-Main-Gebiet.
1: Der August klingt so langsam aus, da schlägt man festmäßig nochmal zu und zwar mit wirklich sehr bekannten, sehr großartigen Festen. Weiß ich gar nicht, geht ihr aufs Museumsuferfest nach Frankfurt?
0: Oder aufs Laternenfest nach Bad Homburg?
1: Ja.
0: Das ist eine schwere Entscheidung. Vielleicht helfen euch da echte Frankfurter und echte Bad Homburger, weil die kämpfen ja richtig für ihr Event, ne?
1: Das hören wir uns doch jetzt mal an. In der einen Ecke Frankfurt!
2: Naja, Frankfurt, das ist ja quasi die Hauptstadt von Hessen, wenn wir mal Wiesbaden außer Acht lassen. Ui. Was gibt's hier nicht, was es in Bad Homburg geben sollte, ne?
3: Ja, die haben ja auch nur eine olle Laternenkönigin. Hier ist viel mehr los und viel mehr jüngere Leute.
4: In Frankfurt haben wir die Chance, wirklich kulinarisch, musikalisch, kulturell alles auf einem Fleck zu erleben. In Bad Homburg kann man sich Laternen anschauen.
5: In Frankfurt kommt die Welt zusammen und in Bad Homburg bleiben sie alle so unter sich.
6: Das Feuerwerk gibt's nur in Frankfurt. Gibt's in Bad Homburg nicht, soweit ich weiß.
0: Oh, Frankfurt kämpft mit harten Bandagen. Ne? Deswegen in der anderen Ecke jetzt Zeit zum Rückschlag für Bad Homburg.
7: Ich habe dann einfach eine andere Atmosphäre als in der Großstadt, wo dann irgendwie Hunderttausende von Leuten unterwegs sind.
8: Und wir haben die Champagnerluft, die Frankfurt natürlich nicht hat.
9: Das Besondere an unserem Laternenfest ist natürlich, dass man nirgendwo so schön Kettenkarussell fahren kann wie auf dem Kurhausvorplatz. Das ist der Kracher. Man hat das Gefühl, man kracht ins Kurhaus rein, macht man aber nicht.
10: Da kannst du tagsüber sogar abends mit den Kindern rumlaufen, das finde ich sehr angenehm. Da hast du keine Angst um deine Kinder, dass sie in Main fallen oder so.
1: Champagnerluft oder Appleboy-Duft? Aha. Welches Fest gewinnt bei euch? Laternen in Bad Homburg oder das Museumsufer Frankfurt? Wenn ihr euch gar nicht entscheiden könnt, geht da ganz woanders hin. Wir sind auf dem Aschaffenburger Stadtfest zum Beispiel. Oder aber ihr besucht einfach beide Feste.
0: Viel Spaß und schönes Wochenende jetzt mit der auch schon top motivierten Dido. Hier bei FFH.

0: wieder ein bisschen abgekühlt durch den Regen. Heute maximal 25 Grad und immer wieder Schauer möglich.
1: FFH-Staubpilot Nils Grunwald, guten Morgen. Wir machen doch noch einmal die Baustelle.
2: Ja, würde ich auch kommen.
1: Auf jeden Fall ein Wunsch.
2: Die A66 Wiesbaden-Frankfurt ist auch die einzige Meldung. Am Schielsteiner Kreuz ist die Abfahrt zur A643 in Richtung Wiesbaden gesperrt wegen einer Baustelle bis morgen früh. Deswegen bitte fahrt über Wiesbaden-Biebrich und die Mainzer Straße.
3: Ja.

0: Der Freitagmorgen im FFH-Land gleich mit einem meiner absoluten Lieblingssongs, zumindest aus der aktuellen Schublade, Alex Warren. Fever Dream. Und dazu gibt's einen Greatest Hit von Celine Dion, die hat sehr, sehr richtig erkannt. A New Day Has Come. Und this Song kommt noch direkt vor 7 Uhr.
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9: Umgestürzte Bäume durch Unwetter in Rhein-Main. Missglückter Saisonauftakt für MT Melsum. Das Wetter Wolkenschauer und teils Gewitter.
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9: Ich bin Sarah Maxen. Guten Morgen. Umgestürzte Bäume und Verkehrsschilder. Im Süden des FFH-Landes musste die Feuerwehr in der Nacht zu dutzenden Unwettereinsätzen ausrücken. FFH-Reporter Yannick Schick, in einigen Orten liegen deswegen heute früh noch Äste auf den Straßen.
10: Es hat um kurz vor 2 im und um das Rhein-Main-Gebiet herum gekracht. Nicht

0: lang, aber dafür schon einigermaßen heftig. Also im Frankfurter Gallusviertel fällt ein Baum auf 5 Autos, ein anderer kracht auf die Oberleitung einer Straßenbahnstrecke, berichtet die Feuerwehr. Ein ähnliches Bild rund um Offenbach und Darmstadt. Hier sind Bauzäune und Verkehrsschilder umgefallen, haben zum Teil Autos beschädigt, sagt mir die Polizei gerade. Verletzt wurde wohl aber zum Glück niemand.
1: Eine winzige Hautschuppe überführt einen mutmaßlichen Mörder nach über 30 Jahren. Heute soll am Landgericht Koblenz im Cold Case-Fall Amy Lopez das Urteil fallen. Die US-Touristin wurde 1994 in Koblenz sexuell missbraucht und getötet. FFH-Reporterin Ella Karatas.
2: Lebenslange Haft mit besonderer Schwere der Schuld. Das fordern Staatsanwaltschaft und Verteidigung. Der mittlerweile 81-jährige Angeklagte hat die Tat bereits gestanden. Dank neuen forensischen Methoden hatten die Ermittler auf alten Beweisstücken eine Hautschuppe gefunden. Die passte zur DNA des mutmaßlichen Mörders. Der hatte laut Polizei freiwillig eine Speichelprobe abgegeben. Zur Urteilsverkündung heute vor Gericht will auch die Familie des Opfers dabei sein. Besonders tragisch, die junge Frau wurde auf einer Reise ermordet, die ihr Vater ihr zum Schulabschluss geschenkt hatte.
1: US-Präsident Trump geht fest davon aus, dass Russland keine NATO-Staaten angreifen wird. Demnach hatte er gute Gespräche dazu mit dem russischen Präsidenten Putin. Hintergrund ist, dass US-Medien berichtet hatten, CIA-Chef Radcliffe habe den Kreml am Dienstag in Moskau vor einer Attacke auf NATO-Verbündete gewarnt. Russland weist Berichte über mögliche Angriffspläne als Schauergeschichten zurück. Mehr als 10 Jahre nach dem Germanwings-Absturz in den Alpen beschäftigt der Fall heute nochmal das Landgericht Braunschweig. 30 Hinterbliebene fordern zusätzlichen Schadenersatz von der Bundesrepublik Deutschland, denn aus ihrer Sicht wurde die Flugtauglichkeit des damaligen Co-Piloten vom Staat nicht ausreichend überwacht. Der Co-Pilot hatte die Maschine laut Ermittlern absichtlich zum Absturz gebracht. Missglückter Saisonstart für Handball-Bundesligist MT Melsungen. Die Nordhessen haben mit 31:33 gegen die Füchse Berlin verloren. In der ersten Hälfte lief für die MT gar nichts. Danach startete das Team eine Aufholjagd und kam ran. Aber für mehr hat es nicht gereicht. Das Wetter im FFH-Land sieht heute eher ungemütlich aus. Es ist wolkig, es kann Regen geben, teils auch heftige Gewitter. Heute früh und Vormittag vor allem südlich des Mains. Dazu wird es teilweise auch ziemlich windig. Das alles bei 22 bis 25 Grad. Jetzt gerade sind wir da gar nicht so weit von entfernt. 20 haben wir gerade in Grebenstein, 21 sind es in Bensheim. Morgen bekommen wir dann bis 26 Grad und das Wochenende bringt uns einige Wolken und ab und an auch mal Regen.
3: Der FFH-Verkehrsservice 7:02 mit FFH-Schaupilot Nils Grunwald.
4: Und die A6 Heilbronn-Mannheim zwischen Schwetzingen, Hockenheim und Mannheim-Schwetzingen. 3 Kilometer Stau, Grund ist ein Unfall auf der linken Spur.
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6: Bonjour.
7: Guten Morgen mit Celine.

0: So, toll. Ab sofort wird nicht mehr getrödelt in der Fußball-Bundesliga. Es gibt neue Regeln. Gucke ich mir heute Abend genau an, wenn Stuttgart gegen Bayern spielt.
1: Ja, Julias Herz schlägt ja für den VfB Stuttgart aus familiären Verwurzelungsgründen. Und wegen dieses Bundesliga-Starts gibt es jetzt extra schon eine Unwetterwarnung für das Haus Nestle Granitzny. Guten Morgen, Hessen-Reporter Daniel Granitzny ist nämlich... Seine Eltern machen sich bis heute Vorwürfe. Großer Bayern-Fan.
2: Großer Papa?
1: Ja. Eine neue Regel, Julia hat schon gesagt, bestraft verletzungsbedingte Schauspielerei.
2: Ja, unbedingt und zu Recht. Das kotzt uns, glaube ich, alle an, ne? Ja. Wenn sich die Spieler da auf dem Boden wälzen 10-mal und den sterbenden Schwarm machen. Damit ist jetzt Schluss. Spieler, die sich während des Spiels auf dem Platz behandeln lassen und für eine Unterbrechung sorgen, müssen ab sofort danach den Platz verlassen.
0: Jawohl!
2: Und dürfen erst eine Minute nach Wiederanpfiff zurück auf den Platz. Da überlegst du dir wirklich, ob dir das Knie wehtut oder du da irgendwie umzickst.
0: Also
2: ne?
0: Johannes, dann spielen die Bayern heute Abend relativ oft, glaube ich, in Unterzahl.
1: Sie haben ja nie den Neymar verpflichtet, obwohl sie es natürlich finanziell können. Andere neue Regeln, da sprechen wir um 7:45 drüber. Eine wichtige Frage müssen wir noch klären. Da frage ich nicht dich, Granny. Wer wird deutscher Meister? So, das sagt nämlich Deutschlands bester Schiedsrichter Daniel Siebert dazu.
3: Oh, das ist eine Frage, die stellt man einem Schiedsrichter nicht. Muss in einem hoffentlich schweren sportlichen Wettkampf geklärt werden. Aber ich kann es auch als Berliner sagen, ist mir scheißegal. Hauptsache, die lassen mich alle nach meinen Spielen in Ruhe. Und die Mannschaft, die es verdient hat, gewinnt das Spiel. Und die Mannschaft, die dann verdient Meister geworden ist, den kann man gratulieren. Aber wer Meister wird, interessiert mich nicht.
0: Ist mir scheißegal.
4: Ich bin Berliner. Ich hab mit dem Ausgang dieses Spiels nichts zu tun.
2: Mich interessiert es umso mehr und ich kenne auch die Antwort. Ja, wollt ihr sie hören?
1: Nein. Wir freuen uns auf jeden Fall, dass es heute endlich wieder losgeht. Und die Eintracht holt dann für Hessen hoffentlich morgen bei Union, da sind wir wieder in Berlin.
0: Ist mir scheißegal.
2: Bayern macht's. Es musste raus. Ich platze sonst.
1: Wir drücken. Bayern macht's völlig überraschend, glaube ich auch. Die ersten drei Punkte. Darf ich den Satz noch zu Ende sagen?
0: Ja, gerne.

0: voll gespritzt sind, weil es hat so geschüttet heute Nacht, dass da, wenn man Fenster geputzt hat, wie wir neulich zu Hause vor wenigen Tagen, dann ist alles wieder hinüber durch den ganzen Regen. Naja, es kommt im Laufe des Tages auch noch ein bisschen was nach, bei maximal 25 Grad.
1: Aber du bist doch Gartenbesitzerin, dann hast du doch jetzt schon wieder einen Grund zur Freude.
0: Ja.
1: Ja. FFH-Staubpilot Nils Grunwald, was gibt's Aktuelles von den Straßen?
2: Ja, die A6 Heilbronn-Mannheim, da gibt's leider keinen Grund zur Freude zwischen Schwetzingen-Hockenheim und Mannheim-Schwetzing. 5 Kilometer Stau mittlerweile wegen des Unfalls links. Ihr braucht 40 Minuten länger, deswegen bitte umfahrt das Gebiet weiträumig.
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0: vergesst eure Allgemeinbildung. Bei uns geht's ums richtige Bauchgefühl.
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0: Und gegen dich, Johannes, tritt an Laura Strehl aus Frankfurt. Laura, du machst ein duales Studium bei der Stadt Frankfurt. Wie sehr bist du da knifflige Fragen gewohnt?
2: Kommt drauf an, in welchem Bereich. Also im Wirtschaftsbereich kann schon bei den einfachsten Fragen bei mir schwierig werden.
3: Okay.
0: Ja. Gut, dann gucken wir mal, in welchem Bereich wir jetzt unterwegs sind. Biologen der Temple University in Philadelphia haben Backhefe mit einem Geruchssinn ausgestattet, damit die Hefe A. Sprengstoff aufspüren kann, B. auf die Stunde genau vorhersagt, wann Milch sauer wird, oder C. damit die Hefe Rotweinflecken erkennt und auch entfernt.
3: Hui! Laura, ich bestehe da völlig.
0: Das kann man nicht wissen, oder Laura?
2: Nee. Ich würde raten A.
0: Sprengstoff aufspürt.
3: Da geht's um den Sprengstoff. Ist bei mir auch in der Auswahl. Was ein bisschen raus ist bei mir, ist der Rotwein.
0: Mhm.
3: Weil Geruchssinn.
2: Ja.
3: Die Hefe riecht dann Rotwein und macht den Fleck raus. Nee, also wenn, möchte ich das gerne kaufen wollen. Und was war B? War
0: auf die Stunde
3: Milch,
0: vorher.
3: Wann die Milch sauer wird.
0: Genau.
3: Das kann ich mir tatsächlich vorstellen. Die riecht irgendwie, oh, die Milch riecht ein bisschen säuerlich. Ich tippe mal, weil du sagst A, Laura, es ist der Sprengstoff. Dann gehe ich auf die saure Milch, damit es spannender wird.
0: Einer von euch liegt auf jeden Fall richtig.
3: Mhm.
0: Die Wissenschaftler haben das Erbgut der Hefe so verändert, dass sie ein grün leuchtendes Protein entwickelt, sobald ein bestimmter Sprengstoff in der Nähe ist,
3: das
0: Laura.
3: Das gibt's ja nicht, Laura.
0: Glückwunsch, du bist Schlaumeierin der Woche.
3: Hui, sensationell.
2: Okay.
3: Auf welchem Amt oder so, wo bist du genau in Frankfurt tätig?
2: Im Bürgeramt.
3: Im Bürgeramt.
2: In der Personalstelle.
3: Da sind viele nette Menschen, da läuft auch viel FFH. Schöne Grüße an die Bürgerämter.
2: Ja, das ist richtig.
3: Nicht nur in Frankfurt,
2: Grüße
3: sondern
2: gehen
3: überall.
2: Raus an meinen Chef, ich komme gleich.
3: Als frisch gebackene Schlaumeierin der Woche und die Kaffeetasse steht dann demnächst in deinem Bürgeramt. Liebe Grüße.
2: Ja, danke euch.
0: Wenn ihr auch dabei sein wollt, ihr habt ja jetzt gesehen, auch ein Johannes Scherer kann mal verlieren. Es ist gar nicht schlimm. Meldet euch 069 19 72 5.
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7: Gießener Stadtverordneten sind für Mega-Rechenzentrum. Grüne fordern Gas-Krisengipfel von Bundesregierung. Das Wetter wolkig bei bis zu 26 Grad.
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7: Ich bin Sarah Maxen. Guten Morgen. Der Weg ist frei für das erste Mega-Rechenzentrum in Mittelhessen. Das hat das Gießener Stadtparlament jetzt entschieden, durch ein Ja für den Bebauungsplan für das Gebiet Katzenfeld. FFH-Reporter Lorenzo Rendon Valencia.
8: Einige Stadtverordnete versuchten noch die Abstimmung zu verschieben, aber am Ende stimmte eine klare Mehrheit dafür. Draußen gab es parallel eine kleine Demo mit 80 Teilnehmern, sagt mir eine Polizeisprecherin. Die Anwohner befürchten Lärm und Abgase durch Notstrom-Dieselaggregate in der Nähe einer Grundschule. Die Stadt hält dagegen und erhofft sich auf dem Katzenfeld 900 neue Jobs im Rechenzentrum selbst und weiteren Firmen, die sich ansiedeln sollen. Mit der Abwärme der Server will sie das Fernwärmenetz füttern.
7: Über 470 Menschen sind tot. Noch immer werden mehr als 1400 im Himalaya-Gebirge vermisst. Jetzt ist der Rettungseinsatz im Katastrophengebiet zwischen China und Nepal unterbrochen worden, denn es droht eine neue Flutwelle durch einen See. Der hat sich nach der Sturzflut am Mittwoch neu gebildet mit Millionen Kubikmetern Wasser, so das chinesische Staatsfernsehen. Außerdem wird in der Region neuer Regen erwartet. Die Gasspeicher in Deutschland sind derzeit nur knapp zur Hälfte gefüllt. Deswegen fordern die Grünen jetzt einen Gasgipfel von der Bundesregierung und unterstützen damit einen entsprechenden Antrag der Linken. FFH-Reporterin Fiona Reinhardt.
9: Die Lage sei ernst, da die Füllstände der Gasspeicher bei nur 52% lägen. Ohne schnelle Lösungen werde der Winter teuer für Industrie und Haushalte. Das Wirtschaftsministerium dagegen betont, dass im kommenden Winter keine Gasmangellage zu erwarten ist. Entscheidend sei nicht nur der Speicherfüllstand, sondern zum Beispiel auch laufende Pipeline- und Flüssigerdgasimporte. Die Wintervorsorge bleibe demnach zunächst Aufgabe des Marktes.
7: Und jetzt schalten wir in die einzelnen hessischen Regionen.
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10: Ich bin David Bücker in Bad Homburg. Die ganze Stadt ist hier geschmückt. Überall hängen bunte Laternen in den Straßen. Eines der schönsten Volksfeste im Rhein-Main-Gebiet geht los. Das Laternenfest. Oberbürgermeister Alexander Hettjes, Respekt vor dem Fassbieranstich zur Eröffnung heute.
11: Das ist schon eine schwierige und tricky Angelegenheit. Aber dieses Jahr ist die erfreuliche Mitteilung, dass unser Herr Ministerpräsident das Fest eröffnen wird. Ich habe ihm natürlich großzügigerweise auch dann überlassen, das Fass anzustechen. Er ist ja wesentlich mehr im Training als ich.
10: Und dann geht die Party ab in der Altstadt und auf dem Festplatz. Die Laternenfest-Umzüge starten morgen und Sonntagabend jeweils um 8:30 Uhr. Party aber auch in Frankfurt. Alle Infos zum Museumsuferfest hört ihr in einer Stunde.
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7: Es ist jetzt schon recht warm im FFH-Land. 19 Grad haben wir in Wolfhagen, 20 in Rüsselsheim. Maximal bekommen wir heute 22 bis 26 Grad. Aber die Sonne fehlt so ein bisschen. Wir bekommen einige Wolken, es kann Schauer geben und teils auch Gewitter mit Starkregen. Schauen wir aufs Wochenende, auch das wird durchwachsen mit Wolken, teils Regen. Morgen bekommen wir dann maximal 26 Grad.
12: 2 Minuten vor halb 8 im FFH-Verkehrsservice bei Nils Grunwald ist so wenig los, er muss eine einzige Meldung aus Baden-Württemberg importieren.
13: Ja, genau. Heilbronn Richtung Mannheim zwischen Schwetzingen-Hockenheim und Mannheim-Schwetzingen. 5 Kilometer Stau immer noch wegen des Unfalls auf der linken Spur. Ihr braucht hier leider 40 Minuten länger, deswegen Wetterumfahrt das Gebiet weiträumig.
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9: Oh ja, haben wir mehr Zeit für Musik, oder?
13: Genau, Rockset.

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3: 7:35, sehr schön gemacht. Und total freiwillig und spontan. Die 7-jährige Luna, eine von vielen von euch, die uns besucht haben in der Kneipe. Das geht natürlich auch heute wieder ab 16 Uhr mit Evren und morgen ab 14 Uhr ist Daniel Fischer am Start.
4: Und auch die Promis gucken da vorbei. Gestern zum Beispiel, hier hören wir es schon, Sänger Isaac, der hat mit euch geschwätzt, der hat Fotos gemacht und natürlich auch live.

0: Isaac kickt natürlich live direkt nochmal geiler, live umsonst und in Nordhessen. Tolle Stimme, toller Typ und das kam natürlich in der FFH-Kneipe richtig gut an.
1: Die Stimme, mega bewegend, voll emotional. Man hat richtig gemerkt, dass er mitgegangen ist. Großes Dankeschön nochmal an dich. Er steht gerade da vorne. Ja, also Hammerabend, wirklich. Dankeschön.
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0: Es ist noch ziemlich klebrig draußen um 20 vor 8. Heute Nacht hat es teilweise so krass gewittert und geregnet. Das ist auch heute immer mal wieder möglich. Lokal drohen auch Unwetter bei Temperaturen bis 26 Grad heute.
1: Babbisch, sagt man.
0: Babbisch, ja. Oder ist das ja.
1: Babbisch. Ist ja egal. Es gibt eine aktuelle Warnmeldung im FFH-Verkehrsservice. Staupilot Nils Grunwald.
2: Achtung auf der A44 Dortmund-Kassel zwischen Zierenberg und Kassel-Bad Wilhelmshöhe läuft eine Person auf der Fahrbahn. Bitte fahrt hier in beiden Richtungen vorsichtig.
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0: Gleich ein Greatest Hit von den Pretenders. Don't get me wrong. Und dazu tolles Duo eigentlich, die beiden. Martin Garrix und Ed Sheeran. Sehr aktuell, sehr, sehr gut. Repeat It kommt gleich noch vor 8.
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7: Umgestürzte Bäume durch Unwetter in Rhein-Main. Top 3 für Jugendwort des Jahres stehen fest. Das Wetter, Wolken, Schauer und teils Gewitter.
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7: Ich bin Sarah Maxen. Guten Morgen. Umgestürzte Bäume und Verkehrsschilder. Im Süden des FFH-Landes musste die Feuerwehr in der Nacht zu dutzenden Unwettereinsätzen ausrücken. FFH-Reporter Yannick Schick, in einigen Orten liegen deswegen heute früh auch noch Äste auf den Straßen.
8: Es hat um kurz vor 2 im und um das Rhein-Main-Gebiet herum gekracht. Nicht lang, aber dafür schon einigermaßen heftig. Also im Frankfurter Gallusviertel fällt ein Baum auf 5 Autos. Ein anderer kracht auf die Oberleitung einer Straßenbahnstrecke, berichtet die Feuerwehr. Ein ähnliches Bild rund um Offenbach und Darmstadt. Hier sind Bauzäune und Verkehrsschilder umgefallen, haben zum Teil Autos beschädigt, sagt mir die Polizei gerade. Verletzt wurde wohl aber zum Glück niemand.
7: Eine winzige Hautschuppe überführt einen mutmaßlichen Mörder nach über 30 Jahren. Heute soll am Landgericht Koblenz im Cold Case Fall Amy Lopez das Urteil fallen. Die US-Touristin wurde 1994

0: 94 in Koblenz sexuell missbraucht und getötet. FFH-Reporterin Ella Karatas.
1: Lebenslange Haft mit besonderer Schwere der Schuld, das fordern Staatsanwaltschaft und Verteidigung. Der mittlerweile 81-jährige Angeklagte hat die Tat bereits gestanden. Dank neuen forensischen Methoden hatten die Ermittler auf alten Beweisstücken eine Hautschuppe gefunden. Die passte zur DNA des mutmaßlichen Mörders. Der hatte laut Polizei freiwillig eine Speichelprobe abgegeben. Zur Urteilsverkündung heute vor Gericht will auch die Familie des Opfers dabei sein. Besonders tragisch, die junge Frau wurde auf einer Reise ermordet, die ihr Vater ihr zum Schulabschluss geschenkt hatte.
0: Die Gasspeicher in Deutschland sind aktuell nur gut zur Hälfte gefüllt. Deswegen schlagen die Grünen jetzt Alarm und fordern einen Gasgipfel von der Bundesregierung. Der Winter könnte sonst teuer für Haushalte und Industrie werden, warnt der Energiepolitiker Kellner. Das Bundeswirtschaftsministerium rechnet aktuell nicht mit einem Gasmangel, nennt die Lage aber angespannt. Der bekannte Lake Ontario an der US-Grenze zu Kanada heißt ab sofort Lake America. Zumindest wenn es nach US-Präsident Trump geht. Er hat den See per Verfügung umbenannt. Hintergrund ist der Zollstreit mit Kanada. Kanadas Premierminister Carney stellt auf Ex aber klar, dass der Ontario-See schon seit über 400 Jahren so heißt und den Namen auch für immer behält. Und alle über 30 können jetzt wieder Vokabeln lernen. Die drei Finalisten für das Jugendwort des Jahres stehen fest. Crash Out, Peak und Ragebait. Crash Out steht für einen emotionalen Ausraster, Peak meint den absoluten Höhepunkt und mit Ragebait sind provokante Internetbeiträge gemeint, die absichtlich wütend machen sollen. Bis Ende September läuft jetzt die Abstimmung und im Oktober wird dann auf der Buchmesse in Frankfurt das Jugendwort des Jahres gekürt. Das Wetter im FFH-Land sieht heute eher ungemütlich aus. Es ist wolkig, es kann Regen geben und teils auch heftige Gewitter. Heute früh und Vormittag vor allem südlich des Mains. Dazu wird es teilweise auch ziemlich windig. Das alles bei 22 bis 26 Grad. Morgen bekommen wir dann wieder bis 26 Grad und das Wochenende bringt uns einige Wolken und ab und an auch mal Regen.
2: Ja, damit steht leider fest, du bist gut genug, ist ausgeschieden, war ja nicht gut genug.
3: Ja, offensichtlich.
2: Der FFH-Verkehrsservice mit Staupilot Nils Grunwald.
3: Ist immer gut genug.
2: Ja, ja, auf jeden Fall. Nach einem Crashout auf der A6 Heilbronn staut sich zwischen Schwetzingen-Hockenheim und Mannheim-Schwetzingen 5 Kilometer wegen eines Unfalls auf der linken Spur. Ihr braucht 35 Minuten länger. Bitte umfahrt das Gebiet weiträumig. Und die A66 Wiesbaden-Frankfurt zwischen dem Schiersteiner Kreuz und Wiesbaden-Biebrich 2 Kilometer stockender Verkehr.
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6: Schönen Freitag. Guten

0: Katze erstmal schaffen. Fast 100 Jahre alt sein und immer noch keine einzige Falte im Gesicht. Mickey Maus müsste man sein, ne?
1: Ja, oder Donald Duck. Ne? Donald Duck ist seit 75 Jahren in deutschen Kinderzimmern unterwegs und das komplett ohne Hose. In Entenhausen kann dir alles passieren, genau wie an unserer Tanke.
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3: Für mich noch einen Kaffee, Anke.
4: Mit oder mit ohne Milch?
3: Mit ohne.
4: Stefan, Mickey Maus ist ja schon 97 Jahre alt.
5: Wenn der sich nicht die Haare färben würde, wär's schon eine graue Maus.
4: Was jetzt?
5: Hausfrauen wollen den mit Sicherheit nicht mehr in die Falle kriegen.
4: Comicfiguren bleiben ja immer jung.
5: Mickey Maus muss mit Sicherheit auch nachts zweimal raus, weil ihm die Sprechblase drückt.
6: Und das Mickey Maus Jubiläumsmagazin.
5: Mit neuen Geschichten aus Rentenhausen.
7: Der war gut.
4: Momentchen mal bitte. Stefan, seine Freundin Minnie Maus fand ich ja noch süßer als Mickey.
5: Bei ihrem hohen Alter hoffe ich ja, dass sich der Name nicht auf das Kleidungsstück bezieht.
6: Also morgen vor 75 Jahren wurde übrigens das erste Mickey Maus Heft in Deutschland verkauft.
5: Wenn sie das Jubiläum ordentlich begießen, kann man nur eins hoffen.
4: Was denn?
5: Dass sie am Sonntag keinen Kater haben.
4: Nach 110.343 Euro sammeln Sie Disneyland-Punkte. Haben Sie eine Entenhausen-Card oder sind Sie im Mickey Krause-Club?
6: Nein.
4: Dann danke schön.
6: Bitte schön.
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0: Tiefstemperaturen heute bis 25 Grad, also nicht mehr Ü30 so wie gestern. Wir haben den ganzen Tag über aber die Möglichkeit auf Schauer und Gewitter.
1: FFH-Staupilot Nils Grunwald, was gibt's Neues von den Straßen?
2: Es gibt Neuigkeiten zur A6 Heilbronn-Mannheim. Da ist die Unfallstelle wieder geräumt, kurz vor Mannheim-Schwetzing. Es staut sich aber noch 5 Kilometer zurück bis Schwetzing-Hockenheim. Plant immer noch 35 Minuten mehr Zeit ein und die Umfahrung lohnt sich immer noch.
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0: bei der Auswechslung nochmal Richtung Tribüne gucken, ob man die Mutti irgendwo sitzen sieht oder bei Einwürfen trödeln, um Zeit zu schinden, ist nicht mehr. Zum Start der neuen Bundesliga-Saison heute greifen nämlich neue Regeln.
1: Ja, leider. Die Hydration Break von der Weltmeisterschaft hat es zum Glück nicht in die Bundesliga geschafft.
0: Wann trinkst du dann jetzt während der Spiele, Johannes?
1: Ich glaube, klassisch zur Halbzeit wieder. Ne? Ja. Geht man an den Kühlschrank. So, heute Abend ist aber Eröffnungsspiel. Daniel Granitzny spielt gegen Julia Nestle, zumindest was die Leidenschaft angeht.
2: Da hast du recht.
1: FC Bayern nämlich gegen deine Stuttgarter.
0: Knallst direkt
1: Julia.
0: Wieder daheim.
1: Da gibt's direkt wieder Krach.
2: Da
1: so,
2: knallt.
1: Damit ihr regelfit seid, gibt's heute Morgen von dir, Freddy, alles, was ihr wissen müsst.
2: Ja, da knallt's auf jeden Fall wieder. Zum Beispiel, wenn die Stuttgarter wieder Zeit schinden wollen heute Abend, Julia.
0: Ja,
2: ne?
0: Natürlich.
1: Ist das so, machen die das
0: ja,
1: gerne.
0: Ja, wenn sie in Führung liegen halt, weißt du, wollen wir einfach
2: du bist
0: nach
2: einfach
0: bringen.
2: Eine unverbesserliche Träumerin.
0: Ja.
2: Ja, bei 0-0 in der 10. Minute schon mal auf den Boden wälzen, um Zeit von der Uhr zu nehmen. So läuft's auch heute Abend wieder. Also zurück zu den Regeln. Bei Abstößen oder Einwürfen gibt's vom Schiri einen 5-Sekunden-Countdown.
1: Ja.
2: Den zählt er per Hand runter. Dauert die Ausführung beim Abstoß dann länger, gibt's direkt einen Eckball für die andere Mannschaft. Also
0: krass.
2: Schon eine schwerwiegende Strafe. Und Nachteil. Und wenn sich ein Spieler beim Einwurf zu viel Zeit lässt, kriegen die anderen den Ball und dürfen einwerfen. Finde ich auch gut.
1: Auswechslung, da wird auch gerne mal Zeit geschunden.
2: Ja.
1: Und damit ist es jetzt mit der Trödelei auch vorbei.
2: Green. Jawohl, dauert es länger als 10 Sekunden, bis der Spieler vom Platz runtergeht, muss der neue Spieler, der reinkommt, mindestens eine Minute beziehungsweise bis zur nächsten Spielunterbrechung draußen schmoren und warten. Sprich, erstmal Unterzahl, willst du auch nicht.
0: Ja, können wir heute Abend oder morgen, auch wenn die Eintracht in Berlin bei Union spielt, drauf achten. Wird der berüchtigte Bayern-Dusel jetzt eigentlich auch bestraft oder lässt man das durchgehen?
1: Das Julian,
2: so
1: in unserem Leben wird das nicht
2: so
1: mehr bestraft.
2: So ein alter Hut.
1: Entschuldigung, wie geht's aus?
2: 3-0 hauen wir die weg heute Abend.
0: Nee, eins machen wir schon.
1: Gut.

0: Trey Gave und Whitney Houston. Das sind die 90er hier bei uns, Step by Step, noch vor halb.
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9: Gießener Stadtverordneten sind für Mega-Rechenzentrum. Prozess zu Germanwings-Absturz vor über 10 Jahren. Das Wetter wolkig bei bis zu 26 Grad.
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9: Ich bin Sarah Maxen. Guten Morgen. Der Weg ist frei für das erste Mega-Rechenzentrum in Mittelhessen. Das hat das Gießener Stadtparlament jetzt entschieden, durch ein Ja für den Bebauungsplan für das Gebiet Katzenfeld. FFH-Reporter Lorenzo Rendon Valencia.
10: Einige Stadtverordnete versuchten noch, die Abstimmung zu verschieben, aber am Ende stimmte eine klare Mehrheit dafür. Draußen gab es parallel eine kleine Demo mit 80 Teilnehmern, sagt mir eine Polizeisprecherin. Die Anwohner befürchten Lärm und Abgase durch Notstrom-Dieselaggregate in der Nähe einer Grundschule. Die Stadt hält dagegen und erhofft sich auf dem Katzenfeld 900 neue Jobs im Rechenzentrum selbst und weiteren Firmen, die sich ansiedeln sollen. Mit der Abwärme der Server will sie das Fernwärmenetz füttern.
9: Mehr als 10 Jahre nach dem Germanwings-Absturz in den Alpen beschäftigt der Fall heute nochmal das Landgericht Braunschweig. 30 Hinterbliebene fordern zusätzlichen Schadenersatz von der Bundesrepublik Deutschland. FFH-Reporter Thomas Bremser.
11: Die Kläger sagen, der Co-Pilot, der damals den Flieger zum Absturz brachte, hätte gar nicht erst im Cockpit sitzen dürfen. Die Untersuchungen des Unglücks haben damals gezeigt, der Mann war psychisch labil, hatte früher schon Selbstmordgedanken, das wusste auch sein Arbeitgeber. Dennoch hat er alle Prüfungen geschafft. Dafür verantwortlich ist das Luftfahrtbundesamt, also quasi der Staat. Wären die Untersuchungen strenger gewesen, so wie es gesetzlich vorgeschrieben sei, wäre es gar nicht zum Absturz gekommen, sagen die 30 Kläger.
9: Missglückter Saisonstart für Handball-Bundesligist MT Melsung. Die Nordhessen haben mit 31:33 gegen die Füchse Berlin verloren. In der ersten Hälfte lief für die MT gar nichts. Danach startete das Team eine Aufholjagd und kam ran. Aber für mehr hat es nicht gereicht. Und jetzt schalten wir in die einzelnen hessischen Regionen.
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10: Ich bin Yannick Schick in Frankfurt, wo die Vorfreude auf das Museumsuferfest jetzt am Wochenende mit den Händen zu greifen ist.
12: Also es gibt nichts Vergleichbares in Deutschland oder auf europäischer Ebene. Es ist das Fest für die Kulturschaffenden und es ist einzigartig und gigantisch.
10: Sagt uns Veranstaltungschef Thomas Feder. Mehr als 1 Million Besucher werden sich am toll beleuchteten Mainufer entlang schlängeln. Es gibt Ausstellungen in den Museen, Live-Musik und, ganz wichtig,
12: eigentlich feiern wir hier auch ein Gastrofestival, weil über 50 Nationen sich mit ihrem gastronomischen Angebot präsentieren. Tolle Atmosphäre am Main, einzigartig.
10: Ja, mein Tipp, kauft euch für 7 € den Museumsuferfest-Button. Damit kommt ihr am ganzen Wochenende in alle Museen.
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9: Es ist jetzt schon recht warm im FFH-Land. 19 Grad haben wir in Schauenburg, 20 in Frankfurt und so viel mehr wird es heute auch gar nicht. Maximal 22 bis 26 Grad sind drin. Die Sonne fehlt so ein bisschen heute und wir bekommen einige Wolken. Es kann auch Schauer geben und teils auch Gewitter mit Starkregen. Schauen wir noch aufs Wochenende. Das wird durchwachsen mit Wolken und teils auch Regen. Morgen bekommen wir dann maximal 26 Grad wieder.
13: Schauenburg, Schauer, wir schauen mal. Dann schauen wir doch jetzt auch mal zu Nils Grunwald, unserem FFH-Staupiloten im Verkehrsservice. Ja,
14: ich schaue mal auf die B45, die Burg Hanau zwischen der A3 Abfahrt Hanau und Hanau Kleinauheim. 2 Kilometer Stau und stockender Verkehr an der Baustelle. Ansonsten war es das. Ich sag ciao. Ciao.
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0: Ja, alles zu viel.
13: Sag einfach Schau mit auf.

0: Rhein-Main-Gebiet.
1: Große und bekannte Feste sind das. Vielleicht geht er ja aufs Museumsuferfest nach Frankfurt.
0: Oder aufs Laternenfest nach Bad Homburg. Das ist eine schwere Entscheidung, aber vielleicht helfen euch ja echte Frankfurter und Bad Homburger dabei. Die kämpfen nämlich richtig für ihr Event, ja?
1: In der einen Ecke Frankfurt!
2: Ja, Frankfurt, das ist ja quasi die Hauptstadt von Hessen, wenn wir mal Wiesbaden außer Acht lassen. Was gibt's hier nicht, was es in Bad Homburg geben sollte, ne?
3: Ja, die haben ja auch nur eine olle Laternenkönigin. Hier ist viel mehr los und viel mehr jüngere Leute.
4: In Frankfurt haben wir die Chance, wirklich kulinarisch, musikalisch, kulturell alles auf einem Fleck zu erleben. In Bad Homburg kann man sich Laternen anschauen.
5: In Frankfurt kommt die Welt zusammen und in Bad Homburg bleiben sie alle so unter sich.
6: Das Feuerwerk gibt's nur in Frankfurt. Gibt's in Bad Homburg nicht, soweit ich weiß.
0: Die olle Laternenkönigin war mein Highlight. Also Frankfurt kämpft mit richtig harten Bandagen, aber in der anderen Ecke holt Bad Homburg jetzt zum Gegenschlag aus.
7: Ich habe dann einfach eine andere Atmosphäre als in der Großstadt, wo dann irgendwie Hunderttausende von Leuten unterwegs sind.
8: Und wir haben die Champagnerluft, die Frankfurt natürlich nicht hat.
9: Das Besondere an unserem Laternenfest ist natürlich, dass man nirgendwo so schön Kettenkarussell fahren kann wie auf dem Kurhausvorplatz. Das ist der Kracher. Man hat das Gefühl, man kracht ins Kurhaus rein, macht man aber nicht.
10: Da kannst du tagsüber, sogar abends mit den Kindern rumlaufen. Das finde ich sehr angenehm. Da kannst du, hast du keine Angst um deine Kinder, dass sie in Main fallen oder so.
1: Also Champagnerluft gegen Appleboy-Duft. Welches Fest gewinnt bei euch? Museumsuferfest oder Laternenfest? Unser Vorschlag. Am besten besucht ihr einfach beide.
0: Okay, viel Spaß.
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0: Girl hier bei FFH. 20 vor 9 haben wir es am Freitag. Es sind theoretisch noch Schauer und Gewitter möglich, auch stellenweise Unwetter. Heute Nacht hat es ja ordentlich gekracht, zumindest in einigen Ecken des Landes. Temperaturen heute ein bisschen kühler als gestern, nicht mehr ganz so drückend, maximal 25 Grad.
1: Ja, wenn ihr Julias Liegestuhl gefunden habt, der von der Terrasse geflogen ist, meldet euch bitte diskret bei uns.
0: Ich saß aber nicht drauf, um Gerüchten vorzubeugen.
1: Jetzt Fahrstaupilot Nils Grunwald mit einer frischen Meldung aus dem fränkisch-hessischen Grenzland.
2: Jawohl, die A45 Aschaffenburg Richtung Hanau zwischen Mainhausen und Kleinostheim. 2 Kilometer Stau an der Baustelle.
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0: Gleich mit Nico Santos. All Time High heißt sein aktueller Hit. Und dazu gibt's ein Greatest Hit aus dem Jahr 1990. Adamski mit der damals noch recht unbekannten Sandstimme von Seal. Killer läuft als nächstes noch vor 9.
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10: Urteil in über 30 Jahre alten Mordfall erwartet. Norwegens König Harald ist tot. Das Wetter, Wolkenschauer und teils Gewitter.
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10: Ich bin Sarah Maxen. Guten Morgen. Eine winzige Hautschuppe überführt einen mutmaßlichen Mörder nach über 30 Jahren. Heute soll am Landgericht Koblenz im Cold Case Fall Amy Lopez das Urteil fallen. Die US-Touristin wurde 1994 in Koblenz sexuell missbraucht und getötet. FFH-Reporterin Ella Caratas.
11: Lebenslange Haft mit besonderer Schwere der Schuld. Das fordern Staatsanwaltschaft und Verteidigung. Der mittlerweile 81-jährige Angeklagte hat die Tat bereits gestanden. Dank neuen forensischen Methoden hatten die Ermittler auf alten Beweisstücken eine Hautschuppe gefunden. Die passte zur DNA des mutmaßlichen Mörders. Der hatte laut Polizei freiwillig eine Speichelprobe abgegeben. Zur Urteilsverkündung heute vor Gericht will auch die Familie des Opfers dabei sein. Besonders tragisch, die junge Frau wurde auf einer Reise ermordet, die ihr Vater ihr zum Schulabschluss geschenkt hatte.
10: Die Gasspeicher in Deutschland sind derzeit nur knapp zur Hälfte gefüllt. Deswegen fordern die Grünen jetzt einen Gasgipfel von der Bundesregierung und unterstützen damit einen entsprechenden Antrag der Linken. FFH-Reporterin Fiona Reinhardt.
12: Die Lage sei ernst. Ohne schnelle Lösungen werde der Winter

0: Heuer für Industrie und Haushalte. Das Wirtschaftsministerium dagegen betont, dass im kommenden Winter keine Gasmangellage zu erwarten ist. Entscheidend sei nicht nur der Speicherfüllstand, sondern zum Beispiel auch laufende Pipeline- und Flüssigerdgasimporte. Die Wintervorsorge bleibe demnach zunächst Aufgabe des Marktes.
1: Trauer in Norwegen. König Harald V. ist tot. Er starb im Alter von 89 Jahren, wie das norwegische Königshaus mitteilt. Harald war der älteste regierende Monarch Europas. Sein Zustand hatte sich zuletzt drastisch verschlechtert. Er lag im Krankenhaus. Sein Nachfolger ist jetzt bereits im Amt. Neuer König von Norwegen ist Haralds 53 Jahre alter Sohn Hakon.
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1: Darf künstliche Intelligenz für autonome Waffen oder Massenüberwachung genutzt werden? Die US-Firma Anthropic will ihre Technologie dem US-Militär nicht geben und hat jetzt in dem Streit darüber einen wichtigen Sieg gegen das US-Verteidigungsministerium errungen. Das Unternehmen darf nicht mehr als Sicherheitsrisiko eingestuft werden, entschied die Richterin. Damit muss auch die Sperre für das KI-Unternehmen aufgehoben werden. Die US-Regierung hatte unter anderem Behörden verboten, Anthropic-Technologien zu nutzen. Schauen wir noch zur Börse, da wird der DAX zum Start in den Handel 0,3% im Plus erwartet.
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1: Das Wetter im FFH-Land sieht heute eher ungemütlich aus. Es ist wolkig, es kann Regen geben und teils auch heftige Gewitter. Heute Vormittag vereinzelt südlich des Mainz. Ab Mittag steigt dann überall die Gewittergefahr. Das alles bei 22 bis 26 Grad. Jetzt gerade sind wir noch so ein bisschen drunter. 20 Grad in Hofgeismar und auch in Gießen. Morgen bekommen wir dann wieder bis 26 Grad. Und das Wochenende bringt uns einige Wolken und ab und an auch mal Regen.
3: 9:02 der FFH-Verkehrsservice mit Staupilot Nils Grunwald.
4: Auf der A45 Aschaffenburg Richtung Hanau immer noch 2 Kilometer Stau zwischen Mainhausen und Kleinostheim an der Baustelle. Die A66 Wiesbaden-Frankfurt zwischen dem Schierstanner Kreuz und Wiesbaden-Biebrich 2 Kilometer Stop and Go. Und die A661 Oberursel-Egelsbach zwischen dem Bad Homburger Kreuz und Frankfurt-Eckenheim. 3 Kilometer stocken, besonders auf der rechten Spur in der Baustelle. Das war's.
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0: Freunde. Ab sofort wird nicht mehr getrödelt in der Fußball-Bundesliga. Es gibt neue Regeln. Und die gucke ich mir heute Abend ganz genau an, wenn Stuttgart gegen Bayern spielt.
1: Dankeschön, Julia Zietlow. Ja. Es ist 9:05 und wegen des Bundesliga-Starts heute Abend gibt es jetzt sogar schon eine Unwetterwarnung für euer Haus, für Nestle Granitzny, weil heute Abend ist das Rosenkrieg-Duell.
0: Ja.
1: Geht direkt mal los mit Julias Stuttgartern und ja, guten Morgen, Hessen-Reporter Daniel Granitzny. Da frage ich mich auch, was in der Team schiefgegangen ist.
2: Gruß an Papa. 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
1: Bayern-Fan. Granitzny ist bei uns.
2: Ach so.
1: Aber jetzt mal zu den Regeln. Es werden jetzt verletzungsbedingte Schauspieler endlich mal bestraft.
2: So soll das sein, oder? Das kotzt uns doch eigentlich seit Jahren alle an, wenn die Spieler sich nur weil sie von einer Mücke gestochen wurden, 5-mal winden und 3-mal im Kreis drehen und das Spiel unterbrechen. Spieler, die sich während des Spiels auf dem Platz behandeln lassen und für eine Unterbrechung sorgen, müssen ab sofort danach den Platz verlassen und dürfen erst eine Minute nach Wiederanpfiff zurück auf den Platz. Das ist doch mal eine gute Regel, oder?
1: Ja. Auf einem Bein hüpfen.
0: Ja, aber beim Neymar war es auch wirklich oft knapp, dass er überhaupt wieder laufen konnte.
2: Ja,
0: nach so einem Foul.
2: Das stimmt. Wunder.
1: Über die anderen neuen Regeln werden wir uns im Laufe des Vormittags noch ausführlich unterhalten. Aber eine wichtige Frage müssen wir natürlich noch klären. Und da ist mir deine Meinung völlig wurscht, Granny. Nämlich, wer wird deutscher Meister?
2: Kannst du aber beantworten.
1: Ich weiß. Die Antwort ist aber nicht spannend. Wir haben mal Deutschlands besten Schiedsrichter gefragt, wer Meister wird. Daniel Siebert.
3: Oh, das ist eine Frage, die stellt man dem Schiedsrichter nicht. Das muss in einem hoffentlich schweren sportlichen Wettkampf geklärt werden, aber ich kann es auch als Berliner sagen, ist mir scheißegal. Hauptsache, die lassen mich alle nach meinen Spielen in Ruhe und die Mannschaft, die es verdient hat, gewinnt das Spiel und die Mannschaft, die dann verdient Meister geworden ist, den kann man gratulieren, aber wer Meister wird, interessiert mich nicht.
0: Ja. Scheißegal.
2: Ja. Die Bayern machen's.
1: Ja, ich bin Berliner. Ich habe mit dem Ausgang von der Saison mal definitiv nichts zu tun. Erster Gegner von Union Berlin übrigens, die Frankfurter Eintracht.
0: Ja.
1: Die spielen am Morgen, glaube ich, ne?
2: Morgen 15:30 Uhr, beste Anstoßzeit.
1: Da hoffen wir mal auf 3 Punkte an der alten Försterei, wa? Alle außer Daniel Siebert. Jetzt hören Sie mal auf mit dem hier Pfeife, Frau Nestle. Das ist ja unerträglich, hören Sie mal.

0: Taylor Swift bei FFH 13 nach 9. Wetter heute, Temperaturen zwischen 22 und 26 Grad. Nicht mehr so heiß, nicht mehr so drückend wie gestern. Wobei irgendwie so ein bisschen bappiges Wetter ist immer noch. Wir haben heute Nacht teilweise Unwetter gehabt. Die sind auch heute wieder möglich. Oh. Nils, Anpfiff für dich.
1: Nils, sag du doch auch mal was.
2: Was ist das? Was ist das für eine Pfeife? Ich meine, ich bin eine Pfeife, aber was ist das für eine andere Pfeife?
1: Ja, die Bundesliga losgeht.
2: Ach so. Ja,
1: das ist jetzt völlig...
2: Eieiei. Die A45 Aschaffenburg-Hanau zwischen Meinhausen und Kleinostheim. 2 Kilometer Stau an der Baustelle.
1: Freitag heute, Gott sei Dank.
2: Ja, es staut sich deswegen auch zurück bis auf die B469.
1: Ihr habt's gleich überstanden.
2: Oh Gott.

0: Also ganz ehrlich, vergesst eure Allgemeinbildung, wenn ihr welche habt. Bei uns geht's ums Bauchgefühl.
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0: Und Johannes, du bist vorhin gegen Laura Strehl aus Frankfurt angetreten. Laura macht ein duales Studium bei der Stadt Frankfurt und sie hat direkt gesagt, wo sie wissensmäßig eher blank ist.
2: Also im Wirtschaftsbereich kann schon bei den einfachsten Fragen bei mir direkt werden.
3: Okay.
0: Ja. Gut, dann gucken wir mal, in welchem Bereich wir jetzt unterwegs sind. Biologen der Temple University in Philadelphia haben Backhefe mit einem Geruchssinn ausgestattet, damit die Hefe A. Sprengstoff aufspüren kann, B. auf die Stunde genau vorhersagt, wann Milch sauer wird, oder C. damit die Hefe Rotweinflecken erkennt und auch entfernt.
3: Hui!
4: Laura, ich stehe da völlig.
0: Das kann man nicht wissen, oder Laura? Nee.
2: Ich würde raten A.
0: Sprengstoff aufspüren.
4: Da geht's um den Sprengstoff. Ist bei mir auch in der Auswahl. Was ein bisschen raus ist bei mir, ist der Rotwein.
0: Mhm.
4: Weil Geruchssinn. Ja. Die Hefe riecht dann Rotwein und macht den Fleck raus. Nee, also wenn, möchte ich das gerne kaufen wollen. Und was war B? War,
0: ach,
4: war
0: die Milch. Vorher.
4: War die Milchsäure.
0: Ja, genau.
4: Das kann ich mir tatsächlich vorstellen. Die riecht irgendwie, oh, die Milch riecht ein bisschen säuerlich. Ich tippe mal, weil du sagst A, Laura, es ist der Sprengstoff, dann gehe ich auf die saure Milch, damit es spannender wird.
0: Einer von euch liegt auf jeden Fall richtig.
4: Mhm.
0: Die Wissenschaftler haben das Erbgut der Hefe so verändert, dass sie ein grün leuchtendes Protein entwickelt, sobald ein bestimmter Sprengstoff in der Nähe ist,
3: das
0: Laura.
3: Das gibt's ja nicht, Laura.
0: Glückwunsch, du bist Schlaumeierin der Woche.
3: Hui, sensationell.
2: Okay.
3: Auf welchem Amt oder so, wo bist du genau in Frankfurt tätig?
2: Im Bürgeramt.
3: Im Bürgeramt.
2: In der Personalstelle.
4: Da sind viele nette Menschen, da läuft auch viel FFH. Schöne Grüße an die Bürgerämter.
2: Ja, das ist richtig.
4: Nicht nur in Frankfurt,
2: Grüße
4: sondern überall.
2: Ich gehe raus an meinen Chef, ich komme gleich.
4: Als frisch gebackene Schlaumeierin der Woche und die Kaffeetasse steht dann demnächst in deinem Bürgeramt. Liebe Grüße.
2: Ja, danke euch.
0: Wenn ihr auch dabei sein wollt, ihr habt ja jetzt gesehen, auch ein Johannes Scherer kann mal verlieren. Es ist gar nicht schlimm. Meldet euch 069 19 72 5.
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10: 2:10. Staupilot Nils Grunwald.
11: Mit der A45 Aschaffenburg-Hanau zwischen Mainhausen und Kleinostheim 2 Kilometer Stau an der Baustelle und deswegen auch der Rückstau bis auf die B469. Die B43A Hanau Richtung Dieburg zwischen dem Hanauer Kreuz und Hanau-Wolfgang 2 Kilometer Stau an einer Baustelle.
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2: Ja, kurz halt sehen. Das war die 7-jährige Luna, eine von vielen von euch, die uns schon besucht haben in der FFH-Kneipe. Das geht natürlich auch heute ab 16 Uhr mit Evren wieder und morgen ab 14 Uhr ist Daniel Fischer dort am Start.
3: Und natürlich gucken auch die Promis gerne vorbei, was wir hier schon im Hintergrund hören. Gestern Sänger Isaac, unser ESC-Teilnehmer, der hat geschwätzt mit euch, der hat Fotos gemacht, natürlich auch live gesungen und hier Gitarre gespielt.

0: live nochmal viel besser in Fritzlar direkt vor Ort. Tolle Stimme, sehr cooler Typ. Klar, dass das in der FFH-Kneipe super angekommen ist.
1: Die Stimme mega bewegend, voll emotional. Man hat richtig gemerkt, dass er mitgegangen ist. Großes Dankeschön nochmal an dich. Er steht gerade da vorne. Ja, also Hammerabend, wirklich. Dankeschön.
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0: Begeistert Radio FFH, es ist 9.53 Uhr. Einen schönen guten Morgen und das gibt's gleich. Wir spielen Kenny Loggins und Welcome to Heartlight. Außerdem mehr gute Musik vor 10 Uhr noch Leonie und Callum Scott. Ja, stay bei FFH.
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10: Abwärtstrend auf Arbeitsmarkt in Hessen scheint gestoppt. Prozess zu Germanwings Absturz vor über 10 Jahren. Das Wetter wolkig bei bis zu 26 Grad.
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10: Ich bin Sarah Maxen. Guten Tag. In der hessischen Wirtschaft schimmert Licht am Ende des Tunnels. Der lange Abwärtstrend auf dem Arbeitsmarkt scheint vorerst gestoppt. FFH-Reporter Yannick Schick, woran macht das denn die Arbeitsagentur fest?
11: Na, sie sagt, normalerweise hätte die Arbeitslosigkeit in diesem Monat steigen müssen, weil viele mit Schule und Ausbildung fertig sind. Stattdessen sinkt sie aber minimal, die Quote bleibt bei 6%. Und es gibt weitere Entwicklungen, die Mut machen. Unternehmen würden weniger Personal abbauen und teilweise wieder mehr einstellen, sagt mir der Chef der Arbeitsagentur Frank Martin, betont dabei, von einer Trendumkehr sind wir noch weit entfernt, vor allem im Handel und der Industrie bleibt die Lage angespannt. Aber es sei zu beobachten, die Stimmung in der Wirtschaft hält auf.
10: Im Katastrophengebiet zwischen Nepal und China droht offenbar eine neue Sturzflut. Auf der tibetischen Seite soll ein Damm gebrochen sein, so die Polizei in Nepal. Die Menschen in den betroffenen Gebieten sollen sich sofort in Sicherheit bringen und die Rettungskräfte beider Länder haben ihre Einsätze laut Berichten vorübergehend gestoppt. Ob es neue Schäden oder auch Opfer gibt, ist noch unklar. Mehr als 10 Jahre nach dem Germanwings-Absturz in den Alpen beschäftigt der Fall jetzt gleich nochmal das Landgericht Braunschweig. 30 Hinterbliebene fordern zusätzlichen Schadenersatz von der Bundesrepublik Deutschland, denn aus ihrer Sicht wurde die Flugtauglichkeit des damaligen Co-Piloten vom Staat nicht ausreichend überwacht. Der Co-Pilot hatte die Maschine laut Ermittlern absichtlich zum Absturz gebracht. Er war der älteste regierende Monarch Europas. Jetzt ist der norwegische König Harald V. gestorben, im Alter von 89 Jahren, so das norwegische Königshaus. FFH-Reporterin Sigrid Harms.
12: König Harald war ein Monarch der alten Schule. Abdanken kam für ihn nicht in Frage. Wir halten durch bis zum Bitter End, war sein Motto. Auch wenn es ihm gesundheitlich immer schlechter ging. Doch Harald ging auch mit der Zeit. Zu seinem 25.

0: jüngsten Thronjubiläum 2016 sagte er, Norweger sind Mädchen, die Mädchen lieben und Jungen, die Jungen lieben. Norweger glauben an Gott, Allah, an alles und nichts. Nun wird sein Sohn Håkon der König der Norweger.
1: Die Torwartfrage von Fußball-Bundesligist Eintracht Frankfurt ist jetzt auch offiziell geklärt. Die Hessen und Torwart Noah Atubolu haben sich auf einen Leihvertrag bis zum Saisonende geeinigt, inklusive anschließender Kaufoptionen für den ehemaligen Freiburger. Atubolu soll bereits morgen beim Bundesliga-Auftakt bei Union Berlin im Eintrachtkasten stehen.
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3: Das ist ziemlich bewölkt und drückend schwül, Schauer und Gewitter. Und Regen sind auch heute möglich, teilweise richtig heftig die Temperaturen, aber hoch 22 bis 26 Grad. Kommende Nacht geht's runter auf bis zu 11 Grad und morgen am Samstag auch viele Wolken, abends neuer Regen, 22 bis 26 Grad. Also da ändert sich erstmal nichts. Gucken auch schon mal auf den Sonntag, der wird wieder ein bisschen sonniger, heiter bis wolkig. Ab und zu ein paar Regenschauer bis 27 Grad. Auf den Straßen. Da ist ein bisschen was los. Hallo auf die A44 Dortmund-Kassel zwischen Bräuner und Zierenberg. 2 Kilometer stockend, weil hier gemäht wird. A45 Aschaffenburg-Hanau zwischen Mainhausen und Kleinostheim. 2 Kilometer Stau an der Baustelle. Dadurch staut sich zurück bis auf die B469. B43A Hanau-Dieburg zwischen Hanauer Kreuz und Hanau-Wolfgang. 2 Kilometer Stau an der Baustelle. Und ein Blitzer in Wabern-Niedermöllrich auf der Felsberger Straße, Höhe der Autowerkstatt. Hier ist Tempo 30 erlaubt. Bianca hat den gesehen und gemeldet über die FFH-App. Dankeschön.
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3: Einen schönen Vormittag. Es ist kurz vor 10 in Hessen. Hallo, die nächsten 4 Stunden gehören uns, also euch und mir. Wenn ihr das Radio anlasst, ich bin auf jeden Fall dabei.

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0: Ariana Grande bei uns bei Hitradio FFH. Schönen Vormittag, es ist kurz vor 11:30.
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0: Um 10:30. Hallo auf die Straßen A45 Aschaffenburg-Hanau zwischen Mainhausen und Kleinostheim. 2 Kilometer Stau an der Baustelle. Dadurch staut sich zurück bis auf die B469. Dann die A661 Egelsbach-Oberursel zwischen Frankfurt-Ost und Friedberger Landstraße. 2 Kilometer Stau wegen einer Tagesbaustelle links. Und geblitzt wird im Moment in Usingen. Achtung auf der Untergasse stadteinwärts. Tempo 30 ist erlaubt. Michael hat ihn gesehen und gemeldet über die 069 19 72 5. Vielen Dank, Michael. Ich bin Daniel Fischer. Hallo.
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15: Urteil im Fall Amy Lopez fällt gleich. Torwart Artur Bolu ist jetzt ein Adler und das Wetter viele Schauer und Gewitter.
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15: Ich bin der Anders Adler, guten Tag. Eine winzige Hautschuppe überführte einen mutmaßlichen Mörder nach über 30 Jahren. In diesen Minuten soll am Landgericht Koblenz im Cold Case Fall Amy Lopez das Urteil fallen. Die US-Touristin wurde 1994 in Koblenz sexuell missbraucht und getötet. FFH-Reporterin Ella Karatas.
16: Lebenslange Haft mit besonderer Schwere der Schuld. Das fordern Staatsanwaltschaft und Verteidigung. Der mittlerweile 81-jährige Angeklagte hat die Tat bereits gestanden. Dank neuen forensischen Methoden hatten die Ermittler auf alten Beweisstücken eine Hautschuppe gefunden,

0: Die passte zur DNA des mutmaßlichen Mörders. Der hatte laut Polizei freiwillig eine Speichelprobe abgegeben. Zur Urteilsverkündung heute vor Gericht will auch die Familie des Opfers dabei sein. Besonders tragisch, die junge Frau wurde auf einer Reise ermordet, die ihr Vater ihr zum Schulabschluss geschenkt hatte.
1: Zuletzt gab es etwas mehr gute Nachrichten aus der Wirtschaft, jetzt auch vom hessischen Arbeitsmarkt. Der lange Abwärtstrend scheint vorerst gestoppt. Die Arbeitslosenzahl ist zuletzt ganz leicht gesunken. Die Quote bleibt bei 6%. Der Chef der Arbeitsagentur Frank Martin sagte unserem Reporter, es gebe erste Zeichen der Stabilisierung.
2: Diese Unsicherheiten sind da. Mit diesen Unsicherheiten müssen alle umgehen. Trotzdem stellen wir fest, die Zahl der freien Stellen ist leicht gestiegen. Die Unternehmen investieren in gewissem Umfang die ganze Zeit auch weiter. Und jetzt hoffen wir zumindest, dass wir vielleicht noch nicht von einer Trendwende reden können, aber zumindest der negative Trend im letzten Monat erstmal durchbrochen wurde.
1: Trauer in Norwegen. König Harald V. ist tot. Er starb im Alter von 89 Jahren, wie das norwegische Königshaus mitteilte. Harald war der älteste regierende Monarch Europas. Sein Zustand hatte sich zuletzt drastisch verschlechtert. Er lag im Krankenhaus. Sein Nachfolger ist bereits im Amt. Neuer König von Norwegen ist Haralds 53 Jahre alter Sohn Håkon. Eintracht Frankfurt geht mit einer neuen Nummer 1 im Tor in die Fußball-Bundesliga-Saison. Noah Atubolu vom SC Freiburg hat seinen Leihvertrag bis Saisonende bei den Hessen endlich unterschrieben. Wahrscheinlich steht er schon morgen beim Auftakt bei Union Berlin im Tor. FFH-Reporterin Sonja Pahl.
3: Ich kann es kaum erwarten, bei der Eintracht loszulegen, freut sich Atubolu. Der 24-Jährige kommt, weil Eintracht-Trainer Hütter von der bisherigen Nummer 1 Kauasantos nicht überzeugt war. Hütter schwärmt von Atubolu. Noah hat eine außergewöhnliche Dynamik, gehört schon zum Dunstkreis der Nationalmannschaft. Er wird bei uns die nächsten Schritte machen können. Sollte das klappen, hat die Eintracht nicht nur eine Kaufoption, sondern unter bestimmten Voraussetzungen auch eine Kaufverpflichtung.
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5: Das ist grau und trüb und nass und drückend und schwül. Also es war schon mal angenehmer. Gestern fand ich es zum Beispiel. Ja, okay. Gestern war halt gestern. 22 bis 26 Grad heute. Es gibt immer wieder Regenschauer. Auch kommende Nacht wird's nass. Morgen am Samstag wechselhaft. Abends neuer Regen. Temperaturen genauso. Und der Sonntag, der sieht dann etwas heller aus und sonniger. Ja, es gibt auch ein paar Wolken und Regenschauer dazwischen. Also durchwachsen bleibt's bei bis zu 27 Grad. Was ist los auf den Straßen A3 Frankfurt-Köln zwischen Wiesbadener Kreuz und Niedernhausen? 5 Kilometer stockender Verkehr. Hier wird gemäht am Mittelstreifen, deswegen ist die linke Spur gesperrt. A3 Frankfurt-Würzburg zwischen Stockstadt und Aschaffenburg-Ost. 5 Kilometer stockender Verkehr. A661 Egelsbach-Oberursel zwischen Frankfurt-Ost und Friedberger Landstraße. 2 Kilometer Stau wegen einer Tagesbaustelle links. Das waren die größten Staus. Alle Infos für eure Strecke immer aktuell bei uns in der FFH-App. Und einen Blitzer habe ich auch noch. In Kassel auf der Philippinenhöfer Weg, kurz vor dem Kreisverkehr Höhe der Drogerie. Hier ist Tempo 30 erlaubt. Alexander hat den gesehen und gemeldet über die FFH-App. Dankeschön.
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5: Einen schönen Vormittag. Es ist Freitag.

0: Die geben alles für uns. Aerosmith und Crying bei Hitradio FFH. Er ist auch nur am Heulen bei den Spritpreisen. Er fährt halt auch den ganzen Tag.
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16: Um 12:02. Hallo auf die A3 Frankfurt-Köln zwischen Wiesbadener Kreuz und Niedernhausen. 6 Kilometer stocken wegen Mehrarbeiten am Mittelstreifen. Deswegen ist die linke Spur gesperrt. A3 Frankfurt-Würzburg zwischen Stockstadt und Aschaffenburg-Ost. 4 Kilometer Stau. A7 Fulda-Würzburg zwischen Rasthof und Trichshausen-West und Bad Brückenau-Volkers. 4 Kilometer Stau an der Baustelle. Und geblitzt wird im Moment in Dietzenbach auf der Waldstraße. Hier ist Tempo 30 erlaubt. Nico hat ihn gesehen und gemeldet über die 069 1972 5. Vielen Dank. Ich bin Daniel Fischer. Hallo.
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0: Lopez und David Guetta bei uns. Und passend zum Wochenende,
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0: Sehen wir uns da. Seit Mittwoch haben wir geöffnet. Noch bis morgen. Wir freuen uns auf euch. Ihr seid jederzeit herzlich willkommen in Fritzlar auf dem Marktplatz. Und wir haben die Stars auch noch im Gepäck. Gestern Live-Musik von unserem ESC-Teilnehmer und Sänger Isaac. Er hat seine Gitarre mitgebracht und hat sensationell gesungen. Aber so richtig so, dass alle mitgegangen sind. Er hat Fritzlar gerockt. Hört mal.

0: finde ich richtig gut. Und Isaac hat auch spontan einen Song für Fritzler gemacht, den hört ihr nachher noch. Danke, dass du da warst, mein Lieber. Und danke, dass ihr da wart. Fotos und Videos auf ffh.de. Morgen übrigens Loi, die Sängerin aus Mannheim. Ich schließe dann um 14 Uhr auf, aber nachher erstmal bei Evren ab 16 Uhr die nächste Runde.
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8: Lebenslang für Amy Lopez Mörder. Weiter viele Vermisste im Himalaya und das Wetter sehr nass mit Gewittern.
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8: Ich bin Leander Sattler, guten Tag. Über 30 Jahre lang blieb der Fall Amy Lopez ungeklärt. Jetzt ist ein 81-Jähriger verurteilt worden. Lebenslang entschied das Landgericht Koblenz und stellte außerdem die besondere Schwere der Schuld fest. FFH-Reporterin Simone Gutbellett.
9: Das Urteil ist keine Überraschung. Lebenslang hatten sowohl Staatsanwaltschaft als auch Verteidigung gefordert. Zum Prozessauftakt hatte der 81-Jährige die Tat außerdem grundsätzlich zugegeben. Demnach hatte er die junge US-Touristin 1994 in der Nähe der Festung Ehrenbreitstein sexuell missbraucht und getötet. Neue Möglichkeiten bei der Auswertung von DNA-Spuren sorgten Anfang des Jahres dafür, dass der Täter in einem Seniorenheim im Raum Koblenz festgenommen werden konnte.
8: Nach der verheerenden Sturzflut zwischen Nepal und Tibet droht eine neue Flutwelle. Die Behörden warnten die Bevölkerung, dass ein weiterer Damm gebrochen sei. In der Region werden nach wie vor 8 Deutsche vermisst. 4 davon gehören zu einer Pilgergruppe, wie eine nepalesische Reiseagentur mitteilte. FFH-Reporter Thomas Bremser.
10: Die mehr als 70 Pilger kamen aus aller Welt. Sie und ihre Begleiter wollten gerade die Grenze nach Nepal überqueren, da raste eine Flut aus Wasser, Geröll und Eis durch die Region. Seitdem ist unklar, ob sie die Katastrophe überlebt haben. Die Suche nach den rund 1000 Vermissten gestaltet sich nach wie vor schwierig, denn Straßen sind teilweise unpassierbar, Telefon- und Handynetze unterbrochen. Tausende Rettungskräfte sind im Einsatz. Die Armee hat bereits Hunderte mit Hubschraubern aus dem Katastrophengebiet ausgeflogen.
8: Der Negativtrend am hessischen Arbeitsmarkt scheint vorerst gestoppt. Im August ist die Zahl der Arbeitslosen etwas zurückgegangen. Knapp 215.000 Menschen sind jetzt ohne Job. Die Quote liegt bei 6%. Auch sei die Zahl der offenen Stellen wieder gestiegen, so die Arbeitsagentur. Nicht nur die neue Fußball-Bundesliga-Saison startet heute, sondern auch die Heim-WM im Kleinfeldfußball. Die findet in Essen statt und der deutsche Bundestrainer kommt aus Uttershausen in Nordhessen. FFH-Reporter Marius Franke, du hast mit ihm gesprochen. Wie stehen denn unsere Chancen im Kleinfeldfußball?
11: Also wir sind zumindest Mitfavorit, zählen auf jeden Fall zu den Top 10, sagt mir Bundestrainer Kim Sippel, der übrigens auf einen Ex-Nationalspieler zählen kann.
12: Vielleicht der bekannteste Name ist Max Kruse, der auch schon 14 A-Länderspiele hatte, bei Olympia gespielt hat und der wird so ein bisschen so unser Allrounder sein.
11: Er gespielt wird 5 gegen 5 plus Torwart auf einer Fläche wie beim Eishockey, auch ohne Aus mit Banden. Es gibt kein Abseits und der erste Gegner der Deutschen heute Abend gleich ein richtiger Kracher, Argentinien.
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13: Das ist durchwachsen, es ist drückend schwül, die Temperaturen nämlich irgendwo zwischen 22 und 26 Grad, so gut wie gar keine Sonne heute. Kommende Nacht gibt's

0: Neuen Regen. Heute Abend ist das theoretisch schon möglich und auch ordentlich Starkregen bzw. Gewitter. Also, sind wir mal gespannt, was da alles so kommt. Morgen ähnliches Bild, 22 bis 26 Grad, viele Wolken, immer wieder ein Schauer. Und am Sonntag wird es dann heller, da kommt auch mal die Sonne durch, 23 bis 27 Grad. Lass uns auf die Straßen gucken. Hier ist der FFH-Verkehrsservice A3 Frankfurt Richtung Köln zwischen Wiesbadener Kreuz und Niedernhausen. 3 Kilometer stockend. Hier wird gemäht am Mittelstreifen. Deswegen ist die linke Spur gesperrt. A3 Frankfurt-Würzburg zwischen Stockstadt und Aschaffenburg-Ost. 7 Kilometer Stau und stockend an der Baustelle. A7 Fulda-Würzburg zwischen Rasthof-Utrichshausen-West und Bad Brückenau-Wildflecken. Stau an der Baustelle. Ihr braucht 40 Minuten länger. Und geblitzt wird auf der A66 Frankfurt-Wiesbaden zwischen Nordenstadt und Erbenheim. Hier ist Tempo 100 erlaubt. Janine hat den gesehen und gemeldet über die FFH-App. Janine, danke. 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
0: Hallo, einen schönen Mittag, gleich 12.

0: Die Black Eyed Peas bei uns bei Hitradio FFH. Es ist Freitag, juhu, es ist viel los bei uns in Hessen. Im Rhein-Main-Gebiet zwei Riesenfeste, Museumsuferfest in Frankfurt und Laternenfest in Bad Homburg. Oh, für was entscheidet man sich denn da? Wir haben mal in beiden Städten gefragt, was ihr besser findet. Zuerst in Frankfurt.
1: Frankfurt, das ist ja quasi die Hauptstadt von Hessen, wenn wir mal Wiesbaden außer Acht lassen. Was gibt's hier nicht, was es in Bad Homburg geben sollte, ne?
2: Ja, die haben ja auch nur eine olle Laternenkönigin. Hier ist viel mehr los und viel mehr jüngere Leute.
3: In Bad Homburg kann man sich Laternen anschauen.
4: In Frankfurt kommt die Welt zusammen und in Bad Homburg bleiben sie alle so unter sich.
0: Und was sagt ihr in Bad Homburg?
5: Ich hatte man einfach eine andere Atmosphäre als in der Großstadt.
6: Und wir haben die Champagnerluft, die Frankfurt natürlich nicht hat.
7: Das Besondere an unserem Laternenfest ist natürlich, dass man nirgendwo so schön Kettenkarussell fahren kann wie auf dem Kurhausvorplatz. Das ist der Kracher. Man hat das Gefühl, man kracht ins Kurhaus rein, macht man aber nicht.
0: Okay. Wir besuchen einfach beides. Ja, dann gibt's keinen Streit. Und wenn ihr noch mehr Input braucht, was am Wochenende wo los ist bei euch in der Gegend, wo gefeiert werden kann, wo was unternommen wird, geht auf ffh.de. Und da gibt's alle Events für euer Wochenende in eurer Region. Ein schönes wünsche ich. Hier ist Harry Styles.

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8: Um 12:30. Hallo auf die A3 Frankfurt Richtung Würzburg zwischen Stockstadt und Aschaffenburg-Ost. 7 Kilometer Stau und stockend an der Baustelle. Dann haben wir die A5 Frankfurt Richtung Kassel zwischen Grünberg und Umtaldreieck. 3 Kilometer stockend. Hier wird gemäht. Die A7 Fulda-Würzburg haben wir noch zwischen Rasthof und Utrichshausen und Bad Brückenau-Wildflecken. Ein Stau an der Baustelle. Ihr braucht 40 Minuten länger. Und ein Blitzer. Achtung in Bensheim auf der Ludwigstraße, Höhe der Sparkasse. Hier ist Tempo 30 erlaubt. Anita hat ihn gesehen und gemeldet. Über die 069 1972 5. Liebe Anita, vielen Dank. Ich bin Daniel Fischer. Wünsche euch einen schönen Freitagmittag.
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0: Hier ist das Radio FFH und wir fragen uns immer noch, welcher Song da gerade gesummt wurde. Tobias aus Oberramstadt, grüß dich.
1: Hallo.
0: Komm, wir hören mal ganz kurz rein.
1: Nein, das ist ganz klar, das ist
0: das,
1: von Michael Jackson.
0: Das ist ganz klar, sagt der Tobias. Jetzt soll ich mal sagen, ich hab's am Anfang nicht erkannt. Ich bin großer Michael Jackson-Fan. Hinten raus wird's dann deutlich, gell?
1: Genau, ja.
0: Jawohl. Damit bist du schon... Wer redet da mit dir? Ist das dein Navi? Wer redet da mit
1: ja,
0: dir?
1: Ist mein das Navi. Dein ich weiß, ich genau sitze im Auto und es ist ein Navi noch im Hintergrund. Genau.
0: Ja, sehr gut. Ich wollte nur sagen, damit bist du dabei. Du bist der erste Kandidat, der sich qualifiziert hat für unsere Samstagssendung. Morgen ab 10 Uhr, Überraschung FFH, in der es ein nagelneues Tracking-E-Bike gibt. Im Wert von 3.000 Euro von Fahrrad XXL Franz in Griesheim bei Darmstadt.
1: Super, vielen Dank. Ich freue mich und morgen danach ohne Navi im Hintergrund.
0: Ja, genau. Grüß das Navi und wir spielen natürlich jetzt Michael Jackson mit Beat It, gell? Für dich.
1: Alles klar.
0: Mach's gut.
1: Danke.

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7: VW spricht mit Belegschaft in Baunatal. 4 Deutsche in Nepal gerettet. Das Wetter, viele Schauer und Gewitter.
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7: Ich bin der Anders Sattler, guten Tag. Drohende Werksschließungen, rund 100.000 Arbeitsplätze sollen wegfallen. Bei Volkswagen gibt es diese Woche Krisenbetriebsratssitzungen in den Werken. Heute ist Baunatal dran. In dem nordhessischen Werk gibt es eine Beschäftigungssicherung bis 2030. Doch Hessens Wirtschaftsminister Mansouri sagte in Baunatal unserem FFH-Reporter, dass es jetzt auch eine Zukunftsvision für den Standort brauche.
8: Es ist absolut nicht nachvollziehbar, dass aus deutschem Steuergeld chinesische Autos finanziert werden, mit denen dieser Markt hier geflutet wird. Diese Forderung habe ich eben auch in der Betriebsversammlung deutlich gemacht und es hat auch erheblichen Zuspruch in der Belegschaft gefunden. Wir brauchen, glaube ich, einen langfristigen Plan, Auslastung für das Werk und Projekte, an denen gearbeitet wird, hochkompetente Menschen, die diese Projekte bearbeiten können, die gibt es. Und jetzt geht es aber auch darum, dieses Werk entsprechend auszulasten.
7: Ein DNA-Treffer nach über 30 Jahren bringt einen Senioren für den Rest seines Lebens hinter Gitter. Das Landgericht Koblenz hat den 81-Jährigen wegen eines brutalen Mordes verurteilt. Er hatte 1994 die junge US-Touristin Amy Lopez sexuell missbraucht und mit Messerstichen getötet. Dank neuer forensischer Technik konnte die Polizei den Mann erst Anfang des Jahres in einem Seniorenheim festnehmen. Daraufhin hatte er die Tat gestanden. Über 530 Menschen sind mittlerweile tot, noch immer werden knapp 1000 im Himalaya-Gebirge vermisst. Eine gute Nachricht aber, eine vierköpfige deutsche Familie konnte in Nepal gerettet werden. Sie wurde mit einem Hubschrauber aus dem Katastrophengebiet gebracht, wie ein örtlicher Armeesprecher bestätigte. Nach wie vor werden 4 weitere deutsche Touristen vermisst. Von der Dorfkirmes bis zum großen Stadtfest. Das FFH-Land freut sich auf ein Partywochenende. In Rhein-Main finden 2 der größten Veranstaltungen Hessens statt. Das Laternenfest in Bad Homburg und das Museumsuferfest in Frankfurt. FFH-Reporter Yannick Schick.
9: Ja, allein in Bad Homburg werden sich wohl 400.000 Menschen durch die Festmeile in der Innenstadt schlängeln. Mein Geheimtipp, wer mal kurz raus will aus dem ganz großen Trubel, unter der Ritter von Marxbrücke gibt's ein sich langsam drehendes Karussell, in dem die Gäste bedient werden. Das Motto, give me baby one more wine. Genauso schön wird's in Frankfurt beim Museumsuferfest, Live-Musik am Main, Ausstellungen in den Museen und das Highlight dann am Sonntagabend, ein 22 Minuten langes Abschlussfeuerwerk.
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10: Das ist stark bewölkt, also viel, viel über uns, ab und zu auch mal ein paar Regenschauer. Es kann teilweise heute Nachmittag noch richtig heftig regnen, Unwetter sind möglich. Schwül ist es, 22 bis 26 Grad, auch kommende Nacht wird's nass und morgen ähnlich wie heute. Temperaturen genauso und immer wieder mal ein Regenschauer. Sonntag wird's dann wieder besser, das heißt die Sonne kommt auch mal durch, trotzdem bleibt's durchwachsen, da bis zu 27 Grad. Wir gucken auf die Straßen. Hier ist der FFH-Verkehrsservice. Starten auf der A3 Frankfurt in Richtung Köln. Zwischen Bad Camberg und Limburg Süd. 5 Kilometer stockender Verkehr. Die A3 Frankfurt Richtung Würzburg. Zwischen Stockstadt und Goldbach. 8 Kilometer Stau und stockend an der Baustelle. Mach schon mal Musik. Die Kings of Leon jetzt mit Sex on Fire. Wir haben die A7 noch. Fulda Richtung Würzburg. Zwischen Rastow-Utrichshausen und Bad Brücke-Neuwied-Flecken. Stau an der Baustelle. Ihr braucht eine Stunde länger. Das waren die größten Staus. Alle Infos für eure Strecke. Jederzeit bei uns in der FFH-App. Und ein Blitzer.

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0: 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Mit euch, ihr habt gestern gesungen für Fritzlar und die FFH-Kneipe. Unser Mann von Bayern beim ESC, Isaac. Und er hat spontan extra einen Song gestern für Fritzlar gemacht.
2: Okay, seid ihr soweit?
3: Warte kurz, ich muss es noch schön anholen.
2: Ich weiß gar nicht, ob ich bereit bin.
3: Warte kurz, ja, meine Damen und Herren. Isaac, wie nennen wir den Song?
2: Fritzlar.
3: Isaac mit Fritzlar.
2: Ihr könnt auch ein bisschen mitsingen. Es gibt eine Stelle, die kommt zweimal vor, damit man sich das auch merken kann. Ja,
3: Fritzlar?
2: Das ist genau, das ist ganz einfach. Das geht so.

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12: Kurz vor 13:30, hallo auf die A3 Frankfurt Richtung Würzburg. Zwischen Stockstadt und Goldbach 8 Kilometer Stau und stockender Verkehr an der Baustelle. Dann haben wir die A5 Kassel in Richtung Frankfurt. Zwischen Umtaldreieck und Homberg oben 4 Kilometer Stau, angeräumter Unfallstelle. Die A7 Fulda Richtung Würzburg. Zwischen Rasthof-Utrichshausen und Bad Brückenau-Wildflecken. Hier Stau an der Baustelle, ihr braucht über eine Stunde länger. Das waren die größten Staus. Alle Infos für eure Strecke klickt euch gerne rein bei uns in der FFH-App. Und Achtung, Blitzer haben wir auch noch in der Mitte des FFH-Landes. In Mehrenberg auf der Industriestraße wird geblitzt. Vanessa hat den gesehen und gemeldet über die FFH-App. Es geht Richtung Wochenende. Schön, dass ihr da seid. 13:30 in Hessen. Ich bin Daniel Fischer. Hallo.
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0: 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Gleich ab 14 Uhr echt Evren mit Marvin, der übernimmt jetzt gleich. Und wir gucken jetzt aber erst nochmal, was überhaupt am Wochenende so geht. Also wir haben ja schon einige Feste erwähnt und klicken könnt ihr jederzeit euch rein auf ffh.de. Aber Dani Kleideiter hat natürlich auch einiges für euch hörbar gemacht. Und das ziehen wir uns jetzt rein. Ich bin Daniel Fischer, schönes Wochenende.
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2: Es ist Stadtfest in Aschaffenburg. 1A Live-Mucke für euch und DJ Beats an insgesamt 12 Hotspots in der ganzen City verteilt. Jede Menge Bands treten auf, heute Abend zum Beispiel Radio Attack, die covern Kultsongs und Chart-Hits jeweils mit so einem rockigen Touch. Morgen dann die Blacklight-DJs gemeinsam mit Saxophonistin Milena Schuld. Aber es ist auch an die Kurzen gedacht. In der Knacks-Welt gibt's jede Menge coole Aktionen für die Kids. Beim Stadtfest Aschaffenburg, das beginnt heute Nachmittag um 5. Das komplette Programm und den Lageplan findet ihr bei uns, ffh.de und in unserer App. Es ist auch Laternenfest dieses Wochenende in Bad Homburg. Da könnt ihr euch in der Geisterbahn erschrecken lassen oder auf dem riesig hohen Kettenkarussell einen Adrenalinkick holen. Aber auch ganz entspannt eine Runde auf dem Riesenrad drehen. Außerdem findet ihr auf dem ganzen Festgelände auch hier jede Menge Livebühnen mit Coverpop, Rock, Techno-Beats und allem dazwischen.

0: Schön, dass ihr wieder eingeschaltet habt. Hier ist Hitradio FFH am Freitagnachmittag gleich wieder. Unsere Nachmittagsshow. Echt Evren mit angesagter Musik. Von Leonie im FFH-Mix. Don't worry, hört ihr gleich bei uns. Und wir machen einen Ausflug ins Jahr 1984. Da habe ich für euch diesen FFH-Greatest Hit. Murray Head, One Night in Bangkok, hört er bei uns noch vor zwei.
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0: Eine wichtige Verkehrsmeldung für euch. Achtung auf der A671 Wiesbaden in Richtung Mainz. Zwischen Wiesbaden am Amöneburg und Mainz-Kastell ist ein Fahrradfahrer auf der Fahrbahn. Bitte fahrt ihr vorsichtig.
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7: Lebenslang für Amy Lopez Mörder. Wanderer aus Hessen wird vermisst. Und das Wetter sehr nass mit Gewittern.
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7: Ich bin Leander Sattler. Guten Tag. Über 30 Jahre lang blieb der Fall Amy Lopez ungeklärt. Jetzt ist ein 81-Jähriger verurteilt worden. Lebenslang entschied das Landgericht Koblenz und stellte außerdem die besondere Schwere der Schuld fest. FFH-Reporterin Simone Gutbellett.
8: Das Urteil ist keine Überraschung. Lebenslang hatten sowohl Staatsanwaltschaft als auch Verteidigung gefordert. Zum Prozessauftakt hatte der 81-Jährige die Tat außerdem grundsätzlich zugegeben. Demnach hatte er die junge US-Touristin 1994 in der Nähe der Festung Ehrenbreitstein sexuell missbraucht und getötet. Neue Möglichkeiten bei der Auswertung von DNA-Spuren sorgten Anfang des Jahres dafür, dass der Täter in einem Seniorenheim im Raum Koblenz festgenommen werden konnte.
7: Ein Wanderer aus Hessen wird in den Alpen vermisst. Der 61 Jahre alte Urlauber war zuletzt am Mittwoch im kleinen Walsertal in Österreich gesehen worden, in rund 1800 Metern Höhe. Da der Mann auf Medikamente angewiesen ist, wurde direkt eine groß angelegte Suche gestartet, mit Hubschraubern, Drohnen und Fährtenhunden, bislang aber ohne Erfolg. Der Kurpark von Bad Salzschlirf leuchtet dieses Wochenende beim Lichterfest in zig Farben. Außerdem gibt's spektakuläre Feuershows und Wasserspiele. FFH-Reporterin Eva-Maria Lauber.
9: Wenn es dunkel wird, erstrahlt der ganze Kurpark in tausenden Lichtern. Ganz zauberhaft sieht das aus. Außerdem gibt es auf drei Bühnen Live-Musik. Am Samstag zeigen Varieté-Künstler erst eine Feuershow mit brennenden Kegeln und Seilen. Und dann kommt das Highlight. Die Feuerwehr lässt große Wasserfontänen in die Luft steigen, bunt beleuchtet, dazu passende Musik. Am Ende gibt's auch noch ein Feuerwerk. Und auch in Hünfeld wird ab heute gefeiert. Dort steigt das Galbernfest.
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7: Aus Sorge vor Einschnitten bei Rente oder auch bei der Krankenversicherung halten viele Menschen in Deutschland ihr Geld zusammen. Mehr als 40% schränken sich beim Einkaufen aktuell spürbar ein, wie eine neue Studie der gewerkschaftsnahen Hans-Böckler-Stiftung zeigt. Außerdem seien 81% der Befragten besorgt um ihre finanzielle Absicherung. Die Experten warnen davor, dass diese ständige Zukunftsangst die ohnehin schwache Wirtschaft weiter ausbremst. Und an der Frankfurter Börse steht der DAX aktuell 0,5% im Plus bei 26.495 Punkten.
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11: Ja, das ist teils ziemlich ungemütlich. Es kann immer mal regnen und auch gewittern. Die Nacht, die bleibt auch nicht trocken. Es kann immer mal ein Regenschauer runterkommen bei 15 bis 11 Grad heute Nacht. Morgen bleibt es dann sehr wechselhaft bewölkt. Abends kommt dann neuer Regen zu uns ins FFH-Land und die Höchstwerte morgen dann bei 22 bis 26 Grad. Der FFH-Verkehrsservice, erstmal Achtung auf der A49 Kassel-Gießen. Zwischen Borken und Neuental, da liegt eine Stoßstange auf der linken Spur. Bitte fahrt hier besonders vorsichtig. Die A3 Frankfurt-Würzburg, zwischen Stockstadt und Goldbach, 8 Kilometer Stau und stockend an der Baustelle. A5 Kassel in Richtung Frankfurt, zwischen dem Ohmtal-Dreieck und dem Reiskirchener Dreieck, 7 Kilometer Stau. Hier gab es einen Unfall auf der linken Spur. Die A7 Fulda-Würzburg, zwischen dem Rasthof Utrichshausen und Bad Brückenau-Wildflecken. Stau an der Baustelle, hier verliert ihr über eine Stunde. Das waren die größten Staus. Alle Infos auch für eure Strecke findet ihr natürlich wie immer in unserer FFH-App. Und wenn ihr gerade in Felsberg-Gensungen unterwegs seid, dann Vorsicht auf dem Cheddar-Platz. Das ist ja ein lustiger Name. Da wird gerade geblitzt in Höhe der Bank. Das wird eine Bank zum Geldholen sein, nicht eine zum Hinsetzen wahrscheinlich. Hat uns Paul gemeldet über die FFH-App. Danke dir und euch allen eine gute Fahrt.

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1: So, das Wochenende ist in Sicht und euer Feierabend jetzt am Freitagnachmittag hoffentlich auch. Schön, dass ihr mit dabei seid. Ich bin Marvin Ulrich. Hallo zusammen.
2: Hey.

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1: Nico Santos mit Why Don't You Stay?
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0: Der Samstagmittag hat ab morgen wieder einen Sinn. Ja. Heute Abend geht nämlich die Bundesliga wieder los und es gibt neue Regeln, die das Spiel schneller machen sollen. Der Einwurf und der Abstoß, der darf im Zugriff nur noch 5 Sekunden dauern und das sind sehr schnelle 5 Sekunden. Und bei einer Auswechslung muss der Spieler innerhalb von 10 Sekunden vom Platz runter sein zum Beispiel. Gute Sache, bedeutet aber auch wesentlich mehr Arbeit für die Schiedsrichter, wenn der Ball ruht. Hat uns Bundesliga- und Champions-League-Schiedsrichter Daniel Siebert erzählt.
1: Weil das sind so eigentlich meine letzten Pausen als Schiedsrichter gewesen, wo ich mal durchatmen konnte, mich mal sammeln, sortieren konnte, vielleicht mal mit Assistenten schon irgendwie die nächste Szene durchsprechen konnte. Das ist alles nicht möglich, weil jetzt muss ich sozusagen wachsam sein, schauen, was machen die Spieler und muss dann irgendwann vom Timing her das Signal setzen, dass ich jetzt den Countdown runterzähle, muss dann runterzählen, um also diese gesamte Spielfortsetzung zu überwachen und das wird uns auf alle Fälle mehr beanspruchen.
0: Ja, und Daniel Siebert war auch zu Gast in unserem Podcast FFH Sport Talk mit meiner Kollegin Sonja Pahl. Da ging es auch um das Champions League Finale, das er gepfiffen hat. Wie die Schiedsrichter mittlerweile am Körper ausgestattet sind und ganz, ganz vieles mehr ist Thema. 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

0: 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Eine wichtige Meldung aus dem FFH-Verkehrsservice kommt gerade rein. Achtung auf der A5 Kassel in Richtung Frankfurt. Zwischen Obermörlen und Friedberg, da liegen unbekannte Gegenstände auf der linken und der mittleren Spur. Bitte fahrt hier deshalb besonders vorsichtig. Ich habe gerade gesehen, dass ich einen sehr guten Grund habe, euch jetzt zu sagen, dass ihr das Radio so laut machen solltet wie noch nie. Ich liebe diesen Song. Den gibt's schon ein paar Jahre, aber er geht einfach schön vorwärts, macht gute Laune. Ava Max, Maybe You're the Problem, hört ihr gleich bei uns. 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
0: Wir starten mit der A3 Frankfurt-Würzburg zwischen Stockstadt und Goldbach. 8 Kilometer Stau und stockend an der Baustelle. Die A5 in beiden Richtungen zwischen dem Reiskirchener Dreieck und dem Ohmtal-Dreieck. Das staut und stockt wegen der Grünpflege. Plant hier mal jeweils 15 Minuten mehr Zeit ein. Die A7 Fulda in Richtung Würzburg zwischen dem Rasthof Utrichshausen und Bad Brückenau-Wildflecken. Stau an der Baustelle. Ihr verliert hier leider über eine Stunde. Das waren die größten Staus. Alle Infos auch für eure Strecke gibt's wie immer zum Nachlesen in unserer FFH-App und in Eschwege. Obacht! Da wird nämlich geblitzt auf der Dünzebacher Straße in einer 30er-Zone. Hat uns Julia gemeldet über die FFH-App. Julia, vielen Dank. Euch allen eine gute Fahrt.

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Wichtiges von den Straßen für euch. Achtet bitte auf der B3 im Wetteraukreis. Zwischen dem Preungesheimer Dreieck und Bad Vilbel Süd liegt Pappe auf der Fahrbahn. Bitte fahrt hier deshalb besonders vorsichtig. Es ist jedes Jahr die große Frage, was wird das Jugendwort des Jahres? Drei Finalisten stehen jetzt fest. Ihr könnt ab jetzt abstimmen. Das erste, und das finde ich schon, naja, also man hat es mal gehört, aber ich kann nichts damit anfangen. Crash out. Das ist komplett die Fassung verlieren, ausrasten oder emotional explodieren. Das kann ernst gemeint sein oder ironisch, wenn jemand wegen einer Kleinigkeit völlig überreagiert. Also Beispiel, wenn mein Akku gleich ausgeht, gehe ich crash out. Das zweite, was zur Wahl steht, ist das Wort Peak. Wenn etwas Peak ist, dann ist es das Beste vom Besten. Der absolute Höhepunkt, maximale Qualität oder einfach 10 von 10. Beispiel, das Finale war Peak. Ja, ganz normales Wort. Und das dritte und letzte, Ragebait. Content, der absichtlich triggern soll mit provokanten Behauptungen, offensichtlichen Falschbehauptungen oder komplett wilden Meinungen, wird versucht, Wut auszulösen. Weil genau das bringt Kommentare, Shares und Reichweite, zum Beispiel auf Social Media. Und je mehr Aufregung, desto besser funktioniert dieser Post. Einen Monat lang habt ihr jetzt Zeit, bei Langenscheid abzustimmen, was es werden soll. Viel Spaß!

0: dann kommt doch mal gut mit uns in Richtung Wochenende. Hier ist Hit Radio FFH gleich mit einem Greatest Hit aus dem Jahr 2003 von The Rasmus. In the Shadows habe ich gleich für euch und angesagte Musik von Taylor Swift. The Fate of Ophelia hört ihr bei uns noch vor drei.
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7: Arbeitsmarkt in Hessen etwas stabiler. Deutsche Familie in Nepal gerettet. Das Wetter, viele Schauer und auch Gewitter.
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7: Ich bin Leander Sattler, guten Tag. In der hessischen Wirtschaft schimmert Licht am Ende des Tunnels. Und auch der lange Abwärtstrend auf dem Arbeitsmarkt scheint vorerst gestoppt. FFH-Reporter Yannick Schick, woran macht das die Arbeitsagentur denn fest?
8: Na, sie sagt, normalerweise hätte die Arbeitslosigkeit in diesem Monat steigen müssen, weil viele mit Schule und Ausbildung fertig sind. Stattdessen sinkt sie aber minimal, die Quote bleibt bei 6%. Und es gibt weitere Entwicklungen, die Mut machen. Unternehmen würden weniger Personal abbauen und teilweise wieder mehr einstellen, sagt mir der Chef der Arbeitsagentur Frank Martin. Betont dabei, von einer Trendumkehr sind wir noch weit entfernt, vor allem im Handel und der Industrie bleibt die Lage angespannt. Aber es sei zu beobachten, die Stimmung in der Wirtschaft hält auf.
7: Eine vierköpfige deutsche Familie ist im Katastrophengebiet in Nepal gerettet worden. Sie wurde gemeinsam mit weiteren Geretteten per Hubschrauber in ein Camp gebracht, wie die nepalesische Armee bestätigte. FFH-Reporter Johannes Neudecker.
9: Die Familie war nach eigenen Angaben mit einer Wandertour in Zentralnepal unterwegs, als sie von der Flut überrascht wurde. Nun sind die vier in Sicherheit. Wie viele Deutsche noch vermisst werden, ist noch unklar. Das Auswärtige Amt spricht mittlerweile von einer niedrigen zweistelligen Zahl. Insgesamt forderte die Flutkatastrophe mittlerweile mehr als 500 Todesopfer. Die Behörden in China und Nepal suchen noch nach hunderten Vermissten.
7: Mette Marit ist die neue Königin von Norwegen. Das geht aus offiziellen Listen des Königshauses hervor. Theoretisch hätte die Ehefrau des neuen Königs Haakon auch den Titel Kronprinzessin behalten können. Der bisherige König Harald war heute Morgen im Alter von 89 Jahren gestorben. Nicht nur die neue Fußball-Bundesliga-Saison startet heute, sondern auch die Heim-WM im Kleinfeldfußball. Die findet in Essen statt und der deutsche Bundestrainer kommt aus Uttershausen in Nordhessen. FFH-Reporter Marius Franke, du hast mit ihm gesprochen. Wie stehen denn unsere Chancen im Kleinfeldfußball?
10: Also wir sind zumindest Mitfavorit, zählen auf jeden Fall zu den Top 10, sagt mir Bundestrainer Kim Sippel, der übrigens auf einen Ex-Nationalspieler zählen kann.
11: Vielleicht der bekannteste Name ist Max Kruse, der auch schon 14 A-Länderspiele hatte, bei Olympia gespielt hat und der wird so ein bisschen so unser Allrounder sein.
10: Ja, gespielt wird 5 gegen 5 plus Torwart auf einer Fläche wie beim Eishockey, auch ohne Aus mit Banden. Es gibt kein Abseits und der erste Gegner der Deutschen heute Abend gleich ein richtiger Kracher, Argentinien.
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12: Ja, das ist teils ziemlich ungemütlich. Es kann immer mal regnen und auch gewittern. Die Nacht, die bleibt auch nicht trocken. Es kann immer mal ein Regenschauer runterkommen bei 15 bis 11 Grad. Morgen bleibt es dann sehr wechselhaft bewölkt. Abends kommt dann neuer Regen zu uns ins FFH-Land und die Höchstwerte liegen dann bei 22 bis 26 Grad. Der FFH-Verkehrsservice geht los mit der A3, Frankfurt in Richtung Köln. Zwischen Raunheim und dem Rasthof Medenbach 4 Kilometer Stau. Da gab es einen Unfall auf der linken Spur. Die A3 Frankfurt in Richtung Würzburg. Zwischen Stockstadt und Goldbach 9 Kilometer Stau und stockend an der Baustelle. Die A7 Fulda-Würzburg zwischen dem Rasthof Utrichshausen und Bad Brückenau-Wildflecken. Stau an der Baustelle. Ihr verliert hier leider weiterhin über eine Stunde. Das waren die größten Staus. Alle Infos auch für eure Strecke findet ihr in unserer FFH-App. Und in Wetzlar wurde noch ein Blitzer gesehen vom Fabrizio. Hat er uns gemeldet über die 069 1972 5 auf der Siechhofstraße in Höhe der Kirche. 30 sind erlaubt.
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12: In genau einer

Stunde ist es wieder soweit. Dann öffnet unsere FFH-Kneipe wieder in Fritzlar. Evren ist da und sendet live gemeinsam mit euch vom Nägel. Kommt einfach spontan vorbei. Habt einen fantastischen Nachmittag mit uns. Bis dahin begleite ich euch sehr gerne noch in Richtung Feierabend und Wochenende. Mein Name ist Marvin Ulrich. Schönen Freitag!

0: Um 16 Uhr machen wir wieder auf.
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0: Ja. Bülent Ceylan klaut Löffel. Okay, zugegeben, das war nur einmal. Einer für sein Kind, weil er einen Pudding essen wollte. Er hat uns ja besucht. Was wir alles erfahren über die Promis, ne, die zu Gast sind in der FFH-Kneipe. Im Nägel in Fritzlar. Und Sänger und Songwriter Isaak hat von Evren gestern die gleiche Frage gestellt bekommen.
2: Hast du schon mal was mitgehen lassen in der Kneipe?
3: Also ich habe mal einen Aschenbecher geschenkt bekommen, weil ich gefragt habe, ob man den kaufen kann. Und dann hat sich der Kneipier voll bei mir bedankt, weil er meinte, alle klauen das einfach. Und du fragst, du kriegst ein Geschenk. Ja. Aber ich klaue Salz- und Pfefferstreuer.
2: Also immer noch.
3: Nein, also...
2: Also weil du die sammelst oder weil du zu Hause nie Salz und Pfeffer hast?
3: Also viele Dinge haben gar keinen großen Grund, weswegen man die macht. Das ist einfach nur so...
2: Okay.
3: Keine Ahnung. Ich habe früher, wo ich so 15 war, habe ich oftmals so aus einer Eierpackung ein Ei genommen oder so eine Knoblauchzehe oder so. Mhm. Einfach nur, weil es lustig war und weil ich mich dann auch gefragt habe, wenn die mich erwischen, was passiert dann?
0: Na, dann gucken wir mal, was wir heute Morgen alles in der Kneipe erleben. Und übrigens, morgen, wenn mein Kollege Daniel Fischer von 14 bis 18 Uhr von dort aus sendet, spielen wir das FFH-Kneipen-Quiz. Also du gegen die Kneipe. Ihr ruft bei FFH an und spielt dann gegen einen Gast in der Kneipe. Es gibt tolle Preise, kann ich hier schon versprechen. Wer mitspielen möchte, kann sich jetzt schon dafür anmelden an der 069 19 72 5.
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0: was ein geiler Song, oder? Ice in the Sunshine im FFH-Mix und mit richtig guter Musik geht's weiter. Vor allem die 90er haben ja auch ganz gute Dinge rausgebracht, ne? Ace of Base zum Beispiel, Beautiful Life, hört ihr gleich hier.
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17: Die A3 Frankfurt-Köln zwischen dem Mönchhof-Dreieck und Rasthof-Medenbach. Stau und stockender Verkehr wegen einer Tagesbaustelle auf der linken Spur. Ihr verliert aktuell 25 Minuten. Die A5 Heidelberg in Richtung Darmstadt zwischen Bensheim und Zwingenberg. 5 Kilometer Stau. Da gab es einen Unfall auf der linken Spur und außerdem steht auf der rechten Spur ein defektes Fahrzeug. Die A7 Fulda-Würzburg zwischen dem Rasthof Utrichshausen und Bad Brückenau-Wildflecken. Stau an der Baustelle. Bisschen weniger geworden, aber immer noch 50 Minuten Zeitverlust. Das waren jetzt die größten Staus. Auch für eure Strecke gibt's alle Infos immer in unserer FFH-App. Gute Fahrt.
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0: Alleine wenn du seinen Namen hörst, ne, rollen aus Reflex ja schon die Augen. Donald Trump. Der bekannte Lake Ontario an der US-Grenze zu Kanada heißt ab sofort Lake America. Zumindest wenn es nach dem US-Präsidenten geht. Ist ja auch nicht das erste Mal, dass er einfach so Sachen umbenennt. Wir erinnern uns ja auch alle an den Golf von Mexiko, den er einfach so in Golf von Amerika umbenannt hat. Ich meine, klar, der Mann hat keine anderen Sorgen, dem muss wirklich fürchterlich langweilig sein. Aber Hessen trifft's jetzt auch. Wir haben exklusive Einblicke in den Anrufbeantworter vom Land Hessen.
1: Dear Mr. Ryan, hello Boris, this is Donald Trump. Ich bin der beste Präsident des Universums, aber vor allem von der USA. Ich möchte dir hiermit mitteilen, dass in Hessen ab sofort ein paar Dinge anders heißen. Die Edertalsperre heißt ab sofort Amerika-Fallsperre. Der Herkules heißt jetzt Freiheitsstatue und dich, lieber Boris, dich trifft's auch. Aus Mr. Rhein machen wir jetzt Mr. Mississippi. Schöne Grüße aus dem Oval Office, dein Donald.
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0: Uiuiui, da kommt einiges rein gerade an Verkehrsmeldungen. Achtung bitte auf der A7 Kassel in Richtung Fulda. Zwischen Hünfeld, Schlitz und Fulda Nord wechselt eine Person ihren Reifen. Es kann gefährlich werden, bitte fahrt hier vorsichtig. Achtung, Meldung Nummer 2 von 3. Bitte auf der A45 Vorsicht, Dortmund Richtung Gießen. Zwischen Ehringshausen und dem Wetzlarer Kreuz, da liegt ein Reifen auf der Fahrbahn. Bitte fahrt hier besonders vorsichtig. Und Achtung auf der A66 Frankfurt in Richtung Wiesbaden. Zwischen Eschborn und Frankfurt Höchst, hier sind Personen auf der Fahrbahn. Hier bitte in beiden Richtungen besonders vorsichtig fahren. Wenige Minuten noch, dann geht's wieder rüber nach Fritzlar zu Evren in die FFH-Kneipe. Kommt einfach vorbei, es macht richtig Bock vor Ort. Angesagte Musik hat sie auch im Gepäck. J-Lo und David Guetta zum Beispiel. Save Me Tonight. Gleich für euch und noch vor 4. Eine FFH Greatest Hit aus dem Jahr 1983. Die Men Without Hats mit dem Safety Dance. Hört ihr gleich hier.
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0: bin Leander Sattler, guten Tag. Die VW-Beschäftigten in Baunatal warten weiter auf konkrete Antworten, auch nach der Betriebsversammlung heute mit dem Konzernvorstand. Noch immer ist unklar, welche Auswirkungen die geplanten Sparmaßnahmen bei dem Autobauer für den Standort Nordhessen genau haben wird. FFH-Reporterin Madeleine Kassim war heute in Baunatal vor Ort.
1: Etwa 6.000 Mitarbeiter waren nach Angaben des Betriebsrats bei der Versammlung dabei. Eine Mitarbeiterin sagte mir danach, dass es keine neuen Infos gab und sie immer noch genauso in der Schwebe hänge wie vorher. Viele andere Mitarbeiter kritisieren, dass sie Neuigkeiten ohnehin nur aus den Medien erfahren würden. Bei der Betriebsversammlung heute war auch wieder Wirtschaftsminister Mansouri dabei. Er bekräftigte seine Unterstützung und appellierte an VW, den Mitarbeitern eine langfristige Perspektive zu geben.
0: Union und SPD wollen ihr großes Reformpaket bis Jahresende komplett umsetzen. Dazu gehören laut SPD auch die umstrittenen Renten- und Sozialreformen. Eine aktuelle Studie der gewerkschaftsnahen Hans-Böckler-Stiftung zeigt, rund 80% der Deutschen macht sich derzeit Sorgen über ihre finanzielle Absicherung. FFH-Reporter Thomas Bremser.
2: Die Bundesregierung diskutiert gerade mehrere Reformen. Ein höheres Renteneintrittsalter, weniger Leistungen bei der gesetzlichen Kranken- und Pflegeversicherung oder das Ende der Lohnfortzahlung am ersten Krankheitstag. Das alles verunsichert die Menschen, sagen die Studienmacher. 3/4 der Befragten lehnen die Pläne ab. Und viele sparen mittlerweile lieber, statt das Geld auszugeben. Wenn das so weitergehe, könnte das den wirtschaftlichen Aufschwung stoppen.
0: US-Präsident Trump hat im Zollstreit mit Kanada den riesigen Ontario-See kurzerhand einfach in Lake America umbenannt. Deutschland wird diesen neuen Namen aber nicht übernehmen. Für die Bundesregierung heißt das Gewässer auch weiterhin Lake Ontario, bestätigte ein Sprecher. Angst vor einem neuen Streit mit Trump hat Berlin deswegen nach eigenen Angaben auch nicht. Von der Dorfkirmes bis zum großen Stadtfest. Das FFH-Land freut sich auf ein Partywochenende. In Rhein-Main finden zwei der größten Veranstaltungen Hessens statt. Das Laternenfest in Bad Homburg und das Museumsuferfest in Frankfurt. FFH-Reporter Yannick Schick.
3: Ja, allein in Bad Homburg werden sich wohl 400.000 Menschen durch die Festmeile in der Innenstadt schlängeln. Mein Geheimtipp, wer mal kurz raus will aus dem ganz großen Trubel, unter der Ritter von Marxbrücke gibt's ein sich langsam drehendes Karussell, in dem die Gäste bedient werden. Das Motto, give me baby one more wine. Genauso schön wird's in Frankfurt beim Museumsuferfest, Live-Musik am Main, Ausstellungen in den Museen und das Highlight dann am Sonntagabend, ein 22 Minuten langes Abschlussfeuerwerk.
4: Das FFH-Wetter. Das bringt heute durchaus ein bisschen Sonnenschein, so wie jetzt gerade in Fritzlar. Die Sonne ist durchgekommen, aber tatsächlich müssen wir uns auch darauf einstellen, dass hin und wieder ein paar Regenschauer unterwegs sind. Vielleicht auch ein paar Unwetter. Ich behaupte einfach mal, die machen um Fritzlar einen großen Bogen. Ansonsten die Temperaturen heute angenehm, bis 26 Grad. Die nächsten Tage bleibt es ähnlich warm und wir müssen auch weiterhin mit wechselhaftem Wetter und ein paar kleineren Regenschauern rechnen. Wir schauen schon mal auf den Start nächste Woche. Unverändert, maximal 25 Grad. Schon auch Sonnenschein, aber vor allem nachmittags Schauer und Gewitter.
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4: 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Und tatsächlich kommt der jetzt auch direkt aus Fritzlar, aus der FFH-Kneipe. Er steht neben mir. Nils Grunwald, das kann man dich schon hören?
6: Ja, eigentlich schon.
4: Ach, okay, dann bitte.
6: Bitte, dann lege ich mal los. Achtung auf der A3 Frankfurt-Köln, ganz wichtig. Zwischen Frankfurt Süd und dem Frankfurter Kreuz steht ein defektes Fahrzeug auf der Standspur und hier wechselt der Fahrer wahrscheinlich den Reifen. Deswegen bitte fahrt ganz besonders vorsichtig. Die A3 Frankfurt-Köln zwischen dem Mönchhofdreieck und dem Rasthof Medenbach stauen, stockender Verkehr wegen einer Tagesbaustelle auf der linken Spur und ihr braucht eine ganze halbe Stunde mehr Zeit. Und die A5 Heidelberg-Darmstadt zwischen Heppenheim und Zwingenberg, 5 Kilometer Stau, angeräumter Unfallstelle. Ich habe gerade gesagt, eine halbe Stunde, also tatsächlich eine halbe Stunde.
4: Wir haben verstanden, was du meinst.
6: Die A7 Fulda-Würzburg zwischen dem Rasthof Utrichshausen und Bad Brückenau-Wildflecken. Stau an der Baustelle. Hier verliert ihr tatsächlich eine ganze Stunde. Das waren die größten Staus. Alle Infos gibt's auch für eure Strecke in unserer FFH-App.
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4: Ja, und ich habe ja gerade gesagt, er ist hier live. Ich möchte fast sagen, Nils, du hast uns die Sonne mitgebracht nach Fritzlar. Es hat nämlich vor einer Stunde noch geregnet.
6: Ja, tatsächlich. Also ich habe die, bei uns im Rhein-Main-Gebiet hat es tatsächlich, die hat die Sonne geschienen.
4: Ach, okay.
6: Und jetzt habe ich sie an die Anhängerkupplung gepackt sozusagen.
4: Wunderbar.
6: Und hier ist er.
4: Schönstes Wetter, wunderbare Stimmung hier in der FFH-Kneipe. Ganz viele Gäste, die schon da sind. Wir freuen uns sehr. Und ich freue mich ganz besonders, weil ich erwarte heute noch einen Herrn, dessen Name

Namen ich nicht kenne. Gestern kam der vorbei, war schon alles rum, so, ne? Kam zu mir am Tisch. Ja, yeah, Evelyn, hast du schon mal alle Wurst gegessen? Ich so, ja, klar, hab ich schon mal alle Wurst gegessen, ja. Ja, aber nicht die richtige. Ich wusste nicht, dass es hier so die richtigen, die wahren alle Wurst und die falschen, ja, weiß ich nicht. Und er hat mir versprochen, dass er heute hier herkommt mit der wahren alle Wurst. Ja, ich bin sehr gespannt. Falls du mich hörst, ich warte hier auf dich. Ja, bis 20 Uhr bin ich da, mein Lieber.

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1: Ich hoffe, ihr an den Radios habt einen mindestens genauso fantastischen Nachmittag wie wir hier in Fritzlar in der FFH-Kneipe. Beste Stimmung, und um die muss ich mir an unserem VIP-Tisch heute keine Sorgen machen. Das Festkomitee des jüngsten Dorfes Hessens, nämlich Trutzheim, das ist ein Stadtteil von Schwalmstadt, ist heute hier. Wobei ihr seid vom Festkomitee nicht vollzählig, oder? Es sind noch ein paar mehr Leute.
2: Nee, wir sind 8 Personen. Ja, also wir sind vollzählig.
1: Okay, gut. Ein Jahr hätte gereicht. Das ist schön, das geht mir genauso. Ich rede auch gerne und viel. So, Trutzheim, jüngstes Dorf. Ihr seid neulich erst 75 geworden. Riesenparty. Ihr habt eine Woche lang gefeiert. Ich möchte sagen, ein Siebtel eures Dorfes hat bei diesem Fest mitgeholfen. Ja, Helferinnen und Helfer, weil wie viele Leute wohnen bei euch? 700 habe ich gesehen, oder?
2: So um die Schreiche, ja.
1: Und 100 haben geholfen bei dem Riesenfest. Wenn ihr das 75. so feiert, was steht denn dann zum 100. an, sag mal?
3: Endstimmung.
1: Okay.
3: Da geht nicht mehr. Das ist schon wirklich so toll gewesen, das kann man sich gar nicht vorstellen. Das ganze Dorf auf den Beinen, die Straßen gefüllt, haben wir so noch nie erlebt. Noch nie.
1: Das glaube ich. Gab es denn jetzt mal so, wir sind ja unter uns. Uns hören ja auch nur 2, 3 Leute oder so, ne? Guck mal, gab es Skandale? Ausfälle. Was war los in der einen Woche? Komm, jetzt hau mal raus.
4: Leider nicht.
1: Deine Augen sagen was anderes.
4: Ich spreche die Wahrheit.
1: Okay, alles klar. Letzte Frage. Wenn ich richtig recherchiert habe, wurde Trutzheim vor 75 Jahren am 1. April gegründet. Alle nicken am Tisch. Kann es sein, nein, dass das eigentlich ein Gag war und ihr einfach hier feiert die ganzen 75, ole, ole, Trutzheim, das war eigentlich nur ein Gag?
5: Nein, das war kein Gag, das war Zufall.
1: Also kein April-Scherz. Okay, wie schön, dass ihr da seid. Zu essen habt ihr bestellt, sehe ich, weil die Tellerchen stehen schon. Wir freuen uns auf einen fantastischen Nachmittag und vielleicht mal ganz kurz die Frage in die Runde. Hat schon jemand diesen Herrn mit der Aalwurst gesehen? Nee, gell? Ich warte weiter.
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0: richtig gute Musik. Turnaround hier bei Hitradio FFH, direkt aus der Kneipe. Und ich habe mich gerade mal an Tisch 105 gesellt, weil da jemand sitzt, ein junger Herr. Da steht drauf, Knieschleifer Edersee. Das hat was mit Motorradfahren zu tun.
1: Das ist richtig. Wir sind Motorrad-Community mit vielen Motorradfahrern, ist eine große Interessengemeinschaft und sehr weit vertreten in Deutschland.
0: Und plant ihr auch gemeinsame Ausflüge?
1: Es gibt gemeinsame Ausfahrten, es gibt Stammtische.
0: Und wo geht die nächste Ausfahrt hin?
1: Wahrscheinlich am Edersee.
0: Okay, das ist der neueste Shit von den Knieschleifern vom Edersee. Was es sonst so Neues gibt in den einzelnen hessischen Regionen, das erzählen uns jetzt gleich unsere FFH Hessen Reporter.
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12: Ich bin Yannick Schick in Frankfurt, wo die Vorfreude auf das Museumsuferfest jetzt am Wochenende mit den Händen zu greifen ist.
13: Also es gibt nichts Vergleichbares in Deutschland oder auf europäischer Ebene. Es ist das Fest für die Kulturschaffenden. Wir feiern ja auch die Kultur. Das Museumsufer wird bei uns herausgestellt mit dem Fest. Und es ist einzigartig und gigantisch.
12: Sagt uns Veranstaltungschef Thomas Feder. Mehr als 1 Million Besucher werden sich am toll beleuchteten Mainufer entlang schlängeln. Es gibt Ausstellungen in den Museen, Live-Musik und, ganz wichtig,
13: eigentlich feiern wir hier auch ein Gastrofestival, weil über 50 Nationen sich mit ihrem gastronomischen Angebot präsentieren. Das ist halt einfach diese einzigartige Mischung, macht es halt aus, das Museumsufer-Fest. Tolle Atmosphäre am Main, einzigartig.
12: Die offizielle Eröffnung heute Abend um 6 beim Fassbieranstich auf der Adlerbühne mit Frankfurts Oberbürgermeister Mike Josef und FFH Guten Morgen Hessen Moderatorin Julia Nestle. Ja, und auch in Bad Homburg wird ab heute groß gefeiert beim Laternenfest. Worauf wir uns hier freuen dürfen, das hören wir in einer Stunde.
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0: 4:55 haben wir's und tatsächlich ein bisschen was los auf unseren Straßen. Den Überblick hat auch hier aus der FFH-Kneipe unser Staupilot Nils Grunwald.
14: Ja, die A3 Frankfurt-Köln zwischen dem Mönchhof-Dreieck und dem Wiesbadener Kreuzstau und stockender Verkehr gerade wegen einer Tagesbaustelle auf der linken Spur. Ihr braucht 20 Minuten mehr Zeit und deswegen staut sich's auch auf der A66 ab dem Grüffler Dreieck. Und dann kommen die Baustellen, die wir quasi immer haben. Die A3 Frankfurt-Würzburg zwischen Stockstadt und Goldbach. 9 Kilometer Stau an der Baustelle und natürlich auch die A7 Fulda-Würzburg wie jeden Nachmittag zwischen dem Rasthof Ulrichshausen und Bad Brückenau-Wildflecken. Stau an der Baustelle, ihr verliert über 1 Stunde Zeit. Bitte umfahrt das Gebiet weiträumig. Das waren die größten Staus. Alle Infos gibt's auch für eure Strecke in unserer FFH-App.
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0: Kneipe. Oh, ist gerade mal ein bisschen schattiger geworden, ne? Tut ganz gut. Die Sonne ballert ganz schön hier am Fritzlarer Marktplatz. Herzliche Grüße aus der FFH-Kneipe. Und ich habe ja heute nicht nur Verstärkung aus dem FFH-Funkhaus in Form von Nils Grunwald bei mir, sondern auch einen Kollegen, der von hier kommt, aus Fritzlar. Der sitzt gerade bei mir, Marius Franke. Hallo, ja. Marius.
1: Moin, moin.
0: Das ist nämlich das Erste, worauf ich gleich mit dir zu sprechen kommen wollte. Wir haben jetzt schon eine ganze Menge tolle Menschen kennengelernt hier in Fritzlar. Ich möchte mal ganz kurz sagen, ihr seid alle ganz fantastisch. Wir haben hier schon zwei wunderbare Tage verlebt. Ja, applaudiert mal euch selbst. Aber es ist mal an der Zeit, ein bisschen mehr über Fritzlar zu erfahren. Und man sagt hier gar nicht Gude.
1: Nee, man sagt hier nicht Gude.
0: Man sagt
1: ich
0: moin.
1: Bin gebürtiger Fritzlar und man sagt hier Moin, wenn da irgendwas okay. ist. Gude, da weiß der direkt, das ist ein Südhesse.
0: Okay. Und da ist schon auch ein bisschen kompliziert, alles klar, verstehe. Marius, und im Vorfeld hat man ja auch gesagt, du, die Nordhessen, die sind so ein bisschen zurückhaltend. Habe ich jetzt so gar nicht wahrgenommen, muss ich sagen, aber...
1: Hast du Glück gehabt.
0: Okay, aber wenn ich mich jetzt so spontan, wenn ich in die Kneipe komme, an den Tisch von jemandem dran setze, wie läuft das dann weiter?
1: Also normalerweise sind wir Nordhessen schon so ein bisschen, wir gucken dich erstmal an.
0: Das ist ja okay.
1: Und dann, ja, aber dann wird dann erstmal, was will die eigentlich von mir? Warum setzt sie sich dahin? Ja. Ich habe ja auch 8 Jahre in Frankfurt dann gewohnt, weil ich bin ja runter nach Bad Vilbel gekommen. Da ist das ein bisschen anders. Ja. Aber bei uns ist es so, wenn dann mal das Eis gebrochen ist, dann ist das nicht mehr oberflächlich, dann sind wir viel herzlicher, finde ich.
0: Und das ist das, was, vielleicht haben wir auch immer so den einen Schritt übersprungen, aber das ist das, was ich wahrgenommen habe. Wenn du mal so hier rumschaust, siehst du da vielleicht auch bekannte Gesichter, wenn du sagst, Fritzlar, wir gucken mal hier vielleicht zur Gisela hier vorne. Habe ich mir schon sagen lassen. Die Gisela hier?
1: Ja. So ein paar Gesichter kennt man immer. In Fritzlar kennt sich ja gefühlt jeder.
0: Du kannst ruhig sagen, dass die Gisela auf der Geburtstagsparty von Mama Franke war.
1: Ja, das war ja erst am Wochenende.
0: Okay. So, und dann weiß ich auch, dass deine Freundin sagt, dass da, wo wir Städter aufhören zu trinken, wie geht der Satz weiter?
1: Ja, da fangen wir auf dem Dorf erst an.
0: Okay. Gisela, kannst du das so bestätigen?
2: Auf alle Fälle.
0: Und sag mal, wie ist denn das mit dem Wort eines Nordhessen? Wenn der was verspricht, hält der das dann auch?
1: Also wir Nordhessen sind eigentlich sehr treue Kreaturen und auch sehr... Okay. Ja, wir halten unser Wort.
0: Okay, also denkst du, der Herr, von dem ich auch weder Namen sonst noch irgendwas habe, ich weiß auch nicht, ob er aus Wabern kommt oder doch aus Fritzlar, der mit der Aalenwurst, der kommt noch vorbei heute?
1: Der kommt noch vorbei, ja. Ansonsten bringe ich noch eine.
0: Oh!
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0: ich bin Leander Sattler. Guten Tag. Das Land Hessen will Drogenkonsum etwas sicherer machen. Dazu soll künftig sogenanntes Drug-Checking erlaubt sein. Allerdings nur in den Drogenkonsumräumen in Frankfurt. FFH-Reporterin Simone Gutbellett.
1: Beim Drug-Checking werden illegale Drogen untersucht auf mögliche Verunreinigungen oder auch hochdosierte Inhaltsstoffe. Besitzer können dann davor gewarnt werden, bevor sie die Drogen nehmen. Die nötige Verordnung hat das Gesundheitsministerium jetzt auf den Weg gebracht. Mit dem Modellprojekt soll Schwersuchtkranken in den Drogenkonsumräumen in Frankfurt geholfen werden. Für ein Modellprojekt in Clubs in Wiesbaden gab es dagegen keine entsprechende Verordnung. Hier durfte deshalb nur legales Cannabis überprüft werden.
0: Zuletzt gab es etwas mehr gute Nachrichten aus der Wirtschaft, jetzt auch vom hessischen Arbeitsmarkt. Der lange Abwärtstrend scheint vorerst gestoppt. Die Arbeitslosenzahl ist ganz leicht gesunken. Die Quote bleibt bei 6%. In der Regel steigt die Arbeitslosigkeit im August, weil Schüler und Azubis nach ihrer Ausbildung auf den Markt kommen. Ein Wanderer aus Hessen wird in den Alpen vermisst. Der 61 Jahre alte Urlauber war zuletzt am Mittwoch im Kleinwalsertal in Österreich gesehen worden, in rund 1800 Metern Höhe. Der Mann ist auf Medikamente angewiesen. Eine groß angelegte Suche mit Hubschrauber, Drohnen und Fährtenhunden blieb bisher ohne Erfolg. Die Brombeerhecke als Versteck war nicht gut genug. In Kassel hat ein Polizeihund namens Maverick einen flüchtigen Dieb aufgespürt. Der 45-Jährige hatte laut Polizei versucht, in einer Tiefgarage Taschen aus einem Auto zu klauen. Er flüchtete zunächst und harrte dann in der Brombeerhecke aus. Dort fand ihn dann aber Maverick. Eintracht Frankfurt geht mit einer neuen Nummer 1 im Tor in die Fußball-Bundesliga-Saison. Noah Atubolu vom SC Freiburg hat seinen Leihvertrag bis Saisonende bei den Hessen endlich unterschrieben. Wahrscheinlich steht er schon morgen beim Auftakt bei Union Berlin im Tor. FFH-Reporterin Sonja Pahl.
2: Ich kann es kaum erwarten, bei der Eintracht loszulegen, freut sich Atubolu. Der 24-Jährige kommt, weil Eintracht-Trainer Hütter von der bisherigen Nummer 1 Kaua Santos nicht überzeugt war. Hütter schwärmt von Atubolu. Noah hat eine außergewöhnliche Dynamik, gehört schon zum Dunstkreis der Nationalmannschaft. Er wird bei uns die nächsten Schritte machen können. Sollte das klappen, hat die Eintracht nicht nur eine Kaufoption, sondern unter bestimmten Voraussetzungen auch eine Kaufverpflichtung.
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4: Ja, bringt durchaus auch mal das ein oder andere Wölkchen vorbei bei uns im FFH-Land. So auch gerade in Fritzlar. Nicht mehr ganz so sonnig. Also wir müssen heute schon mit Schauern und Gewittern rechnen. Temperaturen bleiben aber warm bis 26 Grad. Die nächsten Tage relativ unverändert. Wechselhaftes Wetter mit ein paar Regenschauern und trotzdem warm, sommerlich. Spitzenwerte um die 27 Grad.
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4: Der FFH-Verkehrsservice um 5:02 kommt natürlich auch heute, allerdings live hier aus der FFH-Kneipe von unserem Staupilot Nils Grunwald.
6: Die A3 Frankfurt-Köln wird langsam besser. Zwischen dem Mönchhofdreieck und dem Wiesbadener Kreuz aber immer noch Stau und Stocken. Der Verkehr plant 20 Minuten mehr Zeit ein und deswegen stockt es auch auf der A66 ab Hattersheim. Die A3 Frankfurt-Würzburg zwischen Stockstadt und Goldbach, 8 Kilometer Stau und Stocken an der Baustelle. Und die A7 Fulda-Würzburg zwischen dem Rasthof Utrichshausen und Bad Brückenau-Wildflecken staut sich an der Baustelle wie jeden Nachmittag und leider braucht ihr immer noch eine Stunde mehr Zeit. Bitte umfahrt das Gebiet weiträumig. Das waren die größten Staus. Alle Infos gibt's auch für eure Strecke in unserer FFH-App.
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4: Ja. Es ist so schön hier und wirklich, also alle Tische voll besetzt. Vielleicht habt ihr es eben gehört, ich habe mit meinem Kollegen Marius Franke gesprochen, der ja hier in Fritzlar geboren ist und auch hier wohnt. Wir haben ein bisschen über die Stadt gesprochen und ihr habt recht. Über das Wichtigste haben wir beiden gar nicht gequatscht. Jetzt hast du zugehört. Über was haben wir eigentlich nicht gequatscht? Über das wichtigste Fest hier in Fritzlar.
7: Pferdemarkt?
4: Richtig! Muss ich auf jeden Fall gleich nochmal mit Marius nachholen, was eigentlich der Pferdemarkt ist, was da passiert, ob es da auch wirklich Pferde gibt. Das möchte ich alles wissen.

0: ich sah gerade etwa ganz leise donnern. Aber also es tröpfelt nur ganz, ganz leicht. Noch ist die Stimmung hier draußen und die Betonung liegt auf draußen wunderbar. Aber es war ja vorher gesagt, ne? Vielleicht ein paar klitzekleine Schauerwolken, die unterwegs sind. Ich habe es eben schon mal erwähnt, wir sind in Fritzlar. Ich habe mit Marius Franke, meinem Kollegen aus Fritzlar, gesprochen und wir haben über das wichtigste Fest dieser Stadt kein Wort verloren. Wie konnte mir das eigentlich passieren, Marius?
1: Ja, Pferdemarkt.
0: So, genau, Pferdemarkt. Also das passiert einmal im Jahr hier?
1: Ja.
0: Okay, erzähl mal, was ist das Besondere an diesem Pferdemarkt?
1: Das ist das einzige, so ziemlich das einzige Mal, dass hier richtig was los ist in Fritzlar.
0: Ach komm.
1: Oh. Was würdet ihr sagen? Wo noch? Wann noch?
0: Wo noch? Was ist noch los?
1: Weinfest
0: hier?
1: Vielleicht?
0: Mittelalterfest?
1: Mittelaltermarkt?
0: Aha. Also, Marius. Ja, mach's dir mal dann hier nochmal die Tour an allen Tischen vorbei und hörst dir mal an, wann hier sonst noch was los ist.
1: Ist okay, aber was ist am besten, also was ist wirklich das Größte, ist schon der Pferdemarkt. Ja, dann doch.
0: Aber jetzt...
1: Nee, ich bin jetzt hier Fritz.
0: Warte, jetzt bleib mal bei mir. Achtung, Vorsicht da, aus den hinteren Reihen, ihr könnt euch gleich mit Marius unterhalten. So, Pferdemarkt, daraus schließe ich, da sind Pferde.
1: Ja, auch. Also du kannst auf Ponys reiten, habe ich auch als kleiner Junge gemacht.
0: Auch wenn ich gar nicht reiten kann? Ich glaube, ich habe zweimal in meinem Leben auf
1: kleinen Ponys kannst du. Okay. Und du bist ja jetzt auch nicht so groß, da darfst du, glaube ich, noch.
0: Okay, also Pferde gibt's da und es ist halt Kirmes. Es gibt einfach gute Laune, Fahrgeschäfte.
1: Ja,
0: okay.
1: Und du kannst auch ein bisschen Sachen gewinnen. Ich habe mit dem Kollegen Yannick Schick hier an der Torwand geschossen. Ja. Und da haben wir dir was gewonnen, habe ich dir heute mitgebracht.
0: Okay, ich halte das jetzt mal hier hoch.
1: Das sehen die Hörer ja nicht. Was hast du denn da?
0: Ja, ich weiß.
1: Wie beschreibst du denn das?
0: Ich wollte gerade mal hier hinter zu meinem Kollegen gucken und fragen, soll ich beschreiben, was das ist?
2: Ja.
1: Also die Evrin hat da was in der Hand.
0: Also es ist ein Schlüsselanhänger. Wir fangen mal unverfänglich an. Es ist ein Schlüsselanhänger. Kann ich demnächst an meinen Schlüsselbund machen. Und das habt ihr beim Torwandschießen gewonnen, Marius.
1: Ja.
0: Okay. Es ist, ich sag, wie es ist. Und warte mal, ich sag jetzt, wie es ist und wir spielen danach direkt Musik. Okay, also... Es ist ein Plüschpenis.
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9: Ich bin David Bücker in Bad Homburg und habe einen coolen Party-Tipp für euch. Das ganze Wochenende Laternenfest hier in der bunt geschmückten Stadt. Tolles Ambiente und dazu über 170 Fahrgeschäfte und Stände. Oberbürgermeister Alexander Hettjes, was ist unter der Ritter von Marxbrücke in diesem Jahr neu?
10: Da haben wir jetzt ein neues Konzept mit einem schönen Weinkarussell und einer sehr chilligen Atmosphäre, dass jeder eingeladen ist, dann auch abseits des Trubels des Laternenfestes dort in Ruhe mal zusammenzusitzen und das Fest ein bisschen zu genießen.
9: Was ist Ihr persönliches Highlight? Was sticht vielleicht dieses Jahr noch mal ein bisschen heraus für Sie?
10: Also ich muss gestehen, die Umzüge am Samstag und am Sonntag mit vielen Vereinen, die sich engagieren, die das ganze Jahr über schon Wagen bauen, sich unglaublich an dem Motto, Serien stehen ja dieses Jahr im Vordergrund und das ist immer sehenswert. Das ist eine ganz, ganz spezielle Atmosphäre.
9: Los gehen die Laternenumzüge Samstag und Sonntagabend, jeweils um 8:30. Aber auch in Frankfurt geht's dieses Wochenende rund. In einer Stunde hört ihr alles Wichtige zum Museumsuferfest.
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11: 6:03 haben wir es und es ist auch noch eine aktuelle Meldung reingekommen im FFH-Verkehrsservice. Nils Grunwald weiß, wo es hängt.
12: Achtung auf der B49 Gießen in Richtung Limburg zwischen Merenberg Ost und Merenberg West liegen unbekannte Gegenstände auf der Fahrbahn. Bitte fahrt hier besonders vorsichtig. Die A3 Frankfurt-Würzburg zwischen Stockstadt und Goldbach, 7 Kilometer Stau und stockend an der Baustelle. Dann die A5 Frankfurt Richtung Kassel zwischen Grünberg und dem Ohmtal-Dreieck, 6 Kilometer Stau wegen einer ungesicherten Unfallstelle, auch in der Gegenrichtung hat es da einen Unfall gegeben. Fahrt bitte vorsichtig. Und die A7 Fulda-Würzburg zwischen dem Rasthof Udrichshausen und Bad Brückenauer Wildflecken staut sich an der Baustelle. Ihr verliert hier 40 Minuten. Das war sogar schon mal schlimmer, nämlich nur eine Stunde, aber es wird besser. Das waren die größten Staus. Alle Infos gibt's auch für eure Strecke in unserer FFH-App.
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1: Den kurzen Show haben wir hinter uns gebracht hier in Fritzlar. Die Sonne ist wieder da und es ist trocken. Und mit diesem Wetterwechsel kann ich auch verkünden, dass das Versprechen eingelöst worden ist. Der Mann, von dem ich weder Namen wusste noch wo er herkommt, ist mit der Aalenwurst aufgetaucht. Zwischenzeitlich habe ich natürlich gefragt. Das sind Udo und Klaus aus Werkel. So, kommt mal her, ihr zwei. Cool, das sind die beiden und sie haben es mit dabei.
2: Hi. Ja, schön, ne? Wir haben dir das gesagt und wir halten unser Versprechen.
1: Hast du es auch im Radio gehört, wie oft ich über dich gesprochen habe?
2: Ich habe es im Radio gehört und du hast uns schon vermisst. Du, ne?
1: Man muss dazu sagen, gestern nach Feierabend haben wir da am Tisch gesessen mit dem ganzen Team und ich am Essen, dann kommen sie von der Seite her. Hast du eigentlich schon mal Aalenwurst gegessen? So, weißt du?
3: So war das aber nicht. So war das aber nicht.
1: So, ich bin sehr gespannt. Jetzt müssen wir, bevor wir sie anschneiden, müssen wir das mal ein für alle Mal klären. Ich habe ja schon mal Aalenwurst gegessen. Jetzt habt ihr mir gesagt, ja, aber nicht die wahre Aalenwurst. Was hat es damit auf sich?
3: Ja, die Aalenwurst hier aus Nordhessen ist ja mittlerweile geschützt. Ne, der Name. Und der ist ja eigentlich von Metzger zu Metzger und von Ort zu Ort ist ja unterschiedlich.
1: Ah, okay. Ne? Ja.
3: Und der eine macht so das Gewürz rein, der andere macht das noch mit rein, der eine macht Chrom mit rein, mit Knoblauch. Mhm. Und deswegen schmeckt die immer anders.
1: Okay, was haben wir denn hier für eine? Was ist da die Spezialität? Wo kommt die her?
2: Die kommt hier aus dem Nachbarort, haben wir sie geholt. Ja. Weil es gibt ja so verschiedene. Mein Nachbar macht im Werkel auch Wurst, aber er hatte jetzt zurzeit leider keine mehr.
1: Oh. Ausverkauft,
2: ja? Die Schlachtezeit geht ja, und die Einheimischen wissen das ja auch, die geht ja meistens dann erst wieder richtig im Herbst los. Im Sommer wird da weniger geschlachtet. Okay. So war das früher. Wir selber hatten früher Ausschweine und da wurde dann im Herbst und Winter hin gut geschlachtet.
1: Guck mal, die sind gar nicht so wortkarg, die Nordhessen, wie der Marius erzählt hat. Ich wollte eigentlich nur, wo kommt die denn jetzt her? Wonach schmeckt die?
2: Die schmeckt, wie eine alte Wurst schmeckt, ne?
1: Okay, gut. So, gut. Dann, ich habe heute schon mal sowas Ähnliches geschenkt bekommen. Also in der Form, möchte ich mal sagen. Es zieht sich heute durchs Programm. Pack sie mal bitte aus. Ich werde sie auch nicht anschneiden, weil ich glaube, man kann da unheimlich viel falsch machen.
2: Da kannst du nichts falsch machen.
1: Sicher.
2: Was willst du denn da falsch machen?
1: Ja, dann heißt es...
3: Und wenn du was falsch machst, der Bruno inhaliert sie doch. Hast du da gestern Abend gesagt?
1: Das stimmt, genau. Mein Sohn im Übrigen.
2: Man kennt das auch, ne? Dein Sohnemann.
1: Ja, der kennt das also auch. Komm, dann schneid mal an jetzt, Udo.
2: Ja, mach ich gerne.
1: Danke, Udo. Die kann man so dick schneiden, weil ich kriege zu Hause mal auf die Finger. Also ja, zum Beispiel, ich weiß, es ist keine Salami, ich weiß das. Aber Salami schneidet man ja ganz dünn an.
2: Du willst doch probieren.
1: Ja.
2: So.
1: Oha.
2: Die ist noch ziemlich frisch.
1: Ja, so viel Fleisch habe ich das ganze letzte Jahr nicht gegessen, du. Leute. Ja. Leute, noch ein bisschen Quinoa-Pfannkuchen noch dabei. Oh.
2: So. Pass mal auf, jetzt müssen wir das so ein bisschen abschälen hier, die ist nämlich ziemlich...
1: Komm mal her, ich mach das mal. Ja. Guck mal, ich hab ein bisschen Nägel, weißt du? Danke, das ist sehr nett. Guck mal hier. So, Udo und Klaus, der eine hält das Mikro, der andere schaut, wie ich hier das abfriemel. Ich beiß jetzt einfach mal so rein, weil ich glaube, bis ich das leer geschält habe.
2: Wenn du auch kein Messer und so hast, Mann, ja, die kannst du auch so essen mit Schale.
1: Zuzeln kann man das nicht, ne?
2: Hey, wir sind nicht in Bayern.
1: Ich weiß. So, Achtung, Kinders. Und es, aber... Auch da bleiben ja so diese Fettstückchen dann immer zwischen den Zähnen hängen, ne?
2: Ja, nu.
1: Naja.
2: Das ist eben
1: aber hier in Nordhessen knutschen sie mich auch so, ne?
2: Ja, da haben wir kein Problem mit.
1: Also, Achtung, geht das? So, Freunde. Oh, ist gut.
2: Ja.
1: Oh.
3: Ja, gut, ne?
1: Man weiß ja, ich habe ja früher super gerne Mettbrötchen gegessen. Und, das ist so für mich so ein Revival, muss ich sagen. Geil. Warte mal, ich versuche kurz zu beschreiben. Ja, halt wie alle was halt schmeckt, ne?
3: Genau.
1: Ja, so, fertig, genau. Ja,
3: und du weißt ja auch, in der Not schmeckt alle was da ohne Brot.
1: Ja, klar, also ne? Sogar am besten, oder?
3: Ja, am besten.
1: Okay, genau. Cool. Ja, komm, ich esse ein bisschen weiter, danke.
2: Ja.
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2: Lebenslang für Amy Lopez Mörder. Deutsche Familie in Nepal gerettet. Und das Wetter, viele Gewitter am Abend.
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2: Ich bin Leander Sattler. Guten Abend. Über 30 Jahre lang blieb der Fall Amy Lopez ungeklärt. Jetzt ist ein 81-Jähriger verurteilt worden. Lebenslang entschied das Landgericht Koblenz und stellte außerdem die besondere Schwere der Schuld fest. FFH-Reporterin Simone Gutbellett.
3: Das Urteil ist keine Überraschung. Lebenslang hatten sowohl Staatsanwaltschaft als auch Verteidigung gefordert. Zum Prozessauftakt hatte der 81-Jährige die Tat außerdem grundsätzlich zugegeben. Demnach hatte er die junge US-Touristin 1994 in der Nähe der Festung Ehrenbreitstein sexuell missbraucht und getötet. Neue Möglichkeiten bei der Auswertung von DNA-Spuren sorgten Anfang des Jahres dafür, dass der Täter in einem Seniorenheim im Raum Koblenz festgenommen werden konnte.
2: Im Sturzflutkatastrophengebiet in Nepal ist eine Familie aus Bayern gerettet worden. Das Paar mit 2 Kindern wurde mit einem Helikopter aus einem verwüsteten Tal ausgeflogen. Familienvater Manuel Münch sagte nach der Rettung:
4: Ja, das Haus, in dem unsere Familie lebt, unsere Verwandten, das ist ziemlich nah am Fluss. Und als die Flut kam, hat man das schon von Weitem gehört. Das ist ein großes Donnern, Grollen. Das war mehrere hundert Meter hoch, der Staub aufgewirbelt. Und wir haben dann geschaut am Fluss, haben dann gesehen, wie die Flutwelle kam und sind dann nach oben gerannt.
2: Noch immer werden fast 2000 Menschen vermisst. Es gibt mehr als 500 Todesopfer.
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2: Das dürfte auch BASF in Ludwigshafen freuen. Die Stimmung in der krisengeplagten deutschen Chemieindustrie hat sich schlagartig aufgehellt. Erstmals seit 4 Jahren schätzen die Unternehmen ihre aktuelle Geschäftslage wieder positiv ein, so die Umfrage des IFO-Instituts. Ein Hauptgrund: die asiatische Chemiekonkurrenz leidet stärker als wir unter dem Iran-Krieg, denn der Transport von wichtigen Grundstoffen Richtung Asien hat sich deutlich erschwert. Kurzer Blick zur Frankfurter Börse. Auch dort ist die Stimmung gut. Der DAX schließt fast 1% im Plus bei 26.569 Punkten.
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6: Ja, so läuft das heute im FFH-Land. Mal dicke Wolken und Regen und dann wieder Sonnenschein. Wir sind zum Glück gerade hier in Fritzlar bei ein paar Sonnenschein. So wechselt sich das ab und bleibt eigentlich auch die nächsten Tage so. Temperaturen dennoch recht warm. Ich möchte fast sagen spätsommerlich 26 oder 27 Grad in der Spitze.
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6: Der FFH-Verkehrsservice um 6:02. Und er schaut sich hier die Bildschirme an. FFH-Staupilot Nils Grunewald checkt die ganze Lage von den Straßen. Wie sieht's aus?
8: Ja, wir fangen an mit der A5 Heidelberg-Darmstadt zwischen Heppenheim und Zwingenberg. 4 Kilometer Stau nach einem Unfall auf der linken Spur. Dann die A5 Frankfurt-Kassel zwischen Grünberg und dem Ohmtal-Dreieck. 6 Kilometer Stau wegen eines Unfalls. Der Verkehr läuft hier leider nur über die Standspur. Und die A7 Fulda-Würzburg zwischen dem Rasthof Utrichshausen und Bad Brückenau-Volkers. Stau an der Baustelle. Ihr verliert 40 Minuten. Das waren die größten Staus. Alle Infos gibt's auch für eure Strecke in unserer FFH-App.
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6: Ja, und vorhin hier das große Testessen der Aalenwosch, die mir Klaus und Udo vorbeigebracht haben, wie versprochen. Und ich habe dann so geschmeckt und habe gesagt, ja, sie schmeckt halt wie Aalenwosch. Aber wir wollen ja auch ein bisschen was lernen. Eben gerade wurde mir von unserem VIP-Tisch, nämlich den Damen und Herren aus Trutzhain, erklärt, dass der Geschmack der Aalenwosch von der schlachtwarmen Verarbeitung herkommt. Ja, also habt mir sagen lassen, noch am Tag der Schlachtung wird die Wurst verarbeitet, maximal 30 Stunden direkt im warmen Zustand zu Wurst verarbeitet und deshalb schmeckt die Aalenwosch so, wie sie schmeckt. Danke.

0: FFH Verkehrsservice um 12 Minuten nach 6 mit gleich zwei aktuellen Meldungen. Nils Grunwald.
1: Achtung auf der A3 Frankfurt-Köln zwischen dem Wiesbadener Kreuz und Niedernhausen. Da läuft eine Person auf der Fahrbahn. Bitte passt unbedingt auf in beiden Richtungen. Und nochmal Achtung auf der A7 Fulda-Kassel zwischen dem Hattenbacher Dreieck und Kirchheim liegen unbekannte Gegenstände auf der Fahrbahn. Bitte passt auch hier unbedingt auf.
0: Dankeschön, Nils. Endlich wieder Bundesliga, sagen die Fußballfans bei uns im FFH-Land. Ich gehe gerade mal so durch die Tische. Fußball begeistert? Bei welchem Verein sind wir denn so daheim hier? Also klar, also so Richtung Frankfurt gibt es da die Eintracht. Wie sieht's bei euch aus?
2: Ich sag lieber nix, sonst ist es Bayern.
0: Du, guck mal, große Zustimmung.
2: Ich hab's gewusst, ja.
0: Große Zustimmung. Noch was anderes außer Bayern-Fans hier? Noch jemand? Wo gibt's noch was anderes hier, fußballmäßig? Wo bitte? Mit vollem Mund red man nett. Was sagst du?
3: Schalke.
0: Schalke. Okay, gut. Habe ich mal so ein kleines Stimmungsbild hier abgeholt. Das ist schön. Aber es wird ja auch langsam Zeit. Eintracht Frankfurt trifft in Berlin an und viele Fans reisen mit.
4: Wir werden gewinnen. Wir sind gut. Ich glaube an uns. 3-1 für uns wäre gut.
5: Ja, ein klares 2-0 auf jeden Fall und wir werden gewinnen. Ich meine, mit dem neuen Torwart, da kann man eigentlich nichts falsch machen. Der ist schon klasse. Vor allem der Adi Hütter gefällt mir gut. Kommt mir vor wie so ein alter Fuchs. Der weiß schon, wie der Hase läuft und weiß auch, wie er die Spieler einzusetzen hat.
0: Ja, meine Kollegin Silvia Stenger kümmert sich ja um die aktuellen Themen, während wir hier in der Kneipe in Fritzlar sind. Silvia, wer ist denn der Neue im Eintracht-Tor?
6: Noah Atubolo ist 24 Jahre jung, hat bisher in Freiburg gespielt, kommt jetzt auf Leihbasis erstmal bis Saisonende nach Frankfurt. In Freiburg war er Stammtürhüter, ist 1,90 Meter groß, wird Elfmeterkiller genannt, weil er 5-mal hintereinander einen Elfmeter in Folge gehalten hat. Also er gilt als extrem nervenstark. Trainer Adi Hütter lobt vor allem seine Dynamik, die sei außergewöhnlich.
0: So, und jetzt ist es ja so, dass sogar Nationaltrainer Jürgen Klopp auch ein Auge auf den geworfen hat. Er wird sich das Spiel gegen Union Berlin mal ein bisschen genauer anschauen. Wie sieht denn Hütter das erste Spiel in der neuen Saison?
6: Also der ist voller Zuversicht. Er kann es kaum erwarten, dass es endlich losgeht. Aber er sagt auch ganz ehrlich, die Mannschaft ist noch nicht ganz so, wie er sich das vorstellt. Die Zeit war einfach zu kurz.
7: Trotz allem sehe ich, dass sie extrem bemüht sind, das umzusetzen, was wir spielen wollen. Und das macht mir natürlich auch Freude. Ich glaube, nach ein paar Runden kann man dann sagen, okay, wo muss man noch die Hebel ansetzen?
0: Also, wir freuen uns sehr auf die neue Saison und die Eintracht-Fans natürlich auf ihre Eintracht, die wieder begeistert. Sonja Pahl wird sich morgen hier in der FFH-Kneipe aus Berlin vom Spiel melden. Anstoß an der Alten Försterei ist um 3:30.
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0: FFH-Verkehrsservice um 8 Minuten Der FFH-Verkehrsservice um 8 Minuten vor 6:30. Ich muss kurz sagen, warum ich so gestresst bin. Ich war gerade beim Zähneputzen nach der Aalen-Woscht und habe hier auch schon hier meine Zahnseite. So, aber es ist eine wichtige Meldung von der A45.
1: Ja, ganz wichtig. Achtung, auf der A45 Aschaffenburg Richtung Gießen zwischen Langen-Selbold-West und Hammersbach liegen unbekannte Gegenstände auf der Fahrbahn und es ist keine Aalen-Woscht.
0: Ich wurde gerade von der Toilette gerufen. FFH-Verkehrsservice. So, aber während ich jetzt gleich hier nochmal Mundhygiene betreibe, schalten wir gleich rüber zu unseren FFH-Hessen-Reportern und hören nach, was es Neues gibt in den einzelnen hessischen Regionen.
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11: Ich bin Yannick Schick in Frankfurt, wo die Vorfreude auf das Museumsuferfest jetzt am Wochenende mit den Händen zu greifen ist.
12: Also es gibt nichts Vergleichbares in Deutschland oder auf europäischer Ebene. Es ist das Fest für die Kulturschaffenden. Wir feiern ja auch die Kultur. Das Museumsufer wird bei uns herausgestellt mit dem Fest. Und es ist einzigartig und gigantisch.
11: Sagt uns Veranstaltungschef Thomas Feder. Mehr als 1 Million Besucher werden sich am toll beleuchteten Mainufer entlangschlängeln. Es gibt Ausstellungen in den Museen, Live-Musik und, ganz wichtig,
12: eigentlich feiern wir hier auch ein Gastrofestival, weil über 50 Nationen sich mit ihrem gastronomischen Angebot präsentieren. Tolle Atmosphäre am Main, einzigartig.
11: Ja, mein Tipp, kauft euch für 7 Euro den Museumsuferfest-Button. Damit kommt ihr am ganzen Wochenende in alle Museen. Das große Highlight dann am Sonntagabend, Abschlussfeuerwerk beim Museumsuferfest auf dem Main, 22 Minuten lang, begleitet von besonderen Songs.
12: Lass mich mal überraschen, aber das sind Welthits, die hier made in Frankfurt quasi produziert worden sind.
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0: 18 Uhr und 27 an diesem Freitagabend. Und das ist das Update von den Straßen von FFH-Staupilot Nils Grunwald.
1: Ja, es wird langsam ruhiger. 2 Meldungen haben wir noch. Die A5 Frankfurt-Kassel zwischen Grünberg und dem Ohmtal-Dreieck. 6 Kilometer Stau nach einem Unfall. Der Verkehr läuft nur über die Standspur. Und die A7 Fulda-Würzburg zwischen dem Rasthof Udrichshausen und Bad Brückenau-Wildflecken. 9 Kilometer Stau an der Baustelle.
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9: VW spricht mit Belegschaft in Baunatal. Regierung will Reformpaket bis Jahresende umsetzen. Das Wetter, Regen und Gewitter möglich.
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9: Ich bin Maike Stolz. Guten Abend. Die VW-Beschäftigten in Baunatal warten weiter auf konkrete Antworten, auch nach der Betriebsversammlung heute mit dem Konzernvorstand. Noch immer ist unklar, welche Auswirkungen die geplanten Sparmaßnahmen bei dem Autobauer für den Standort Nordhessen genau haben wird. FFH-Reporterin Madeleine Kassim war heute in Baunatal vor Ort.
10: Etwa 6.000 Mitarbeiter waren nach Angaben des Betriebsrats bei der Versammlung dabei. Eine Mitarbeiterin sagte mir danach, dass es keine neuen Infos gab und sie immer noch genauso in der Schwebe hänge wie vorher. Viele andere Mitarbeiter kritisieren, dass sie Neuigkeiten ohnehin nur aus den Medien erfahren würden. Bei der Betriebsversammlung heute war auch wieder Wirtschaftsminister Mansouri dabei. Er bekräftigte seine Unterstützung und appellierte an VW, den Mitarbeitern eine langfristige Perspektive zu geben.
9: Die Bundesregierung will ihr Reformpaket bis Ende des Jahres komplett umsetzen. Das haben sich Union und SPD bei ihrem Treffen in Münster als Ziel gesetzt. Zu den umstrittenen Maßnahmen zählen, die abschlagsfreie Rente nach 45 Beitragsjahren abzuschaffen und Krankschreibungen zu verschärfen. FFH-Reporter Thomas Bremser.
11: SPD-Fraktionschef Mirsch spricht von einem festen Fahrplan. An dem könnten sich Bürgerinnen und Bürger und Unternehmen jetzt orientieren. Die Führungsspitzen beschlossen ein Papier,

0: dass die Klage wohl eher keinen Erfolg haben wird, weil es eher die Fluggesellschaft in der Verantwortung sieht. Die Kläger sagen, der Staat hätte den Co-Piloten wegen seiner psychischen Probleme niemals fliegen lassen dürfen. Der Kurpark von Bad Salzschlirf leuchtet dieses Wochenende beim Lichterfest in zig Farben. Außerdem gibt's spektakuläre Feuershows und Wasserspiele. FFH-Reporterin Eva-Maria Lauber.
1: Wenn es dunkel wird, erstrahlt der ganze Kurpark in tausenden Lichtern. Ganz zauberhaft sieht das aus. Außerdem gibt es auf drei Bühnen Live-Musik. Am Samstag zeigen Varieté-Künstler erst eine Feuershow mit brennenden Kegeln und Seilen. Und dann kommt das Highlight. Die Feuerwehr lässt große Wasserfontänen in die Luft steigen, bunt beleuchtet. Dazu passende Musik. Am Ende gibt's auch noch ein Feuerwerk. Und auch in Hünfeld wird ab heute gefeiert. Dort steigt das Galbernfest.
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3: Och, sieht vielerorts eigentlich ganz anständig aus. Ja, tatsächlich haben wir noch ein paar Fleckchen, wo Schauer und Gewitter unterwegs sind. Ansonsten aber angenehme 22 bis 26 Grad. Die Nacht wird relativ ruhig. Und wenn wir aufs Wochenende schauen, eigentlich unverändert. Ähnliches Wetter wie heute. Vereinzelt ein bisschen Regen, mal ein paar Wolken unterwegs und das Ganze bei höchstens 26 oder 27 Grad.
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3: 7:02 haben wir es und mein Kollege FFH-Staupilot Nils Grunwald steht bereit und hat für uns das Update von den Straßen.
5: Und der erste Blick geht auf die A3 Würzburg-Frankfurt zwischen Obertshausen und dem Offenbacher Kreuz. 4 Kilometer Stau, Grund ist ein defektes Auto auf der linken Spur. Dann die A5 Frankfurt-Kassel zwischen Grünberg und dem Ohmtal-Dreieck. 6 Kilometer Stau immer noch wegen des Unfalls. Der Verkehr läuft nach wie vor über die Standspur. Plant hier auf jeden Fall mindestens eine halbe Stunde mehr Zeit ein. Und die A7 Fulda-Würzburg zwischen dem Rasthof Utrichshausen und Bad Brückenau-Wildflecken. 7 Kilometer Stau an der Baustelle.
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3: In Fritzlar. Und ich laufe jetzt hier gerade mal so um die Tische und komm mal hier. Hallo, keine Angst, ich habe ein Mikrofon in der Hand, aber ich tue gar nichts.
6: Das war schön so.
3: Ja. Sind Sie hier aus Fritzlar?
6: Ja.
3: Und haben gerade überlegt, ob Sie sich hierher setzen, oder?
6: Ja, ich sitze hier für mein Leben gerne, aber ich muss jetzt mal da hinten gucken und komme wieder.
3: Versprochen.
6: Und 2 Tage war ich schon da.
3: Ist das so? Okay, ansonsten hätten wir Tisch 128 frei hier. Darf ich Ihnen schon was zu trinken bestellen? Geht auf mich.
6: Ja.
3: Was darf sein?
6: Ist mir egal.
3: Okay, dann überrasche ich dich. Komm, wir sehen uns gleich hier an Tisch 128. Ja? Okay.
6: Was?
3: Was denn?
6: Ich setz mich mal.
3: Ja, sehr gut. Okay. Hier bleibt kein Tisch frei in der FFH-Kneipe, sage ich euch.

0: Live aus Fritzlar mit der FFH-Kneipe, mit unserem VIP-Tisch, Musik, aber auch mit aktuellen Themen, um die sich, wie ich ja schon erwähnt habe, meine liebe Kollegin Silvia Stenger kümmert. Silvia, im Sekundentakt legen Menschen in Oslo Blumen ab, Kinder haben dem verstorbenen König Briefe geschrieben. Die Anteilnahme für König Harald ist riesig. Viele Norweger nennen ihn ja auch den König der Herzen. Warum war der so beliebt?
1: Er war bescheiden, hat Humor und hat das Land geeint. Keine Skandalen, keine Affären. Er hat 9 Jahre dafür gekämpft, seine Frau Sonja, eine Bürgerliche, heiraten zu dürfen. Er hätte sonst auf den Thron verzichtet. Die Herzen seiner Landsleute erreichte er ganz besonders in einer Rede nach dem Massaker des Neonazis Breivik, als er unter anderem sagte, als Großvater, Vater und Ehemann kann ich ihren Schmerz nur erahnen, als König dieses Landes fühle ich mit jedem von Ihnen. Also diese Rede hat alle Norweger sehr für ihn eingenommen.
0: Ja, verständlich. Jetzt ist sein Sohn Hakon, der die ganze Nacht am Sterbebett seines Vaters war, König und Mette Marit, seine Frau, Königin.
1: Ja, und das all nach den Schlagzeilen in den letzten Wochen. Er und seine Frau Mette Marit galten einst als Traumpaar. Das zeigte, auch eine royale Familie kann Patchwork. Sie haben 2 eigene Kinder und Mette Marit brachte ihren Sohn Marius ja mit in die Ehe, der, wir wissen das alle, wegen Vergewaltigung angeklagt ist und hat die Königsfamilie ja in eine schwere Krise gestürzt. Mette Marit ist gesundheitlich schwer angeschlagen. Im Juni ist ihr eine Lunge transplantiert worden und seit heute ist sie die neue Königin von Norwegen an der Seite ihres Mannes König Hakon.
0: Ja, keine einfache Aufgabe. Noch erholt sie sich ja von ihrer Lungentransplantation. Ihre Tochter Kronprinzessin Alexandra wird ihr bei den royalen Verpflichtungen zur Seite stehen. Jetzt sehen wir gerade im Augenwinkel, Nils Grunwald steht neben mir, dass noch was Wichtiges reingekommen ist vom FFH-Verkehrsservice. FFH-Staubpilot Nils, sag mal, was ist los?
2: Ja, Achtung, auf der A7 Kassel Richtung Fulda zwischen Bad Hersfeld-West und dem Kirchheimer Dreieck liegen unbekannte Gegenstände auf der Fahrbahn. Und nochmal Achtung, auf der A45 Hanau Richtung Aschaffenburg zwischen Alzenau Nord und Alzenau Mitte ein Unterlegkeil. Bitte fahrt überall besonders vorsichtig.
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8: So, ich wurde gerade aufgehalten, Entschuldigung. So, es ist 8:02 und zum Glück ist mein Kollege Nils Grunwald da, der ist nicht so außer Atem wie ich und kann euch jetzt sagen, was los ist auf den Straßen.
9: Ja, auf der A3 Würzburg-Frankfurt zwischen Obertshausen und dem Offenbacher Kreuz 4 Kilometer stockender Verkehr wegen eines defekten Autos auf der linken Spur. Dann die A5 Frankfurt-Kassel zwischen Grünberg und dem Ohmtal-Dreieck 6 Kilometer Stau. Hier laufen die Bergungsarbeiten nach dem Unfall. Der Verkehr läuft nach wie vor nur über die Standspur. Und die A7 Fulda-Würzburg zwischen dem Rasthof Utrichshausen und Bad Brückenau-Wildflecken 5 Kilometer Stau an der Baustelle.
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0: Der FFH-Verkehrsservice wolltest du sagen, oder Nils?
1: FFH-Verkehrsservice. Hier bin ich. Achtung auf der A661 Oberursel-Egelsbach. Zwischen Frankfurt-Friedberger Landstraße und Frankfurt-Ost, da sind Personen auf der Fahrbahn. Deswegen bitte fahrt in beiden Richtungen unbedingt vorsichtig.
0: Liebe Grüße aus der FFH-Kneipe an diesem Freitagabend. Wir sind ja morgen nochmal am Start. Merken, früher als sonst, nämlich ab 14 Uhr mit meinem lieben Kollegen Daniel Fischer. Und morgen ist die wunderbare Loy zu Gast. Eine tolle Sängerin. Wird hier natürlich auch Live-Musik für uns und für euch machen. Für mich ist es aber das letzte Mal hier. Also Zeit, auch irgendwie Tschüss zu sagen. Ich möchte mal kurz zusammenfassen. Ich habe es vorhin meinem Kollegen Marius Franke gesagt. Es war ein Träumchen hier bei euch in Fritzlar. Also auch nochmal an den VIP-Tisch, an alle hier aus Trutzhain ein großes Tschüss und von euch auch nochmal ein kollektives Tschüss zurück.
2: Tschüss!
0: Schön, dass ihr da wart. Dann gehe ich nochmal hier rum. Guten Appetit, Schnitzel sieht lecker aus. Tschüss auch an Sie.
3: Super.
0: So, okay. Und Mädels, bei euch war ich vorhin schon am Tisch. Ihr habt gesagt, ihr müsst mal unbedingt in die Disco nach Wabern kommen.
3: Genau.
0: Okay, machen wir vielleicht.
3: Wir kennen
0: alle, ja. Also auch Tschüss auch an euch.
2: Ja.
3: Tschüss. Danke, dass
0: ihr da wart. Noch einen schönen Abend und natürlich muss ich mich auch verabschieden von Udo und von Klaus. Wer noch nicht mitbekommen hat, wer Udo und Klaus ist. Udo und Klaus sind die zwei Herren, die mir die Aale Woscht mitgebracht haben. Die sitzen noch da hinten. Es gab vorhin natürlich als kleines Dankeschön ein Bierchen auf mich. So, und die beiden sind auch noch da. Udo, Klaus, wie läuft's?
4: Schön läuft's.
0: Sehr gut, wir haben vorhin viel gesprochen. Ihr habt mir Geschichten erzählt, ihr seid aus Werkel, da hat einer von euch früher mit der Familie geschlachtet, leckerste Aale Woscht. Dann habe ich gefragt, die Aale Woscht, die ihr mir mitgebracht habt, wo ist sie eigentlich her? In Werkel war sie ausverkauft. Wo ist die jetzt eigentlich her?
4: Die ist von Geismar.
0: Die ist von Geismar. Ah, ist das eine besonders gute? Ja, ich sehe Daumen hoch. Okay, wunderbar. Nochmal ganz herzlichen Dank an euch.
5: Gerne gemacht.
0: Und euch natürlich auch einen schönen Abend.
5: Komm du gut nach Hause jetzt. Du hast mir gesagt, du machst dich jetzt auf die Piste.
0: Ja.
5: Bestell deinem Sohn, deinem Mann schöne Grüße von uns. Und ihr seid in Fritzlar immer wieder herzlich gesehen.
0: Oh, danke schön. Wir können auch zusammen anstimmen. Abschied ist ein bisschen wie Sterb. Vielen Dank, Fritzlar.
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eine wichtige Verkehrsmeldung gerade noch rein. Achtung, auf der A5 Kassel in Richtung Frankfurt zwischen Fernwald und dem Gambacher Kreuz liegt ein Ast auf der Fahrbahn. Bitte fahrt ihr deshalb besonders vorsichtig und kommt gut mit uns durch den Abend. Jetzt mit Three Doors Down. It's not my time.

0: Hitradio FFH mit angesagter Musik. Von Michael Patrick Kelly zum Beispiel. Run Free habe ich gleich für euch. Und ein Song aus dem Jahr 1988, der tatsächlich bei uns im FFH-Land produziert wurde. Oh ja. Von Frank Farian in Rossbach. Milli Vanilli sind das mit Girl You Know It's True und den spiele ich für euch noch vor 8.
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10: Hessen erlaubt Drogencheck in Frankfurt. Gleich geht die Bundesliga wieder los. Das Wetter, es sind einige Gewitter unterwegs.
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10: Ich bin Maike Stolz, guten Abend. Das Land Hessen will Drogenkonsum etwas sicherer machen. Dazu soll künftig sogenanntes Drug-Checking erlaubt sein, allerdings nur in den Drogenkonsumräumen in Frankfurt. FFH-Reporterin Simone Gutballet.
11: Beim Drug-Checking werden illegale Drogen untersucht auf mögliche Verunreinigungen oder auch hochdosierte Inhaltsstoffe. Besitzer können dann davor gewarnt werden, bevor sie die Drogen nehmen. Die nötige Verordnung hat das Gesundheitsministerium jetzt auf den Weg gebracht. Mit dem Modellprojekt soll Schwersuchtkranken in den Drogenkonsumräumen in Frankfurt geholfen werden. Für ein Modellprojekt in Clubs in Wiesbaden gab es dagegen keine entsprechende Verordnung. Hier durfte deshalb nur legales Cannabis überprüft werden.
10: Im Sturzflut-Katastrophengebiet in Nepal ist eine Familie aus Bayern gerettet worden. Das Paar mit 2 Kindern wurde mit einem Helikopter aus einem verwüsteten Tal ausgeflogen. Familienvater Manuel Münch sagte nach der Rettung:
12: Ja, das Haus, in dem unsere Familie lebt, unsere Verwandten, das ist ziemlich nah am Fluss. Und als die Flut kam, hat man das schon von Weitem gehört. Das ist ein großes Donnern, Grollen. Das war mehrere hundert Meter hoch, der Staub aufgewirbelt. Und wir haben dann geschaut am Fluss, haben dann gesehen, wie die Flutwelle kam und sind dann nach oben gerannt.
10: Noch immer werden fast 2000 Menschen vermisst, darunter auch noch einige Deutsche. Es gibt mehr als 500 Todesopfer. Norwegen trauert um König Harald. In Oslo haben tausende Menschen seinen Sarg auf dem Weg ins Schloss begleitet. Der Monarch war am Morgen im Alter von 89 Jahren im Krankenhaus gestorben. Nachfolger ist sein Sohn. Er ist jetzt als Håkon der 8. neuer König des Landes. Aus Oslo FFH-Reporterin Sigrid Harms.
13: König Harald war für viele Norweger wie ein Großvater. Er war unglaublich beliebt, hatte viel Humor und war dem Volke nah.

0: ist morgen gegen Union Berlin dran. Dann empfängt auch Mainz 05 Paderborn.
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2: Ja, das ist teils ziemlich ungemütlich. Es kann immer mal regnen und auch gewittern. Die Nacht, die bleibt auch nicht trocken. Es kann immer mal ein Regenschauer runterkommen bei 15 bis 11 Grad. Morgen bleibt es dann sehr wechselhaft bewölkt. Abends kommt dann neuer Regen zu uns ins FFH-Land. Die Höchstwerte liegen dann bei 22 bis 26 Grad. Es ist noch einiges los im FFH-Verkehrsservice. Los geht's mit dieser wichtigen Meldung von der A661 Oberursel Richtung Egelsbach. Vorsicht bitte, zwischen Frankfurt-Ost und Offenbach-Kaiserlei, hier liegen Fahrzeugteile auf der Fahrbahn. Die A5 Frankfurt-Kassel zwischen Grünberg und Ohmtal-Dreieck, 6 Kilometer Stau wegen eines Unfalls. Und die A7 Fulda-Würzburg zwischen dem Rasthof Utrichshausen und Bad Brückenau-Wildflecken staut sich's an der Baustelle. Hier verliert ihr etwa eine halbe Stunde. Das waren die größten Staus. Alle Infos auch für eure Strecke gibt's zum Nachlesen in unserer FFH-App. Gute Fahrt!
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2: Na, dann machen wir uns jetzt zusammen einen schönen Freitagabend. Ich freue mich, dass ihr wieder eingeschaltet habt oder nach der FFH-Kneipe einfach immer noch mit dabei seid. Mein Name ist Marvin Ulrich. Hallo zusammen.
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Ein alter Rucksack samt Kamera und Eispickel ist jetzt nach 63 Jahren seinem Besitzer, einem Bergsteiger, wieder übergeben worden. Hier ist das Radio FFH. Das klingt kurios, ist es auch. Ein schmelzender Gletscher in Tirol. Hat die Spuren eines, ja, ich würde sagen, fast vergessenen Bergdramas freigegeben. Worum geht's? Ein Bergsteiger war dort im Jahr 1963 in eine Spalte gestürzt. Aber damit seine Freunde ihn besser am Seil rausziehen konnten, hat er seinen Rucksack runtergeworfen, also vom Körper weg. Und genau der ist jetzt wieder aufgetaucht. Heute ist der Mann 86 Jahre alt. Sein Sohn hat die gefundene Ausrüstung jetzt bei der Polizei in Tirol abgeholt. Na gut, 63 Jahre war also auch die Brotdose im Rucksack. Und wir machen uns hier einen Kopf, ob nach 6 Wochen Sommerferien die Brotbox noch im Ranzen ist. Meine Güte!

0: Ich habe für euch natürlich nur die angesagteste Musik in den FFH-Mix gepackt. Die kommt aus Deutschland, genauer gesagt aus Hamburg, von Michael Schulte. Lovesick, richtig brandneu, richtig gute Laune bei uns im Mix. Hört ihr gleich hier.
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0: Nicht mehr so viel los. Eine Meldung habe ich für euch von der A7 Fulda in Richtung Würzburg. Zwischen dem Rasthof Utrichshausen und Bad Brückenau Wildflecken. Stau an der Baustelle. Hier verliert ihr bis zu 40 Minuten. Kommt gut durch den Freitagabend.
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1: Michael Schulte mit Lovesick.

0: alleine wenn du seinen Namen hörst, rollen aus Reflex schon die Augen, ne? Donald Trump. Ja, jetzt ist es so, der bekannte Lake Ontario an der US-Grenze zu Kanada heißt ab sofort Lake America. Zumindest, wenn es nach dem US-Präsidenten geht. Ist ja auch nicht das erste Mal, dass er einfach so Sachen umbenennt. Wir erinnern uns an den Golf von Mexiko, den er einfach so in Golf von Amerika umbenannt hat. Ich meine, klar, der Mann hat keine anderen Sorgen, ne? Dem muss wirklich fürchterlich langweilig sein. Aber Hessen trifft's jetzt auch. Wir haben exklusive Einblicke in den Anrufbeantworter vom Land Hessen.
1: Dear Mr. Ryan, hello Boris, this is Donald Trump. Ich bin der beste Präsident des Universums, aber vor allem von der USA. Ich möchte dir hiermit mitteilen, dass in Hessen ab sofort ein paar Dinge anders heißen. Die Edertalsperre heißt ab sofort Amerika-Fallsperre. Der Herkules heißt jetzt Freiheitsstatue und dich, lieber Boris, dich trifft's auch. Aus Mr. Rhein machen wir jetzt Mr. Mississippi. Schöne Grüße aus dem Oval Office, dein Donald.

0: Schönen Freitagabend. Hier ist Hitradio FFH, gleich mit angesagter Musik von Lost Frequencies. The Feeling spiele ich euch gleich und ein richtig fetter Klassiker. Der macht einfach so gute Laune. Janet Jackson, Together Again, hört ihr bei uns noch vor 9.
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2: Ich bin Dirk Zeitler. Bei strömendem Regen haben tausende Menschen in Oslo Abschied von ihrem geliebten König Harald genommen. In der Abenddämmerung wurde der Sarg mit dem am Morgen gestorbenen Monarchen vom Reichskrankenhaus zum Königsschloss gefahren. Dem Wagen mit Haralds Leichnam folgten der neue König Håkon, die neue Königin Mette Marit sowie ihre beiden gemeinsamen Kinder in weiteren Fahrzeugen. Eine vierköpfige deutsche Familie ist im Katastrophengebiet in Nepal gerettet worden. Nach Angaben der Armee wurde sie gemeinsam mit weiteren Geretteten per Hubschrauber in ein Armeecamp gebracht.
3: Die Familie war nach eigenen Angaben mit einer Wandertour in Zentralnepal unterwegs, als sie von der Flut überrascht wurde. Nun sind die vier in Sicherheit. Wie viele Deutsche noch vermisst werden, ist noch unklar. Das Auswärtige Amt spricht mittlerweile von einer niedrigen zweistelligen Zahl. Insgesamt forderte die Flutkatastrophe mittlerweile mehr als 500 Todesopfer. Die Behörden in China und Nepal suchen noch nach hunderten Vermissten. Aus Peking, Johannes Neudecker.
2: Union und SPD wollen ihr Reformpaket bis Jahresende komplett umsetzen. Das haben die Regierungsfraktionen bei ihrem Treffen in Münster bekräftigt. Zu den umstrittenen Maßnahmen zählen, die abschlagsfreie Rente nach 45 Beitragsjahren abzuschaffen und Krankschreibungen zu verschärfen.
4: SPD-Fraktionschef Mirsch spricht von einem festen Fahrplan. An dem könnten sich Bürgerinnen und Bürger und Unternehmen jetzt orientieren. Die Führungsspitzen beschlossen ein Papier, das Reformprogramm noch einmal auflistet. Auch die verpflichtende Krankschreibung ab dem ersten Tag. Außerdem wollen die Bundestagsabgeordneten von Union und SPD den Klimaschutz stärken und das Mietrecht reformieren. Vor allem an den Rentenplänen gibt es intern Kritik. Gut möglich, dass sich hier noch etwas ändern wird. Thomas Bremser, Nachrichtenredaktion.
2: Heftige Gewitter haben in Baden-Württemberg und auch im Saarland eine Welle von Feuerwehreinsätzen ausgelöst. Starkregen, Sturmböen und Hagel entwurzelten Bäume, überfluteten Straßen und Keller, deckten Dächer ab und beeinträchtigten vereinzelt auch den Bahnverkehr. Wegen heftigen Unwetters ist ein Stadtteil in Singen im Kreis Konstanz abgesperrt und nicht mehr anfahrbar.
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0: Ja, das ist teils ziemlich ungemütlich. Es kann immer mal regnen und auch gewittern. Die Nacht bleibt auch nicht trocken. Es kann immer mal ein Regenschauer runterkommen bei 15 bis 11 Grad. Morgen bleibt es dann sehr wechselhaft bewölkt. Abends kommt dann neuer Regen zu

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3: Ich bin Thomas Bock. Norwegen trauert um König Harald V. Der Monarch ist im Alter von 89 Jahren gestorben. Sein Sohn hat die Nachfolge angetreten und ist nun als Hakon der 8. neuer König des Landes.
4: König Harald war für viele Norweger wie ein Großvater. Er war unglaublich beliebt, hatte viel Humor und war dem Volke nah. Er litt mit den Menschen nach den Breivik-Anschlägen und fieberte zuletzt mit der norwegischen Nationalelf bei der Fußball-Weltmeisterschaft. Sein 53-jähriger Sohn Håkon hat große Fußstapfen zu füllen, aber der Job ist ihm nicht fremd. Seit langem ist er für das Königshaus im Dienst. Seine Frau Mette Marit ist nun Königin von Norwegen, auch wenn Haralds Frau Sonja ihren Königinnentitel behält. Aus Oslo, Sigrid Harms.
3: Union und SPD wollen das vor der Sommerpause beschlossene Reformpaket bis Jahresende komplett umsetzen. Es beinhaltet umstrittene Maßnahmen wie die abschlagsfreie Rente nach 45 Beitragsjahren, aber auch die Einkommensteuerreform, die Bürger ab 2028 um 10 Milliarden Euro im Jahr entlasten soll. Das sei ein fester Fahrplan, an dem sich jetzt Bürger und Unternehmen orientieren können, sagte SPD-Fraktionschef Miersch nach einer Klausurtagung der Koalition in Münster. Das von Russland besetzte ukrainische Atomkraftwerk Saporischschja ist nach Angaben der Internationalen Atomenergiebehörde mehrfach von Drohnen angegriffen worden. Dabei wurden 2 Mitarbeiter verletzt, außerdem wurden Anlagen auf dem Gelände getroffen. Die Strahlenwerte liegen laut IAEA weiter im normalen Bereich.
5: Der Chef der Internationalen Atomenergiebehörde Grossi spricht von inakzeptablen Angriffen. Er ruft die Kriegsparteien immer wieder zur Zurückhaltung auf und warnt vor den Gefahren für die nukleare Sicherheit. Das größte Atomkraftwerk Europas im Gebiet Saporischschja gerät immer wieder unter Beschuss in dem Krieg. Mehrere Mitarbeiter wurden bereits getötet. Die Atomenergiebehörde Rosatom hier in Moskau wirft Kiews Drohnenstreitkräften wegen der jüngsten Attacken auf das Lager mit verbrauchten atomarem Brennstoff Unverantwortlichkeit vor. Aus Moskau, Ulf Mauder. Ulf Mauder, Moskau.
3: Hertha BSC ist in der neuen Saison der 2. Fußball-Bundesliga nicht zu stoppen. Nach 2 Siegen zum Auftakt gewannen die Berliner auch bei Eintracht Braunschweig nach einem 0:2 Rückstand noch mit 5:3. In einer weiteren Partie verlor der VfL Bochum gegen den VfL Osnabrück mit 0:1. Zum Wetter die aktuelle Vorhersage des Deutschen Wetterdienstes. In der Nacht in der Südosthälfte stark bewölkt und schauerartiger, anfangs auch gewittriger Regen. Auch im Küstenumfeld weitere Schauer, sonst eher trocken. Tiefstwerte von Ost nach Südwest 18 bis 11 Grad. Tagsüber dann im Norden und Westen wolkig oder stark bewölkt und vor allem an der Nordsee zeitweise schauerartiger Regen. Sonst meist heiter bis sonnig bei 20 bis 28 Grad.
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6: Es ist 10:15 Uhr und es gibt keine Meldung über Verkehrsstörung. Ich wünsche gute Weiterfahrt.
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1: Ich bin Thomas Brock. Union und SPD wollen ihr Reformpaket bis Jahresende komplett umsetzen. Das haben die Regierungsfraktionen bei ihrem Treffen in Münster bekräftigt. Zu den umstrittenen Maßnahmen zählen, die abschlagsfreie Rente nach 45 Beitragsjahren abzuschaffen und Krankschreibungen zu verschärfen.
2: SPD-Fraktionschef Mirsch spricht von einem festen Fahrplan. An dem könnten sich Bürgerinnen und Bürger und Unternehmen jetzt orientieren. Die Führungsspitzen beschlossen ein Papier, das das Reformprogramm noch einmal auflistet. Auch die verpflichtende Krankschreibung ab dem ersten Tag. Außerdem wollen die Bundestagsabgeordneten von Union und SPD den Klimaschutz stärken und das Mietrecht reformieren. Vor allem an den Rentenplänen gibt es intern Kritik. Gut möglich, dass sich hier noch etwas ändern wird. Thomas Bremser, Redaktion.
1: Nach der tödlichen Sturzflut im Grenzgebiet zwischen Nepal und China hat Bundeskanzler Merz beiden Ländern sein Mitgefühl übermittelt. Er habe mit tiefer Betroffenheit von der schweren Flutkatastrophe erfahren, schrieb Merz in seinem Kondolenztelegramm. Unsere Gedanken seien bei den Opfern, ihren Familien und allen Menschen, die ihr Zuhause verloren haben. Bei der Katastrophe kamen mehr als 500 Menschen ums Leben, zahlreiche weitere werden vermisst, darunter auch einige Deutsche. Norwegen trauert um König Harald V. Der Monarch ist im Alter von 89 Jahren gestorben. Sein Sohn hat die Nachfolge angetreten und ist nun als Håkon VIII. Neuer König des Landes.
3: König Harald war für viele Norweger wie ein Großvater. Er war unglaublich beliebt, hatte viel Humor und war dem Volke nah. Er litt mit den Menschen nach den Breivik-Anschlägen und fieberte zuletzt mit der norwegischen Nationalelf bei der Fußball-Weltmeisterschaft. Sein 53-jähriger Sohn Håkon hat große Fußstapfen zu füllen, aber der Job ist ihm nicht fremd. Seit langem ist er für das Königshaus im Dienst. Seine Frau Mette Marit ist nun Königin von Norwegen, auch wenn Haralds Frau Sonja ihren Königinnentitel behält. Sigrid Harms, Oslo.
1: Und noch zum Fußball. Der FC Bayern München ist mit einem Heimsieg in die neue Bundesliga-Saison gestartet. Der Titelverteidiger und Rekordmeister gewann die Eröffnungspartie der 64. Spielzeit gegen den VfB Stuttgart klar mit 5:1. Zum Wetter, die aktuelle Vorhersage des Deutschen Wetterdienstes. In der Nacht in der Südosthälfte stark bewölkt und schauerartiger, anfangs auch gewittriger Regen. Auch im Küstenumfeld weitere Schauer, sonst eher trocken. Tiefstwerte von Ost nach Südwest 18 bis 11 Grad. Tagsüber dann im Norden und Westen wolkig oder stark bewölkt und vor allem an der Nordsee zeitweise schauerartiger Regen. Sonst meist heiter bis sonnig bei 20 bis 28 Grad.
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4: Es ist 10:50 Uhr mit keinen Störungen im Verkehr. Ich wünsche gute Weiterfahrt.
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1: Ich bin Thomas Propp. Eine 4-köpfige deutsche Familie ist im Katastrophengebiet in Nepal gerettet worden. Nach Angaben der Armee wurde sie gemeinsam mit weiteren Geretteten per Hubschrauber in ein Armeecamp gebracht.
2: Die Familie war nach eigenen Angaben mit einer Wandertour in Zentralnepal unterwegs, als sie von der Flut überrascht wurde. Nun sind die 4 in Sicherheit. Wie viele Deutsche noch vermisst werden, ist noch unklar. Das Auswärtige Amt spricht mittlerweile von einer niedrigen zweistelligen Zahl. Insgesamt forderte die Flutkatastrophe mittlerweile mehr als 500 Todesopfer. Die Behörden in China und Nepal suchen noch nach hunderten Vermissten. Aus Peking, Johannes Neudecker.
1: Im Streit um zusätzliches Schmerzensgeld nach dem Germanwings-Absturz vor 11 Jahren zeichnet sich eine Niederlage für die Hinterbliebenen ab. Das Landgericht Braunschweig hält die Klage gegen den deutschen Staat voraussichtlich für unbegründet.
3: Die 30 Kläger sind enttäuscht. Einige von ihnen sind nach Braunschweig gekommen. Einer sagt, es gehe ihm nicht ums Geld, sondern dass so eine Katastrophe nie wieder passiere. Der psychisch labile Co-Pilot hatte den Flieger absichtlich zum Absturz gebracht. Seine Flugtauglichkeit hätte besser überwacht werden müssen, sagen die Kläger. Verantwortlich dafür sei das Luftfahrtbundesamt. Das Gericht sieht das offenbar anders. Die Kläger müssten ihre Ansprüche eher gegen die Airline geltend machen. Man werde die Argumente der Kläger aber nochmal prüfen. Thomas Bremser, Redaktion.
1: Norwegen trauert. Tausende Menschen haben König Harald V. auf seiner letzten Fahrt zum Königsschloss in Oslo begleitet, trotz strömenden Regens. Harald war am Morgen im Alter von 89 Jahren gestorben. Viele standen mit Regenschirmen und norwegischen Flaggen am Straßenrand, um Abschied zu nehmen. Der Sarg soll in der Schlosskapelle aufgebahrt werden, wo Bürgerinnen und Bürger ihrem langjährigen und beliebten Monarchen die letzte Ehre erweisen können. Neuer König ist Haralds Sohn Håkon. Und noch zum Fußball. Der FC Bayern München ist mit einem deutlichen Heimsieg in die neue Bundesliga-Saison gestartet. Der Titelverteidiger und Rekordmeister gewann die Eröffnungspartie gegen den VfB Stuttgart mit 5:1. Zum Wetter, die aktuelle Vorhersage des Deutschen Wetterdienstes. In der Nacht in der Südosthälfte stark bewölkt und schauerartiger, anfangs auch gewittriger Regen. Auch im Küstenumfeld weitere Schauer, sonst eher trocken. Tiefstwerte von Ost nach Südwest 18 bis 11 Grad. Tagsüber dann im Norden und Westen wolkig oder stark bewölkt und vor allem an der Nordsee zeitweise schauerartiger Regen. Sonst meist heiter bis sonnig bei 20 bis 28 Grad.
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4: So, wir haben nur eine Meldung, und zwar von der A3 Frankfurt in Richtung Würzburg. Und zwar eine Vollsperrung zwischen Rohrbrunn und Marktheidenfeld wegen Reinigungsarbeit nach einem Unfall. Ihr könnt hier am besten über die 85 fahren. Ich wünsche euch eine gute Weiterfahrt.
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4: Ich bin Thomas Brock. In Norwegen haben tausende Menschen König Harald V. am Abend auf seiner letzten Fahrt zum Königsschloss in Oslo begleitet, trotz strömenden Regens. Der Sarg soll in der Schlosskapelle aufgebahrt werden. Harald war am Morgen im Alter von 89 Jahren gestorben und Norwegen trauert.
5: Die Anteilnahme hier auf dem Schlossplatz in Oslo, die ist riesengroß. Im Sekundentakt legen Menschen hier Blumen ab. Viele Kinder haben dem gestorbenen König Briefe geschrieben. Wir werden dich sehr vermissen, steht zum Beispiel auf einem. Harald war ein äußerst beliebter König. Er galt als Person, die das Volk geeint hat, der die Menschen zusammengebracht hat. Sein Sohn Håkon, der neue König Norwegens, der tritt also in große Fußstapfen. Julia Weschenbach, Oslo.
4: Gute Nachrichten aus Nepal nach der verheerenden Sturzflut. Eine vierköpfige deutsche Familie ist im Katastrophengebiet gerettet worden. Per Hubschrauber hat man sie zusammen mit anderen Geretteten zu einem Armeecamp gebracht. Die Bundesregierung spricht von einer niedrigen zweistelligen Zahl vermisster deutscher Staatsangehöriger. Die Zahl der Todesopfer steigt inzwischen weiter an auf über 500. Mehr als 1400 Menschen werden noch vermisst. 81% der Menschen in Deutschland machen sich Sorgen, ob sie finanziell ausreichend abgesichert sind. Das zeigt eine Studie der gewerkschaftsnahen Hans-Böckler-Stiftung. Grund könnte die aktuelle Debatte über Sozialreformen sein.
6: Die Bundesregierung diskutiert gerade mehrere Reformen. Ein höheres Renteneintrittsalter, weniger Leistungen bei der gesetzlichen Kranken- und Pflegeversicherung oder das Ende der Lohnfortzahlung am ersten Krankheitstag. Das alles verunsichert die Menschen, sagen die Studienmacher. 3/4 der Befragten lehnen die Pläne ab. Und viele sparen mittlerweile lieber, statt das Geld auszugeben. Wenn das so weitergehe, könnte das den wirtschaftlichen Aufschwung stoppen. Thomas Bremser, Redaktion.
4: Und noch zum Fußball. Der FC Bayern München ist mit einem Heimsieg in die neue Bundesliga-Saison gestartet. Der Titelverteidiger und Rekordmeister gewann die Eröffnungspartie gegen den VfB Stuttgart klar mit 5:1. Zum Wetter, die aktuelle Vorhersage des Deutschen Wetterdienstes. In der Nacht in der Südosthälfte stark bewölkt und schauerartiger, anfangs auch gewittriger Regen. Auch im Küstenumfeld weitere Schauer, sonst eher trocken. Tiefstwerte von Ost nach Südwest 18 bis 11 Grad. Tagsüber dann im Norden und Westen wolkig oder stark bewölkt und vor allem an der Nordsee zeitweise schauerartiger Regen. Sonst meist heiter bis sonnig bei 20 bis 28 Grad.
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7: Um 1:02, wir haben eine Achtung-Meldung von der A661 und zwar Egelsbach in Richtung Oberursel. In Höfen Frankfurt-Hennernheim liegen Fahrzeugteile auf der Fahrbahn. Bitte fahrt hier vorsichtig. Dann die A3 Köln in Richtung Frankfurt. Zwischen Bad Camberg und Idstein steht ein defektes Fahrzeug auf der rechten Spur. Bitte fahrt auch hier besonders vorsichtig. Und die B3 Marburg in Richtung Gießen. Zwischen Marburg Süd und Weimar Nord ein Unfall. Bitte fahrt auch hier besonders vorsichtig. Ich wünsche euch allen eine gute und sichere Weiterfahrt.
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1: Eine wichtige Achtungmeldung. A60, Mainz in Richtung Rüsselsheim. Und zwar befinden sich zwischen Mainz-Laubenhain und Ginsheim-Gunzapsburg Kinder auf der Fahrbahn. Nochmals, Mainz-Laubenhain und Ginsheim-Gustavsburg sind Kinder auf der Fahrbahn. Bitte fahrt hier in beiden Richtungen besonders vorsichtig.

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1: Ich bin Thomas Brock. Union und SPD wollen ihr Reformpaket bis Jahresende komplett umsetzen. Das haben die Regierungsfraktionen bei ihrem Treffen in Münster bekräftigt. Zu den umstrittenen Maßnahmen zählen, die abschlagsfreie Rente nach 45 Beitragsjahren abzuschaffen und Krankschreibungen zu verschärfen.
2: SPD-Fraktionschef Mirsch spricht von einem festen Fahrplan. An dem könnten sich Bürgerinnen und Bürger und Unternehmen jetzt orientieren. Die Führungsspitzen beschlossen ein Papier, das das Reformprogramm noch einmal auflistet. Auch die verpflichtende Krankschreibung ab dem ersten Tag. Außerdem wollen die Bundestagsabgeordneten von Union und SPD den Klimaschutz stärken und das Mietrecht reformieren. Vor allem an den Rentenplänen gibt es intern Kritik. Gut möglich, dass sich hier noch etwas ändern wird. Thomas Bremser, Redaktion.
1: Nach der tödlichen Sturzflut im Grenzgebiet zwischen Nepal und China hat Bundeskanzler Merz beiden Ländern sein Mitgefühl übermittelt. Er habe mit tiefer Betroffenheit von der schweren Flutkatastrophe erfahren, schrieb Merz in seinem Kondolenztelegramm. Unsere Gedanken seien bei den Opfern, ihren Familien und allen Menschen, die ihr Zuhause verloren haben. Bei der Katastrophe kamen mehr als 500 Menschen ums Leben, zahlreiche weitere werden vermisst, darunter auch einige Deutsche. Norwegen trauert um König Harald V. Der Monarch ist im Alter von 89 Jahren gestorben. Sein Sohn hat die Nachfolge angetreten und ist nun als Håkon VIII. Neuer König des Landes.
3: König Harald war für viele Norweger wie ein Großvater. Er war unglaublich beliebt, hatte viel Humor und war dem Volke nah. Er litt mit den Menschen nach den Breivik-Anschlägen und fieberte zuletzt mit der norwegischen Nationalelf bei der Fußball-Weltmeisterschaft. Sein 53-jähriger Sohn Håkon hat große Fußstapfen zu füllen, aber der Job ist ihm nicht fremd. Seit langem ist er für das Königshaus im Dienst. Seine Frau Mette Marit ist nun Königin von Norwegen, auch wenn Haralds Frau Sonja ihren Königinnentitel behält. Sigrid Harms, Oslo.
1: Und noch zum Fußball. Der FC Bayern München ist mit einem Heimsieg in die neue Bundesliga-Saison gestartet. Der Titelverteidiger und Rekordmeister gewann die Eröffnungspartie der 64. Spielzeit gegen den VfB Stuttgart klar mit 5:1. Zum Wetter, die aktuelle Vorhersage des Deutschen Wetterdienstes. In der Nacht in der Südosthälfte stark bewölkt und schauerartiger, anfangs auch gewittriger Regen. Auch im Küstenumfeld weitere Schauer, sonst eher trocken. Tiefstwerte von Ost nach Südwest 18 bis 11 Grad. Tagsüber dann im Norden und Westen wolkig oder stark bewölkt und vor allem an der Nordsee zeitweise schauerartiger Regen. Sonst meist heiter bis sonnig bei 20 bis 28 Grad.
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4: So, 2:02. Eine wichtige Achtung-Meldung. Es betrifft die A60 Mainz in Richtung Rüsselsheim. Zwischen Mainz